0: Die Veranstalter sprachen von 3.500 Teilnehmenden.
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2: Nach einem sehr eher trüben Donnerstag mit einem Mix aus Sonne, Wolken und einzelnen Regenschauern bei Höchstwerten um die 10 Grad sowie einer teils klaren Nacht mit frostigen 2 Grad startet der Freitag zunächst neblig. Im Laufe des Tages lockert es zwar etwas auf, ein paar Wolken bleiben zum Ende der Arbeitswoche aber erhalten. Bei maximal 13 Grad sind zudem immer mal wieder einzelne Schauer möglich. Der Samstag zeigt sich dann etwas ruhiger. Auch hier werden bis zu 13 Grad erreicht. Dazu könnte sich zwischendurch sogar häufiger die Sonne zeigen.
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1: Ich bin Jan-Henner Reitze. Chinas Staatschef Xi Jinping und US-Präsident Donald Trump haben in Peking ein erstes Gespräch geführt. Trump lobte dabei seinen Gastgeber in den höchsten Tönen. Xi sei eine großartige Führungspersönlichkeit, sagte Trump.
2: Viel Einigkeit wird präsentiert in Peking und auch im Bemühen um die Öffnung der Straße von Hormuz sehen Trump und Xi offenbar an einem Strang. In der Meerenge muss freie Bahn für Handel herrschen. China solle auch eine aktivere Rolle spielen und den Iran beeinflussen, hieß es. China soll auch Interesse am Kauf von mehr amerikanischem Öl gezeigt haben. Allein beim Punkt Taiwan warnte Xi vor schlechter Handhabe und Spannungen zwischen den USA und China. Im September soll Trumps Freund Xi hier ins Weiße Haus zu Besuch kommen. Tina Eck, Washington.
1: Der Trump-Besuch in China geht noch weiter. Ein Thema dabei noch die wirtschaftliche Zusammenarbeit. Nicht nur im Irankrieg fehlt noch eine Lösung. Trotz Waffenruhe greifen sich auch Israel und die Hisbollah im Libanon gegenseitig an. Nach Angaben aus Israel seien bei Angriffen im Süden des Libanons mehr als 20 Hisbollah-Mitglieder getötet worden. Ziele seien auch Waffenlager und Kommandozentralen gewesen. Die Hisbollah soll wieder Raketen auf den Norden Israels abgefeuert haben. Am Vatertag ist in Berlin und Hamburg gegen Gewalt an Frauen und queeren Menschen protestiert worden. In Berlin spricht die Polizei von 800 Teilnehmenden, die Veranstalter nennen die Zahl 3500.
3: Bei der Demo am Brandenburger Tor waren vor allem Männer dabei. Auf den Plakaten stand zum Beispiel More Feelings, Less Violence, also übersetzt mehr Gefühle, weniger Gewalt. Oder neue Männer braucht das Land. Die Initiative dahinter sagt, Männer seien in der Debatte über sexualisierte Gewalt oft noch viel zu leise. Deshalb wollten die Teilnehmer am Vatertag ganz bewusst zeigen, das Thema geht eben nicht nur Frauen etwas an. Gefordert werden unter anderem mehr Geld für Frauenhäuser und bessere Hilfe für Betroffene. Zoe Tassovali, Redaktion.
1: In Wien ist am Abend das zweite Halbfinale des Eurovision Song Contests über die Bühne gegangen. Für das Finale am Samstag haben sich unter anderem Dänemark, Rumänien und Australien qualifiziert, die als Mitfavoriten gehandelt werden. Deutschland ist automatisch für das Finale gesetzt, in diesem Jahr mit Sarah Engels und dem Song Fire.
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4: Nach einem sehr eher trüben Donnerstag mit einem Mix aus Sonne, Wolken und einzelnen Regenschauern bei Höchstwerten um die 10 Grad sowie einer teils klaren Nacht mit frostigen 2 Grad startet der Freitag zunächst neblig. Im Laufe des Tages lockert es zwar etwas auf, ein paar Wolken bleiben zum Ende der Arbeitswoche aber erhalten. Bei maximal 13 Grad sind zudem immer mal wieder einzelne Schauer möglich. Der Samstag zeigt sich dann etwas ruhiger. Auch hier werden bis zu 13 Grad erreicht. Dazu könnte sich zwischen durch sogar häufiger die Sonne zeigen.
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1: Ich bin Jan-Henner Reitze. Innerhalb der Bundesregierung aus Union und SPD gibt es Streit um zentrale Reformen. Das Vertrauen in der Bevölkerung nimmt nach Umfragen immer weiter ab. Vor diesem Hintergrund kommen intern Appelle an die Parteispitzen zusammenzufinden, teils mit deutlichen Worten, zum Beispiel vom Vorsitzenden der christlich-demokratischen Arbeitnehmerschaft Dennis Radke, der im Spiegel fordert, bekommt endlich den Hintern hoch, reißt euch zusammen und konzentriert euch darauf, was wirklich wichtig ist.
2: Vertreter des konservativen Seeheimer Kreises in der SPD fordern im Spiegel, die Vernünftigen müssten jetzt lauter werden. Momentan würden die lautesten und schrillsten die Wahrnehmung der Koalition bestimmen. Und vom CDU-Arbeitnehmerflügel heißt es, Kompromisse seien nichts Schlechtes. Immerhin, die Koalition hat jetzt angekündigt, bis zur Sommerpause bei zentralen Reformthemen liefern zu wollen. Diana Kramer, Nachrichtenredaktion.
1: Beim Besuch von US-Präsident Donald Trump in China bei Präsident Xi Jinping haben beide Seiten ihr Interesse betont, den Iran-Krieg endgültig zu beenden, auch damit die Straße von Hormuz wieder geöffnet wird. Mit Blick auf Taiwan, das von China beansprucht wird, soll Xi eine Warnung vor Einmischung in Richtung Trump formuliert haben. Ein weiteres Thema, auch heute am zweiten Tag der Reise, sind die wirtschaftlichen Beziehungen. Wer am heutigen Brückentag einkaufen gehen möchte, könnte vor verschlossenen Türen stehen. Bundesweit gibt es Warnstreiks im Handel. Die Gewerkschaft Verdi will damit in den laufenden Tarifverhandlungen Druck machen und ein besseres Angebot von Arbeitgeberseite.
3: Verdi spricht sogar von vergifteten Angeboten. Die Arbeitgeber bieten bisher nur kleine Lohnerhöhungen in zwei Schritten. Verdi fordert dagegen deutlich mehr, und zwar 7% mehr Lohn, mindestens aber 225 Euro zusätzlich im Monat. Der Handelsverband hält dagegen. Er verweist auf die aktuell schwierige wirtschaftliche Lage und sieht daher kaum Spielraum. Deshalb sind heute in mehreren Städten Warnstreiks und Kundgebungen geplant, unter anderem in Hamburg, Dortmund und Stuttgart. Zoe Tassovali, Nachrichtenredaktion.
1: Zum Fußball. Die Frauen vom FC Bayern München haben das Double perfekt gemacht. Nach der Meisterschaft gewannen sie auch den DFB-Pokal. Im Finale in Köln schlug das Team den VfL Wolfsburg mit 4:0.
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4: Nach einem sehr eher trüben Donnerstag mit einem Mix aus Sonne, Wolken und einzelnen Regenschauern bei Höchstwerten um die 10 Grad sowie einer teils klaren Nacht mit frostigen 2 Grad startet der Freitag zunächst neblig. Im Laufe des Tages lockert es zwar etwas auf, ein paar Wolken bleiben zum Ende der Arbeitswoche aber erhalten. Bei maximal 13 Grad sind zudem immer mal wieder einzelne Schauer möglich. Der Samstag zeigt sich dann etwas ruhiger. Auch hier werden bis zu 13 Grad erreicht. Dazu könnte sich zwischendurch sogar häufiger die Sonne zeigen.
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1: Ich bin Jan-Henner Reitze. Beim Besuch von US-Präsident Donald Trump in Peking hat Chinas Staatschef Xi Jinping seine Hilfe angeboten, um eine Lösung in Sachen Iran-Krieg zu finden. So hat es zumindest Trump im US-Fernsehen gesagt.
2: In Peking gibt's viel Einigkeit, vor allem auch über freie Schifffahrt in der Straße von Hormuz. Trump versicherte im Interview auf Nachfragen, dass Xi wirklich gesagt habe, dass er gerne helfen würde bei einer Einigung im Iran-Krieg und bei der Öffnung der wichtigen Meerenge. China gilt als wichtigster Importeur von iranischem Öl und ist deswegen auch besonders an einer Öffnung der Handelsstraße interessiert. Die US-Regierung betont aber, dass man China nicht um irgendetwas gebeten habe. Allerdings habe Trump die Iran-Thematik zur Sprache gebracht. Tina Eck, USA.
1: Heute geht es bei weiteren Gesprächen unter anderem um die wirtschaftliche Zusammenarbeit. Die Bundesregierung aus Union und SPD ringt um Reformen, während die Zustimmung in der Bevölkerung in Umfragen schwindet. Altbundeskanzlerin Angela Merkel ruft dazu auf, die Arbeit der Bundesregierung fair zu bewerten. Merkel sagte dem Fokus, die Regierung sei nicht tatenlos und die Herausforderungen seien mit Ukraine und Iran-Krieg groß. In der Ukraine hat das oberste Antikorruptionsgericht Untersuchungshaft gegen den früheren ukrainischen Präsidialamtschef Andrei Jermak angeordnet. Er war lange der wichtigste Mann in der Ukraine nach Präsident Volodymyr Zelensky.
3: Der wegen Geldwäschevorwürfen nun inhaftierte Andrei Jermak war bis zu seinem Rücktritt im November maßgeblich auch an den Friedensverhandlungen beteiligt und galt als zweitmächtigster Mann in Kiew. Teile der Machtelite und ranghohe Beamte stehen schon lange im Ruf, sich im Zuge des Krieges zu bereichern. Die Ukraine gilt trotz Reformen noch immer als einer der korruptesten Staaten überhaupt. Präsident Zelensky hat der Europäischen Union im Streben um eine Mitgliedschaft den Kampf gegen die Korruption zugesichert. Aus Moskau, Ulf Mauder.
1: In Berlin und Hamburg hat es am Vatertag Demonstrationen gegen sexualisierte Gewalt an Frauen gegeben. Dazu aufgerufen hatten Männerinitiativen. Eine Forderung an Männer, nicht wegschauen, wenn es im Umfeld zu sexistischem Verhalten kommt. Am Brandenburger Tor in Berlin protestierten nach Polizeiangaben 800 Menschen. Die Veranstalter sprachen von 3.500 Teilnehmenden.
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4: Nach einem sehr eher trüben Donnerstag mit einem Mix aus Sonne, Wolken und einzelnen Regenschauern bei Höchstwerten um die 10 Grad sowie einer teils klaren Nacht mit frostigen 2 Grad startet der Freitag zunächst neblig. Im Laufe des Tages lockert es zwar etwas auf, ein paar Wolken bleiben zum Ende der Arbeitswoche aber erhalten. Bei maximal 13 Grad sind zudem immer mal wieder einzelne Schauer möglich. Der Samstag zeigt sich dann etwas ruhiger. Auch hier werden bis zu 13 Grad erreicht. Dazu könnte sich zwischendurch sogar häufiger die Sonne zeigen.
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0: Das sind Fun mit We Are Young. Sie hören Radioaktiv und jetzt ist es 6 Uhr.
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0: mit Ute Ziegeler.
1: In Hameln haben sich auch in diesem Jahr wieder junge Menschen zur traditionellen Vatertagswanderung getroffen. Die Beteiligung war angesichts des regnerischen Wetters allerdings deutlich geringer als bei früheren Veranstaltungen. Laut Polizei haben sich etwa 100 Teilnehmerinnen und Teilnehmer der Wanderung angeschlossen, die auch in diesem Jahr von der Hamelner Nordstadt Richtung Werbergen-Fischbeck und dann zurück zum Abnorgelände bzw. in die Stadt führte. Die Gruppenwanderung sei friedlich und ohne Zwischenfälle verlaufen, so wie der gesamte Vatertag im Landkreis. Im Landkreis Hameln-Pyrmont ist zum Schutz von Igeln und anderen kleinen Wildtieren seit dem 13. Mai der nächtliche Betrieb von Mährobotern untersagt. Eine entsprechende Allgemeinverfügung hat die untere Naturschutzbehörde des Landkreises erlassen. Das Verbot gilt in der Zeit von einer halben Stunde vor dem Sonnenuntergang bis eine halbe Stunde nach Sonnenaufgang. Eine Befreiung von diesem Verbot ist auf Antrag möglich, wenn nachgewiesen werden kann, dass keine Gefahr für Igel oder andere kleine Wildtiere besteht, zum Beispiel auf Dachgärten. Für Radioaktiv Aktuell Angela Werner.
2: Im Gebiet des Landkreises Hameln-Pyrmont ist in den vergangenen Jahren ein zunehmender Einsatz von Mährobotern in privaten Gärten sowie auf Grünflächen zu verzeichnen. Diese Geräte werden häufig auch in den Abend- und Nachtstunden betrieben. Der europäische Igel sowie weitere kleine Wildtiere sind überwiegend dämmerungs- und nachtaktiv und nutzen besonders Siedlungsbereiche als Lebensraum. Durch das Verhalten der Tiere, sich bei Gefahr einzurollen, besteht ein erhöhtes Risiko von Verletzungen oder Tod durch die Schneidwerke der Mähroboter. Das Verbot des nächtlichen Betriebs von Mährobotern dient daher dem Schutz besonders geschützter Tierarten und stellt eine geeignete sowie verhältnismäßige Regelung dar, heißt es vom Landkreis.
1: An der B83 in Hehlen stehen die Bauarbeiten vor dem Abschluss. Darauf weist die Landesbehörde für Straßenbau und Verkehr in Hameln hin. Die Arbeiten zur Erneuerung des Rahmendurchlasses vom Weißen Bach in der Hauptstraße sollen bis etwa Ende Mai abgeschlossen sein. Voraussetzung dafür sind passende Witterungsbedingungen. Aktuell finden noch abschließende Arbeiten am Rahmendurchlass statt. Ebenfalls werden noch Winterschäden an der Asphaltdecke repariert. Über den tatsächlichen Abschluss der Arbeiten will die Behörde informieren, wenn der Termin feststeht. Soweit die Meldungen aus der Region. Weiter mit den Weltnachrichten.
3: Ich bin Dirk Zeitler. US-Präsident Trump setzt seinen Staatsbesuch in China heute fort. Neben politischen Krisen wie dem Iran-Krieg geht es auch um die wirtschaftlichen Beziehungen beider Länder.
4: Der erste Gipfeltag war harmonisch. Heute führen Trump und Xi weitere Gespräche, dann Rückreise nach Washington. Am Rande des Staatsbesuchs gibt es auch zahlreiche Treffen der Vertreter aus der Wirtschafts- und Hightech-Branche. Aber auch der Iran-Krieg ist Thema bei Trumps China-Besuch. Xi habe Hilfe angeboten, erklärte Trump, denn einig sind sich die beiden, dass die Schifffahrt durch die Straße von Hormuz wieder in Gang kommen muss. Einziger dunkler Punkt, Taiwan. Da warnte Xi die USA vor einer Gefährdung der guten Beziehungen. Aus den USA, Tina Eck.
3: Um die Straße von Hormuz nach einem Ende des Iran-Kriegs abzusichern, stellt Deutschland weiteres Personal und Gerät der Bundeswehr in Aussicht. Zum Beispiel könnten deutsche Stabsoffiziere die Mission mit anführen, heißt es aus dem Verteidigungsministerium.
5: Minen räumen und vor allem Öltanker entlang der aktuell noch blockierten Straße von Hormuz schützen. So könnte ein internationaler Einsatz aussehen, wenn sich die USA und der Iran endlich auf ein Friedensabkommen einigen. Auch als Motivation für US-Präsident Trump, einen Deal zu machen, hat Deutschland schon erklärt, dass für eine solche Mission ein Minenjagdboot und ein Versorgungsschiff bereitstehen und legt jetzt weiteres Gerät, Taucher und hochrangige Führungskräfte obendrauf. Voraussetzungen für einen Einsatz bleiben ein internationales Mandat und die Zustimmung des Bundestags. Jan-Henner Reitze, Nachrichtenredaktion.
3: Bei einem Tauchunglück auf den Malediven sind nach Angaben aus Rom 5 Italiener ums Leben gekommen. Die Taucher wollten in rund 50 Metern Tiefe Höhlen erkunden, erklärte das italienische Außenministerium. Weitere Einzelheiten zum Hergang des Unglücks gibt es bisher nicht. Die Behörden der Malediven haben Untersuchungen eingeleitet. Italienische Medien berichten, dass unter den verunglückten Tauchern 4 Mitarbeiter oder Studenten der Universität Genua waren. Zum Sport. Die Fußballerinnen des FC Bayern München haben nach der Meisterschaft auch den DFB-Pokal gewonnen. Im Finale in Köln besiegten die Titelverteidigerinnen den VfL Wolfsburg mit 4:0. Die Münchnerinnen holten damit wie im Vorjahr das nationale Double.
6: 5 Minuten nach 6.
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0: Gute Nachrichten für alle, die keine Lust mehr auf den Regen haben. Heute bleibt es erstmal trocken. Aktuell außerdem noch ziemlich kühl. 5 Grad in Haferbeck und 4 noch in Thal. Maximal 13 sind drin. Hauptsächlich begleiten uns dichte Wolken am Himmel. Ab und zu kommt die Sonne vielleicht ganz kurz mal raus. Richtung Nachmittag, da erwischt uns dann hier und da wieder ein kleiner Schauer. Ganz ohne Regen geht's also auch heute nicht. Morgen am Samstag wieder deutlich mehr Schauer, die sich über den ganzen Tag verteilen. Ganz viele Wolken am Himmel mit dabei, nur ganz wenig Sonne bei Temperaturen von 5 Grad morgens. Aus denen werden auch wieder 13 an der Spitze zum Start ins Wochenende. Nicht so richtig was los auf den Straßen, zumindest störungstechnisch sieht es gut aus und sie haben freie Fahrt. Die Landkreisblitzer sind heute angekündigt für Hameln und Erzen. Außerdem könnten an gleich 3 Stellen noch Blitzeranhänger stehen. Und zwar auf der B217 zwischen Hasperde und Hachmühlen, auf der Hamelner Kliedstraße stadteinwärts und in Bodenwerder beim Rewe. Den in Bodenwerder, den habe ich heute Morgen zwar nicht auf Funktionalität überprüft, aber ich habe ihn gesehen. Der steht da also auf jeden Fall auch noch. Passen Sie also am besten auf, achten Sie genauer auf den Tacho, wenn Sie heute unterwegs sind. Und ansonsten wünschen wir Ihnen natürlich eine schöne Fahrt.
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0: Ich hoffe, Sie hatten auch schon Ihren ersten Kaffee oder müssen zumindest nicht mehr allzu lange darauf warten. Ich habe schon 2 Intus. Moin und hallo am Freitag, natürlich dem schönsten Tag der ganzen Woche. Für viele heute sicherlich noch ein bisschen besser als sonst, weil einige bestimmt so clever waren, sich für diesen Brückentag Urlaub einzutragen. So oder so, ich hoffe, Sie starten gut in den Tag. Ich bin Jule Stolpe, freue mich, dass ich Sie heute aus dem Bett begleiten darf. Gleich dann mit den Worten zum Tag. Natürlich wie jeden Tag. Dann wird's kulinarisch und lecker bei uns im Programm. Erstmal aber natürlich mit ein bisschen Musik. Die kommt jetzt unter anderem von Olivia Dean mit So Easy to Fall in Love. Vorher aber Survivor mit Eye of the Tiger.

0: 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Es ist Zeit fürs Angedacht, die Worte zum Brückentag kommen heute von Christian Priesmeier.
1: Guten Morgen, liebe Zuhörerinnen und Zuhörer. Vielleicht geht es Ihnen auch manchmal so, dass Sie schwer an dem tragen, was hinter Ihnen liegt. An Worten, die Sie bereuen, an Entscheidungen, die misslungen sind oder an Tagen, die Ihnen die Freude genommen haben, vielleicht wegen Dingen, mit denen jemand Sie maßlos geärgert hat. Und wenn Sie nicht zu den Menschen gehören, an denen einfach alles so abprallt, fällt es Ihnen eventuell auch schwer, sich wieder richtig zu fokussieren. Ich versuche in solchen Momenten immer einen Satz von Meister Eckhart in mir erklingen zu lassen. Der meinte, Gott ist ein Gott der Gegenwart. Wie er dich findet, so nimmt und empfängt er dich nicht als das, was du gewesen bist, sondern als das, was du jetzt bist. Damit verraucht nicht jeder Ärger, aber er sagt mir, Gott wartet nicht auf eine bessere Version von mir. Er sagt nicht, komm wieder, wenn du stärker, gläubiger, freundlicher oder mutiger geworden bist. Nein, Gott begegnet mir jetzt, heute, in diesem Augenblick, so wie ich bin. Im Grunde genommen ist es auch das, was wir in der Taufe feiern. Gottes großes Ja zu unserem Leben, wo er verspricht, du gehörst zu mir, ich lasse dich nicht fallen, ich gehe mit dir durch helle Tage und dunkle Täler. Dieses Versprechen gilt nicht für einen festlichen Moment am Taufstein, es gilt an ganz gewöhnlichen Montagen, in schlaflosen Nächten, in unruhigen Herzen, in Stunden voller Fragen. Die Taufe verspricht uns, du musst dir Gottes Liebe nicht verdienen. Sie ist dir zugesprochen. Sie ist über deinem Leben ausgerufen und sie bleibt. Martin Luther hat sich auch immer wieder daran festgehalten. Wenn ihn Angst bedrängte, wenn Zweifel laut wurden, wenn alles in ihm wankte, dann schrieb er sich die Worte vor Augen, ich bin getauft. Nicht als Zauberspruch, sondern als Erinnerung. Ich bin gehalten, ich bin von Gott angesehen, ich bin nicht verloren. Diese wenigen Worte haben Luther in vielen Situationen seines Lebens getragen. Und so denke ich, können sie auch mich und sie tragen. Immer dann, wenn man sich klein fühlt, wenn Sorgen einen den Atem nehmen, wenn die Vergangenheit anklopft und uns einreden will, wir seien auf unsere Fehler festgelegt. Vielleicht ist genau das Schönste an diesem Glauben, dass wir jeden Tag neu anfangen dürfen. Nicht, weil wir alles im Griff halten, sondern weil Gott uns in seiner Gegenwart empfängt. Darum dürfen wir lachen, hoffen, singen und mutig weitergehen. Denn über unserem Leben steht nicht zuerst das, was misslungen ist oder das, was andere an uns auszusetzen haben, sondern Gottes Versprechen. Ich wünsche Ihnen einen Tag voll Freude und guter Stunden und dazu eine gesegnete und behütete Zeit.
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0: Zoe Wees Control, 7:07. Für alle unter Ihnen, die den Regen satt sind, gibt es kurzfristig gute Nachrichten. Wie genau die sich anhören, klären wir in gut 10 Minuten wieder. Dass es aktuell so viel regnet, ist für das, was jetzt kommt, allerdings gar nicht so schlecht. Pflanzen brauchen ja nämlich unbedingt Niederschlag und solche Pflanzen entdecken, die direkt vor unserer Haustür wachsen, oft unbemerkt, aber voller Geschmack und guter Inhaltsstoffe. Das ist möglich beim Kochkurs des Staatsbad Pyrmont am Samstag, dem 30.05. mit Ernährungswissenschaftlerin Maja Friedrichs. Dazu gehört eine Kräutersuche im essbaren Wildpflanzenpark. Anschließend geht's in die Küche und aus den gesammelten Zutaten entsteht ein saisonales 4-Gänge-Menü mit alltagstauglichen Ideen, die Sie natürlich auch mit in Ihre eigene Ernährung nehmen können, so Friedrichs.
1: Für alle, die sich schon mal gefragt haben, das, was hier so wächst, kann man das eigentlich essen oder nicht? Und wie schmeckt das überhaupt? Für die ist dieser Kurs. Wir werden gemeinsam sammeln gehen, und zwar klassische Wildkräuter, so für Einsteiger, sage ich mal, die vor der Haustür wachsen, die man in nahegelegenen Parks und Gärten findet und mit denen man klassische Rezepte wunderbar aufpeppen kann. Also wer den Gesundheitswert von Mahlzeiten noch ein kleines bisschen erhöhen möchte, der ist bei diesem Kurs genau richtig, aber auch alle, die einfach was Neues entdecken wollen, neue Geschmäcker ausprobieren möchten.
0: So ein gemeinsames Sammeln ist eine gute Gelegenheit, sich ein bisschen reinzufuchsen in das Kräuterthema. Nicht alles, was am Wegesrand so wächst, kann schließlich bedenkenlos gegessen werden.
1: Die Wildkräuter, die wir sammeln, sind alles welche, die man hinterher auch sehr gut selbst wieder identifizieren, erkennen kann, weil sie anderen Pflanzen nicht so ähnlich sehen. Das heißt, die Verwechslungsgefahr ist sehr gering. Wir werden zum Beispiel mit Löwenzahn, mit Spitzwegerich, Brennnessel die Gerichte aufpeppen. Und dann gibt es natürlich noch einige Wildpflanzen, die einfach auch schön fürs Auge sind. Das können dann zum Beispiel Löwenzahnblüten sein oder auch Kleeblüten, die man ganz dekorativ dann auf die Gerichte legen kann, oder auch Gänseblümchen.
0: Der Kurs Grüne Schätze am Wegesrand. Wildkräuterpep für die Alltagsküche steigt am Samstag, dem 30.05. ab 16 Uhr. Unter anderem geht's in den Wildpflanzenpark und in die Lehrküche des Gesundheitszentrums Königin Luisebad in der Kurstadt. Sie können entdecken, welche grünen Schätze direkt vor der Tür wachsen, die sich in köstliche Gerichte verwandeln lassen. Das 3,5-stündige interaktive Seminar und Kochevent von und mit Maja Friedrichs kostet 79 Euro. Eine Anmeldung ist möglich über die Website des Staatsbades. Und hier bei uns ist es jetzt möglich, Musik von Hall und Oates zu lauschen, und zwar dem Song Private Eyes.

0: Hall & Oates, Private Eyes. Gleich geht's unter anderem weiter mit Michael Schulte. Mit seinem Song Stay und danach ist Gary Rafferty dran. Mit Baker Street, all das dann gleich. Jetzt ist es erstmal 6:30.
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0: In Hameln-Pyrmont ist der Vatertag aus Sicht der Polizei friedlich verlaufen. Die Nachrichten mit Ute Ziegeler.
2: In Hameln haben sich auch in diesem Jahr wieder junge Menschen zur traditionellen Vatertagswanderung getroffen. Die Beteiligung war angesichts des regnerischen Wetters allerdings deutlich geringer als bei früheren Veranstaltungen. Laut Polizei haben sich etwa 100 Teilnehmerinnen und Teilnehmer der Wanderung angeschlossen, die auch in diesem Jahr von der Hamelner Nordstadt Richtung Werbergen-Fischbeck und dann zurück zum Abnorgelände bzw. in die Stadt führte. Die Gruppenwanderung sei friedlich und ohne Zwischenfälle verlaufen, so wie der gesamte Vatertag im Landkreis. In der Jobgalerie am Münsterkirchhof in Hameln ist am Mittwoch die Ausstellung Junge Perspektiven auf die Arbeitswelt von morgen eröffnet worden. Die Ausstellung verbindet Kunst, Berufsorientierung und gesellschaftliche Fragen rund um die Arbeitswelt. Schülerinnen und Schüler des Albert-Einstein-Gymnasiums präsentieren kreative und persönliche Darstellungen ihrer beruflichen Zukunftsvorstellungen. Mit der Ausstellung möchte das Weser-Wirtschaftsforum als Initiator nicht nur jungen Menschen eine Bühne geben, sondern auch eine gesellschaftliche Debatte anstoßen. Wie muss sich die Arbeitswelt verändern, damit sich die nächste Generation darin wiederfindet? Die Ausstellung ist vom Montag bis Freitag von 10 bis 17 Uhr in der Jobgalerie am Münsterkirchhof 1 in Hameln öffentlich zugänglich. Der Eintritt ist frei. Der Verein Lüchte Marketing blickt auf ein erfolgreiches Jahr zurück. Vor allem der Tourismus wächst weiter. Über 9.000 Gäste und mehr als 34.000 Übernachtungen wurden im vergangenen Jahr gezählt. Auch Veranstaltungen wie Konzerte, der Weihnachtsmarkt oder die Reihe Sonntags im Park kamen gut an und stärkten das Gemeinschaftsleben, hieß es bei der Mitgliederversammlung. Für dieses Jahr sind erneut zahlreiche Veranstaltungen geplant, darunter ein Familienkonzert Ende Mai und ein Open Air mit einer Coldplay-Cover Band im Juli. Ziel bleibe es, Lüchte als attraktiven Standort weiter zu stärken, so Geschäftsführerin Caroline Nasse. Soweit die Meldungen aus der Region. Weiter mit den Weltnachrichten.
3: Ich bin Dirk Zeitler. US-Präsident Trump setzt seinen Staatsbesuch in China heute fort. Neben politischen Krisen wie dem Iran-Krieg geht es auch um die wirtschaftlichen Beziehungen beider Länder.
4: Der erste Gipfeltag war harmonisch. Heute führen Trump und Xi weitere Gespräche, dann Rückreise nach Washington. Am Rande des Staatsbesuchs gibt es auch zahlreiche Treffen der Vertreter aus der Wirtschafts- und Hightech-Branche. Aber auch der Iran-Krieg ist Thema bei Trumps China-Besuch. Xi habe Hilfe angeboten, erklärte Trump, denn einig sind sich die beiden, dass die Schifffahrt durch die Straße von Hormuz wieder in Gang kommen muss. Einziger dunkler Punkt, Taiwan. Da warnte Xi die USA vor einer Gefährdung der guten Beziehungen. Aus den USA, Tina Eck.
3: Um die Straße von Hormuz nach einem Ende des Iran-Kriegs abzusichern, stellt Deutschland weiteres Personal und Gerät der Bundeswehr in Aussicht. Zum Beispiel könnten deutsche Stabsoffiziere die Mission mit anführen, heißt es aus dem Verteidigungsministerium.
5: Minenräumen und vor allem Öltanker entlang der aktuell noch blockierten Straße von Hormuz schützen. So könnte ein internationaler Einsatz aussehen, wenn sich die USA und der Iran endlich auf ein Friedensabkommen einigen. Auch als Motivation für US-Präsident Trump, einen Deal zu machen, hat Deutschland schon erklärt, dass für eine solche Mission ein Minenjagdboot und ein Versorgungsschiff bereitstehen und legt jetzt weiteres Gerät, Taucher und hochrangige Führungskräfte obendrauf. Voraussetzungen für einen Einsatz bleiben ein internationales Mandat und die Zustimmung des Bundestags. Jan-Henner Reitze, Nachrichtenredaktion.
3: Bei einem Tauchunglück auf den Malediven sind nach Angaben aus Rom 5 Italiener ums Leben gekommen. Die Taucher wollten in rund 50 Metern Tiefe Höhlen erkunden, erklärte das italienische Außenministerium. Weitere Einzelheiten zum Hergang des Unglücks gibt es bisher nicht. Die Behörden der Malediven haben Untersuchungen eingeleitet. Italienische Medien berichten, dass unter den verunglückten Tauchern 4 Mitarbeiter oder Studenten der Universität Genua waren. Zum Sport. Die Fußballerinnen des FC Bayern München haben nach der Meisterschaft auch den DFB-Pokal gewonnen. Im Finale in Köln besiegten die Titelverteidigerinnen den VfL Wolfsburg mit 4:0. Die Münchnerinnen holten damit wie im Vorjahr das nationale Double.
0: 4 Minuten nach 6:30.
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0: Da gibt's relativ gute Nachrichten für alle, die keine Lust mehr auf den Regen haben, zumindest kurzfristig, denn heute bleibt es erstmal trocken. Aktuell noch ziemlich kühl, 5 Grad in Haferbeck und 5 auch gemessen in Thal. Maximal 13 sind drin für uns heute. Hauptsächlich begleiten uns außerdem dichte Wolken am Himmel. Ab und zu kommt die Sonne vielleicht ganz kurz mal raus, Richtung Nachmittag erwischt uns dann hier und da ein kleiner Schauer. Ganz ohne Regen geht's also auch heute nicht. Morgen am Samstag wieder deutlich mehr Schauer, die sich über den ganzen Tag verteilen. Ganz viele Wolken am Himmel mit dabei, nur ganz wenig Sonne bei Temperaturen von 5 Grad morgens, aus denen dann auch wieder 13 an der Spitze werden. Die Straßen im Weserbergland sind soweit frei, aber die Landkreisblitzer heute angekündigt für Hameln und Erzen. Außerdem könnten noch immer Blitzeranhänger stehen. Auf der B217 zwischen Hasperde und Hachmühlen, auf der Klütstraße in Hameln stadteinwärts

Das klären wir gleich natürlich nicht alleine, sondern in der Radioaktiv Sportvorschau mit Sportchef Pablo Blaschke. Bis dahin gibt's ein bisschen Michael Schulte und zwar sein Song Stay.

0: Start in diesen Freitag und gewissermaßen ja auch zum Start ins Wochenende. Und wir schauen auch schon mal drauf aufs Wochenende, und zwar aus sportlicher Sicht. An diesem Sportwochenende beginnt für die Handballfrauen aus Blomberg-Lippe nämlich der Kampf um die deutsche Meisterschaft. Im Fußball geht es in der Landesliga für Halvesdorf um den Klassenerhalt und in der Bezirksliga für Pyrmont-Hagen um den Verbleib in der Spitzengruppe. Radioaktiv Sportchef Pablo Blaschke hat wie immer alle Einzelheiten für uns. Pablo, wo beginnt denn der Kampf um die deutsche Meisterschaft im Handball?
1: In der Sporthalle in Wellinghofen treffen am Sonntag um 16.30 Uhr die beiden besten Teams der Bundesliga-Hauptrunde aufeinander. Borussia Dortmund und die HSG Blomberg-Lippe. Dortmund gewann das Playoff-Halbfinale gegen Bensheim-Auerbach durch 2 Siege. Blomberg-Lippe brauchte nach Sieg und Niederlage gegen Thüringen eine dritte Partie, die souverän gewonnen wurde. Die Spiele der beiden Top-Teams versprechen Spitzenhandball auf Augenhöhe. Die zweite Partie findet dann am 24.05. ebenfalls um 16.30 Uhr in der Sporthalle an der Ulmallee statt. Bei einem eventuell dritten Spiel hat Blomberg ebenfalls Heimrecht.
0: Das also der Blick in die Hallen, dann lass uns nach draußen schauen, Pablo. Wie ist denn die Lage im Fußball?
1: In der Landesliga kämpft Halvesdorf weiter um den Klassenerhalt. Nach 2 wichtigen Siegen gab es am Mittwoch gegen Bavenstedt eine 2:3 Heimniederlage und damit Rang 12, 3 Punkte vor dem ersten Abstiegsplatz. Am Samstag um 15 Uhr gastiert Halvesdorf beim punktgleichen TSV Gotzhorn und könnte mit einem Erfolg sich etwas Luft verschaffen. In der Bezirksliga verliert Pyrmont-Hagen langsam den engen Kontakt zur Spitze. Durch das 2:2 Unentschieden in Hasum am Mittwoch vergrößert sich der Abstand als Tabellendritter zu Spitzenreiter Neuhof auf 4 Punkte. Am Sonntag um 15 Uhr wartet auf das Team von Trainer Philipp Gaste die schwere Aufgabe beim Tabellenvierten Ambergau Bockenem. Bei den Frauen spielt Regionalliga-Absteiger Hastenbeck am Sonntag um 13 Uhr gegen Werder Bremen 2 und in der Oberliga reist Tünnern am Samstag um 17 Uhr zum Spitzenreiter Braunschweig.
0: Das war sie, die Sportvorschau mit unserem Lieblingssportchef Pablo Blaschke. Und wenn Sie dann auch wissen wollen, wie die Spiele so ausgehen und wie die regionalen Teams performen, dann erzählt Pablo Ihnen das, und zwar bei Sportaktiv am Samstag und Sonntag jeweils von 16 bis 18 Uhr, da können Sie sehr gerne mal reinhören. Wir hören jetzt rein in einen Song von David Guetta, Teddy Swims und Tones and I. Und zwar heißt der Gone, Gone, Gone. 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

0: Faithful This Kiss heute an dem Tag, nachdem der FC Bayern den DFB-Pokal der Frauen gewonnen hat und zwar mehr als deutlich mit 4:0 gegen den VfL Wolfsburg. Ansonsten starten wir ganz schön nebelig aktuell in den Freitag. Was der wettertechnisch später noch für uns zu bieten hat, das klären wir dann gleich wieder. Jetzt haben wir aber erstmal was anderes vor, um 7:07.
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0: Da gibt es heute zum Beispiel die Möglichkeit, auf dem Spielplatz Märchengrund in Kleinberkel vorbeizuschauen. Dass die Kirche für Hameln den Märchengrund nun schon zum 5. Mal in Folge in einen Abenteuerspielplatz verwandelt, zeigt, wie fest das Event mittlerweile in der Gemeinschaft verwurzelt ist. Besonders der Mix aus klassischer Action wie Kistenstapeln und modernen Highlights wie der Soccer Area macht die Playstage zu einem echten Magneten für Kids in Kleinberkel. Das Ganze also heute auf dem Spielplatz Märchengrund in Kleinberkel, die Playstage 2026. Zwischen 11 und 18 Uhr können Sie da vorbeischauen und eventuell mit den kleinen Menschen aus Ihrem Umfeld einen spannenden Tag erleben. Es gibt dann auch noch einen Familiengottesdienst unter freiem Himmel. Der ist dann an diesem Sonntag, also übermorgen ab 11 Uhr. Auch da könnten Sie also, wenn Sie Lust haben, vorbeischauen. Außerdem heute ein Kinofilm auf der Leinwand der Kronlichtspiele in Bad Pyrmont. Da erwartet Sie mit ein fast perfekter Antrag eine charmante Komödie rund um Liebe, Chaos und die großen Fragen des Lebens. Sie können sich freuen auf witzige Dialoge, überraschende Wendungen und ganz viel Herz. Ob dann wirklich alles nach Plan läuft, das können Sie selbst herausfinden und zwar heute Abend bei dem Film Ein fast perfekter Antrag, der läuft auf der Leinwand der Kronlichtspiele in Bad Pyrmont um 19.30 Uhr. Außerdem heute Abend um 19 Uhr ein Konzert in Bad Pyrmont von Milou und Flint zwischen Gold, Grün und Pink, das Ganze eigentlich in der Konzertmuschel geplant, bei schlechtem Wetter aber in der Wandelhalle und ich denke, dieser Fall wird heute Abend leider eintreten, aber das macht ja nichts, denn das Konzertprogramm ist die aktuelle Tournee und das neue Album des Hannoveraner Duos Milou und Flint, die beiden Multi-Instrumentalisten präsentieren dabei ihren charakteristischen Poesie-Pop, der Einflüsse aus Singer-Songwriter, Pop und Folk vereint. Der Eintritt für das Konzert zwischen Gold, Grün und Pink von Milou und Flint kostet 6 Euro, ist mit Pyrmont-Card aber frei. Los geht's da heute Abend dann in Bad Pyrmont in der Wandelhalle um 19 Uhr.
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0: Hier ist Radioaktiv um, ich würde sagen, fast ziemlich genau 7 Uhr.
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0: Eigentlich sollte sich der Umweltausschuss des Kreistages in der nächsten Woche mit dem Thema Mähroboter befassen. Aber nun hat der Landkreis schon vorher gehandelt. Die Nachrichten mit Ute Ziegeler.
2: Im Landkreis Hameln-Pyrmont ist zum Schutz von Igeln und anderen kleinen Wildtieren seit dem 13. Mai der nächtliche Betrieb von Mährobotern untersagt. Eine entsprechende Allgemeinverfügung hat die untere Naturschutzbehörde des Landkreises erlassen. Das Verbot gilt in der Zeit von einer halben Stunde vor dem Sonnenuntergang bis eine halbe Stunde nach Sonnenaufgang. Eine Befreiung von diesem Verbot ist auf Antrag möglich, wenn nachgewiesen werden kann, dass keine Gefahr für Igel oder andere kleine Wildtiere besteht, zum Beispiel auf Dachgärten. Für Radioaktiv aktuell Angela Werner.
3: Im Gebiet des Landkreises Hameln-Pyrmont ist in den vergangenen Jahren ein zunehmender Einsatz von Mährobotern in privaten Gärten sowie auf Grünflächen zu verzeichnen. Diese Geräte werden häufig auch in den Abend- und Nachtstunden betrieben. Der europäische Igel sowie weitere kleine Wildtiere sind überwiegend dämmerungs- und nachtaktiv und nutzen besonders Siedlungsbereiche als Lebensraum. Durch das Verhalten der Tiere, sich bei Gefahr einzurollen, besteht ein erhöhtes Risiko von Verletzungen oder Tod durch die Schneidwerke der Mähroboter. Das Verbot des nächtlichen Betriebs von Mährobotern dient daher dem Schutz besonders geschützter Tierarten und stellt eine geeignete sowie verhältnismäßige Regelung dar, heißt es vom Landkreis.
2: In Hameln haben sich auch in diesem Jahr wieder junge Menschen zur traditionellen Vatertagswanderung getroffen. Die Beteiligung war angesichts des regnerischen Wetters allerdings deutlich geringer als bei früheren Veranstaltungen. Laut Polizei haben sich etwa 100 Teilnehmerinnen und Teilnehmer der Wanderung angeschlossen, die auch in diesem Jahr von der Hamelner Nordstadt Richtung Wehrbergen-Fischbeck und dann zurück zum Abnorgelände bzw. in die Stadt führte. Die Gruppenwanderung sei friedlich und ohne Zwischenfälle verlaufen, so wie der gesamte Vatertag. Im Landkreis. An der B83 in Hehlen stehen die Bauarbeiten vor dem Abschluss. Darauf weist die Landesbehörde für Straßenbau und Verkehr in Hameln hin. Die Arbeiten zur Erneuerung des Rahmendurchlasses vom Weißen Bach in der Hauptstraße sollen bis etwa Ende Mai abgeschlossen sein. Voraussetzung dafür sind passende Witterungsbedingungen. Aktuell finden noch abschließende Arbeiten am Rahmendurchlass statt. Ebenfalls werden noch Winterschäden an der Asphaltdecke repariert. Über den tatsächlichen Abschluss der Arbeiten will die Behörde informieren, wenn der Termin feststeht. Soweit die Meldungen aus der Region. Weiter mit den Weltnachrichten.
4: Ich bin Dirk Zeitler. Am letzten Tag seines Peking-Aufenthalts ist US-Präsident Trump als Gast in der abgeschotteten Anlage für Chinas Regierungsmitglieder empfangen worden. Wie Fotos zeigten, schüttelten sich Trump und Chinas Staatschef Xi im Garten der Wohn- und Büroanlage im Herzen der Stadt die Hand.
5: Trump sagte, er habe mit Chinas Präsident Xi Jinping über den Iran-Krieg gesprochen. Xi soll Trump zufolge den USA Hilfe angeboten haben. Die chinesische Seite bestätigte das bislang nicht und bekräftigte lediglich ihre bisherige Haltung, dass schnell eine dauerhafte Waffenruhe gefunden werden müsse. Am letzten Tag seines Besuchs zeigte Xi Trump das Areal von Zhongnanhai, der scharf bewachte und für die Öffentlichkeit unzugängliche Büro- und Wohnkomplex der Kommunistischen Partei liegt neben der berühmten verbotenen Stadt. Nach dem Mittagessen dort will Trump wieder Richtung Washington aufbrechen. Aus Peking, Johannes Neudecker.
4: Die Zahl der Todesopfer nach der jüngsten russischen Angriffswelle auf die ukrainische Hauptstadt Kiew ist neuen Angaben zufolge auf 21 gestiegen. Zudem werden laut Rettungskräften noch immer 17 Menschen in den Trümmern eines zerstörten Wohnblocks vermisst, wie ukrainische Medien berichten. Dutzende Verletzte müssten behandelt werden. Wer heute einkaufen gehen will, könnte vor verschlossenen Türen stehen. Bundesweit gibt es Warnstreiks im Handel. Die Gewerkschaft Verdi will so den Druck in den laufenden Tarifverhandlungen erhöhen. Sie hält die bisherigen Angebote der Arbeitgeber für deutlich zu niedrig.
6: Verdi spricht sogar von vergifteten Angeboten. Die Arbeitgeber bieten bisher nur kleine Lohnerhöhungen in zwei Schritten. Verdi fordert dagegen deutlich mehr, und zwar 7% mehr Lohn, mindestens aber 225 Euro zusätzlich im Monat. Der Handelsverband hält dagegen. Er verweist auf die aktuell schwierige wirtschaftliche Lage und sieht daher kaum Spielraum. Deshalb sind heute in mehreren Städten Warnstreiks und Kundgebungen geplant, unter anderem in Hamburg, Dortmund und Stuttgart. Zoe Tassovali, Nachrichtenredaktion.
4: Zum Sport. 4 Wochen vor Anpfiff der Fußball-Weltmeisterschaft hat die kolumbianische Sängerin Shakira den offiziellen WM-Song Dai Dai vorgestellt. Den Refrain betteten Shakira und der nigerianische Sänger Burna Boy in eine eingängige und tanzbare Melodie ein. Dai Dai bedeutet auf Italienisch so viel wie Los geht's.
0: Jetzt ist es 7:05.
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0: Das bringt uns vor allen Dingen heute erstmal kein Regen. Zumindest bis heute Nachmittag bleibt es in der Region trocken, aber viele dichte Wolken am Himmel mit dabei. Aktuell um die 4 Grad im Weserbergland, maximal 13 sind heute noch drin. Ja, und Richtung Nachmittag ziehen dann eben auch wieder dunklere Wolken auf und bringen uns den ein oder anderen Schauer mit. Bis dahin bleiben wir erstmal trocken. Morgen am Samstag sieht es dann wieder noch ein bisschen schlechter aus. Und zwar erwischen uns Regenschauer über den ganzen Tag verteilt. Hier und da werden wir also immer mal wieder ein bisschen nass am Samstag. Ansonsten auch wieder viele dunkle Wolken am Himmel mit dabei. Kaum Sonne, die sich mal zeigt, wenn dann nur ganz kurz in den Mittagsstunden. Auch morgen dann maximal 13 Grad drin für uns. Soweit alles frei auf den Straßen in der Region. Die Blitzeranhänger könnten noch stehen, und zwar auf der B217 zwischen Hasperde und Hachmühlen auf der Hamelner Klütstraße stadteinwärts und in Bodenwerder beim Rewe. Der steht da auch auf jeden Fall noch. Davon habe ich mich heute Morgen selbst überzeugen dürfen. Ansonsten die Landkreisblitzer heute angekündigt für Hameln und Erzen. Ich hoffe, Sie kommen gut durch die Straßen an diesem Freitagmorgen.
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0: Schön, dass Sie mit dabei sind und zuhören um genau 7:07. Gleich gibt's wieder rasante, brisante und spannende Themen hier bei uns natürlich. Und zwar schauen wir unter anderem darauf, worauf morgen am Samstag wahrscheinlich die ganze Welt wieder schauen wird, und zwar der ESC in Wien. Wie die aktuelle Stimmungslage da aussieht, das schauen wir uns an, und dann beschäftigen wir uns auch noch mit Geckos. Ich freue mich drauf, ich hoffe, Ihnen geht's ähnlich. Schön, dass Sie mit dabei sind.
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0: Rod Stewart, Baby Jane, Sie hören Radioaktiv am Freitag. Am nächsten Wochenende wird das Hotel Stadt Hameln Schauplatz eines ganz besonderen Events. Die internationale Gecko-Tagung steigt nämlich bereits zum zweiten Mal in Hameln. Viele Menschen aus der ganzen Welt kommen zusammen, um sich über ihre Faszination und das Hobby der Gecko-Haltung auszutauschen. Von Freitag bis Sonntag sind Interessierte eingeladen, bei dieser Tagung vorbeizukommen. Es wird gemeinsam gegessen, sich ausgetauscht und Vorträge angehört. Da sind Reiseberichte mit dabei, Infos zu Forschungen und Haltungsformen, sagt der diesjährige Ausrichter der Tagung, Kai-Uwe Folter.
1: Dieses Jahr haben wir einen super interessanten Beitrag dabei von Javus, der zum EU-Recht was sagt, weil die Gesetzgebung allgemein unser Hobby ja immer weiter einschränkt, aber die EU da aktuell im Thema Licht ganz groß eingebunden ist. Das ist ein Thema, was jetzt schon ein paar Jahre ist. Also Leuchtstoffröhren werden ja verboten, Halogenlampen, das ist im EU-Gesetz verankert und sukzessive in einem gewissen Rhythmus werden immer weiter diese Leuchtmittel verboten von der EU. Und das ist natürlich bei uns im Bereich Terroristik, wo wir essentiell darauf angewiesen sind, auf Beleuchtung, Neonröhren, Halogenlampen, Metalldampflampen. Da ist das natürlich eine Riesenkatastrophe, wenn diese Sachen verboten werden.
0: Einige Vorträge also. Außerdem wird der Gecko-Oscar verliehen an jemanden, der sich über Jahre intensiv für die Haltung und Nachzucht der Geckos eingesetzt hat. Eine Ausstellung ist die Tagung nicht. Lebende Geckos sind dort also eher nicht zu sehen. Vor allem gehe es auch darum, Menschen mit diesem doch eher ungewöhnlichen Hobby die Möglichkeit zu geben, sich auszutauschen.
1: Mir gibt das ganz viel. Tierhaltung sowieso, schon von Kindesbein an. Natürlich wächst man auf mit einem Kaninchen. Aber auf die Reptilien bin ich aus Eigeninteresse gekommen und in meinem weiteren Leben hat mir das sehr viel gegeben und sehr viel Nutzen gegeben, auch durch mein berufliches Leben, weil ich die halbe Woche über nicht da bin, aber ich kann trotzdem die Tiere halten, ohne den Tieren irgendwie mit meiner Abwesenheit irgendwelche Probleme zu bereiten, weil die keine soziale Bindung an mich haben. Ich muss auch nicht unbedingt jeden Tag dabei sein und die Tiere jeden Tag füttern. Das heißt, ich kann eine optimale Tierhaltung gewährleisten, ohne dass ich jeden Tag Zeit dafür aufbringen muss.
0: Die toll eingerichteten Terrarien, die Jungtiere aufwachsen sehen und eine gute Reptilienhaltung gewährleisten. Für viele Menschen ein erfüllendes Hobby. Aber auch solche, die noch nicht so viel mit Geckos am Hut haben, sich aber dafür interessieren, sind zu der Tagung herzlich eingeladen. Nächstes Wochenende, also vom 22. bis zum 24. Mai, wird das Hotel Stadt Hameln der Place to be für alle Gecko-Liebhaber. Die internationale Gecko-Tagung bietet unter anderem spannende Vorträge und die Möglichkeit zum Austausch. Alle Infos und einen genauen Zeitplan für die Vorträge finden Sie online unter geckotagung.com oder natürlich dann später auch auf radio-aktiv.de. Laut den Ausrichtern sind alle Interessierten eingeladen, einfach mal vorbeizuschauen.

0: Hier ist Radioaktiv gleich unter anderem mit Musik von Ed Sheeran. Und dann mit Chris Rea. Und zwar mit seinem Song Julia. All das erwartet uns gleich. Jetzt ist es erstmal 7.30 Uhr.
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0: Eigentlich sollte sich der Umweltausschuss des Kreistages in der nächsten Woche mit dem Thema Roboter befassen. Aber nun hat der Landkreis schon vorher gehandelt. Die Nachrichten mit Ute Ziegeler.
2: Im Landkreis Hameln-Pyrmont ist zum Schutz von Igeln und anderen kleinen Wildtieren seit dem 13. Mai der nächtliche Betrieb von Mährobotern untersagt. Eine entsprechende Allgemeinverfügung hat die untere Naturschutzbehörde des Landkreises erlassen. Das Verbot gilt in der Zeit von einer halben Stunde vor dem Sonnenuntergang bis eine halbe Stunde nach Sonnenaufgang. Eine Befreiung von diesem Verbot ist auf Antrag möglich, wenn nachgewiesen werden kann, dass keine Gefahr für Igel oder andere kleine Wildtiere besteht, zum Beispiel auf Dachgärten. Für Radioaktiv aktuell Angela Werner.
3: Im Gebiet des Landkreises Hameln-Pyrmont ist in den vergangenen Jahren ein zunehmender Einsatz von Mährobotern in privaten Gärten sowie auf Grünflächen zu verzeichnen. Diese Geräte werden häufig auch in den Abend- und Nachtstunden betrieben. Der europäische Igel sowie weitere kleine Wildtiere sind überwiegend dämmerungs- und nachtaktiv und nutzen besonders Siedlungsbereiche als Lebensraum. Durch das Verhalten der Tiere, sich bei Gefahr einzurollen, besteht ein erhöhtes Risiko von Verletzungen oder Tod durch die Schneidwerke der Mähroboter. Das Verbot des nächtlichen Betriebs von Mährobotern dient daher dem Schutz besonders geschützter Tierarten und stellt eine geeignete sowie verhältnismäßige Regelung dar, heißt es vom Landkreis.
2: In der Jobgalerie am Münsterkirchhof in Hameln ist am Mittwoch die Ausstellung Junge Perspektiven auf die Arbeitswelt von morgen eröffnet worden. Die Ausstellung verbindet Kunst, Berufsorientierung und gesellschaftliche Fragen rund um die Arbeitswelt. Schülerinnen und Schüler des Albert-Einstein-Gymnasiums präsentieren kreative und persönliche Darstellungen ihrer beruflichen Zukunftsvorstellungen. Mit der Ausstellung möchte das Weser Wirtschaftsforum als Initiator nicht nur jungen Menschen eine Bühne geben, sondern auch eine gesellschaftliche Debatte anstoßen. Wie muss sich die Arbeitswelt verändern, damit sich die nächste Generation darin wiederfindet? Die Ausstellung ist vom Montag bis Freitag von 10 bis 17 Uhr in der Jobgalerie am Münsterkirchhof 1 in Hameln öffentlich zugänglich. Der Eintritt ist frei. Der Verein Lüchte Marketing blickt auf ein erfolgreiches Jahr zurück. Vor allem der Tourismus wächst weiter. Über 9.000 Gäste und mehr als 34.000 Übernachtungen wurden im vergangenen Jahr gezählt. Auch Veranstaltungen wie Konzerte, der Weihnachtsmarkt oder die Reihe Sonntags im Park kamen gut an und stärkten das Gemeinschaftsleben, hieß es bei der Mitgliederversammlung. Für dieses Jahr sind erneut zahlreiche Veranstaltungen geplant, darunter ein Familienkonzert Ende Mai und ein Open Air mit einer Coldplay-Coverband im Juli. Ziel bleibe es, Lüchte als attraktiven Standort weiter zu stärken, so Geschäftsführerin Caroline Nasse. Soweit die Meldungen aus der Region. Weiter mit den Weltnachrichten.
4: Ich bin Dirk Zeitler. Am letzten Tag seines Peking-Aufenthalts ist US-Präsident Trump als Gast in der abgeschotteten Anlage für Chinas Regierungsmitglieder empfangen worden. Wie Fotos zeigten, schüttelten sich Trump und Chinas Staatschef Xi im Garten der Wohn- und Büroanlage im Herzen der Stadt die Hand.
5: Trump sagte, er habe mit Chinas Präsident Xi Jinping über den Iran-Krieg gesprochen. Xi soll Trump zufolge den USA Hilfe angeboten haben. Die chinesische Seite bestätigte das bislang nicht und bekräftigte lediglich ihre bisherige Haltung, dass schnell eine dauerhafte Waffenruhe gefunden werden müsse. Am letzten Tag seines Besuchs zeigte Xi Trump das Areal von Zhongnanhai. Der scharf bewachte und für die Öffentlichkeit unzugängliche Büro- und Wohnkomplex der Kommunistischen Partei liegt neben der berühmten verbotenen Stadt. Nach dem Mittagessen dort will Trump wieder Richtung Washington aufbrechen. Aus Peking Johannes Neudecker.
4: Die Zahl der Todesopfer nach der jüngsten russischen Angriffswelle auf die ukrainische Hauptstadt Kiew ist neuen Angaben zufolge auf 21 gestiegen. Zudem werden laut Rettungskräften noch immer 17 Menschen in den Trümmern eines zerstörten Wohnblocks vermisst, wie ukrainische Medien berichten. Dutzende Verletzte müssten behandelt werden. Wer heute einkaufen gehen will, könnte vor verschlossenen Türen stehen. Bundesweit gibt es Warnstreiks im Handel. Die Gewerkschaft Verdi will so den Druck in den laufenden Tarifverhandlungen erhöhen. Sie hält die bisherigen Angebote der Arbeitgeber für deutlich zu niedrig.
6: Verdi spricht sogar von vergifteten Angeboten. Die Arbeitgeber bieten bisher nur kleine Lohnerhöhungen in zwei Schritten. Verdi fordert dagegen deutlich mehr, und zwar 7% mehr Lohn, mindestens aber 225 Euro zusätzlich im Monat. Der Handelsverband hält dagegen. Er verweist auf die aktuell schwierige wirtschaftliche Lage und sieht daher kaum Spielraum. Deshalb sind heute in mehreren Städten Warnstreiks und Kundgebungen geplant, unter anderem in Hamburg, Dortmund und Stuttgart. Zoe Tassovali, Nachrichtenredaktion.
4: Zum Sport. 4 Wochen vor Anpfiff der Fußball-Weltmeisterschaft hat die kolumbianische Sängerin Shakira den offiziellen WM-Song Dai Dai vorgestellt.

0: erwischt uns dann hier und da aber auch schon wieder ein kleiner Schauer. Ganz ohne Regen geht's also auch heute nicht. Morgen am Samstag wieder deutlich mehr Schauer, die sich über den ganzen Tag verteilen. Ganz viele Wolken am Himmel mit dabei. Nur ganz wenig Sonne bei Temperaturen von 5 Grad morgens, aus denen dann auch wieder 13 an der Spitze werden. Die Straßen sind frei und sind keine Störungen oder Staus gemeldet. Die Landkreis Blitzau heute angekündigt für Hameln und Erzen. Dann stehen noch 3 Blitzeranhänger in der Gegend rum und machen teure Fotos, wenn sie zu schnell unterwegs sind. Und zwar auf der B217 zwischen Hasperde und Hachmühlen, auf der Hamelner Klütstraße stadteinwärts und in Bodenwerder beim Rewe.
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0: Um 7 Minuten nach 7:30 der Radioaktivmorgen kommt gleich daher mit einem relativ interessanten Thema. Ziemlich interessant sogar, würde ich sagen. Und zwar geht es da um Safe Space Apotheken. Was genau es damit auf sich hat und ob wir auch hier im Weserbergland eine sogenannte Safe Space Apotheke haben, das klären wir gleich. Jetzt aber erstmal Musik von Ed Sheeran.

0: Chris Rea Julia, hier ist Radioaktiv am Freitag. Psychische Erkrankungen sind die häufigste Ursache für stationäre Krankenhausbehandlungen von Kindern und Jugendlichen, schreibt das Statistische Bundesamt am 1. April dieses Jahres. Safe Space Apotheken möchten dagegen arbeiten und davon gibt es in Deutschland mittlerweile 40 Stück. Dort sollen Kinder und Jugendliche ganz niedrigschwellig Hilfe bekommen, wenn sie nicht wissen, wohin mit ihren mentalen Problemen. Eine davon ist seit Dezember 2025 auch die Bassberg Apotheke in Hameln. Und das ist eine gute Sache, sagt Geschäftsführerin Wiebke Wünkhaus.
1: Ich kann das jetzt auch in der kurzen Zeit bestätigen, dass sich der Anteil an Jugendlichen deutlich erhöht hat. Auch eben dann natürlich mit psychischen Fragestellungen.
0: Entstanden ist dieses Safe Space System aus einer Jugendbewegung heraus.
1: Und die nennt sich Our Generation Z, zumal die hauptsächlich die sind, die eben in den letzten Jahren mit ihren psychischen Problemen oft im Internet oder bei ChatGPT oder sonst wo gelandet sind, aber nicht mehr bei realen Menschen. Wir schließen aber niemanden aus.
0: Was man natürlich beachten muss, es handelt sich nicht um psychische Beratungen.
1: Aber wir sind eine niedrigschwellige anonyme Anlaufstelle und wir hören erstmal zu. Durch das Zuhören strukturieren sich oft schon einfach die Gedanken im Kopf der Jugendlichen. Wir können dann mit den Jugendlichen entscheiden, was würde dir denn jetzt helfen? Welche Art, an wen können wir dich weiterlotsen, der dich dann richtig auffängt?
0: Am liebsten bundesweit, aber vor allem in Hameln möchte Wünkhaus dieses niedrigschwellige Angebot am liebsten erweitern, was sich aber als schwierig erweist.
1: Ich versuche schon länger mit dem Oberbürgermeister, dem Herrn Griese und auch mit dem Landrat in Kontakt zu kommen, wie die das zum Beispiel mit Fördern unterstützen könnten. Das ist bislang immer unter den Tisch gekehrt worden. Aber da gebe ich auch nicht auf, bis wir dann zusammen an einem Tisch sitzen und die ihre Standpunkte klarlegen und vielleicht auch ihre Art von Unterstützung offenlegen können.
0: Das sagt Wiebke Wünkhaus von der Bassberg Apotheke in Hameln, die seit Dezember 2025 auch zu den etwa 40 Safe Space Apotheken in Deutschland gehört. Ein niedrigschwelliges Angebot also, wo Jugendliche Unterstützung bei mentalen Problemen erhalten.

0: Blue or Rice, ich hoffe, Sie sind gut gestartet in diesen Freitag, der ja erstmal trocken bleibt. Ob das dann Richtung Nachmittagabend so weitergeht, das klären wir in wenigen Minuten wieder. Jetzt haben wir aber erstmal was anderes auf dem Programm stehen. 8:05.
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0: Da schauen wir schon mal auf den morgigen Samstag, würde ich vorschlagen. Da gibt es nämlich zwei Ausstellungen zu sehen. Und zwar einmal im Kunstkreis am Rathausplatz in Hameln zwischen 10 und 13 Uhr gibt es Ausstellungen von Rolf Behme, Ariane Kipp. Rolf Behme ist ein Künstler aus Hildesheim, der für seine Arbeiten in den Bereichen Malerei, Fotografie und Skulptur bekannt ist. Oft thematisiert er zwischenmenschliche Beziehungen und nutzt dabei Symbole wie Stühle. Ariane Kipp hingegen ist eine Künstlerin, die unter anderem in Berlin ausstellt und sich in ihren Werken oft mit urbanen Räumen und Street Art auseinandersetzt. Morgen also diese Ausstellung zu sehen mit dem Namen So ich dir von 10 bis 13 Uhr im Kunstkreis in Hameln am Rathausplatz. Außerdem die Ausstellung Herzenssorte Frauenpower Sehnsucht im Bürgerhus in Hameln. Da gibt es an diesem Wochenende die Möglichkeit, sich diese Ausstellung anzuschauen. Morgen am Samstag und am Sonntag jeweils zwischen 11 bis 16 Uhr. Die drei Kunstschaffenden teilen sich die namensgebenden Schwerpunkte der Ausstellung auf. Renate Seehafer mit ihrer energiegeladenen Frauenpower in Acryl. Friederike Grabbe, die mit ihren Herzsorten und verschiedenen Techniken von Kohle bis Aquarell für Ruhe sorgt. Und dann gibt es noch eine Künstlerin, die mit ihrer Sehnsucht klassische, realistische Landschaften beisteuert. Das Ganze also zu sehen, kostenfrei, morgen und übermorgen zwischen 11 und 16 Uhr. Und außerdem morgen ein Konzert von Jazzy Pyrmont. Das Programm ist eine Mischung aus klassischen Swing-Standards, entspannten Jazz und sommerlichen Bossa-Nova-Rhythmen. Der Eintritt kostet 6 Euro, ist mit Pyrmont-Card frei zum Jazz-Quartett Jazzy Pyrmont. Morgen in der Wandelhalle, wahrscheinlich eher Konzertmuschel bei gutem Wetter, Wandelhalle bei schlechtem Wetter. Um 16.30 Uhr geht's da morgen am Samstag los.
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0: Musik von Cyndi Lauper und Taylor Swift. Jetzt ist es aber erstmal 8.01 Uhr.
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0: In Hameln-Pyrmont ist der Vatertag aus Sicht der Polizei friedlich verlaufen. Die Nachrichten mit Ute Ziegeler.
2: In Hameln haben sich auch in diesem Jahr wieder junge Menschen zur traditionellen Vatertagswanderung getroffen. Die Beteiligung war angesichts des regnerischen Wetters allerdings deutlich geringer als bei früheren Veranstaltungen. Laut Polizei haben sich etwa 100 Teilnehmerinnen und Teilnehmer der Wanderung angeschlossen, die auch in diesem Jahr von der Hamelner Nordstadt Richtung Werbergen-Fischbeck und dann zurück zum Abnorgelände bzw. in die Stadt führte. Die Gruppenwanderung sei friedlich und ohne Zwischenfälle verlaufen, so wie der gesamte Vatertag im Landkreis. Im Landkreis Hameln-Pyrmont ist zum Schutz von Igeln und anderen kleinen Wildtieren seit dem 13. Mai der nächtliche Betrieb von Mährobotern untersagt. Eine entsprechende Allgemeinverfügung hat die untere Naturschutzbehörde des Landkreises erlassen. Das Verbot gilt in der Zeit von einer halben Stunde vor dem Sonnenuntergang bis eine halbe Stunde nach Sonnenaufgang. Eine Befreiung von diesem Verbot ist auf Antrag möglich, wenn nachgewiesen werden kann, dass keine Gefahr für Igel oder andere kleine Wildtiere besteht, zum Beispiel auf Dachgärten. Für Radioaktiv aktuell Angela Werner.
3: Im Gebiet des Landkreises Hameln-Pyrmont ist in den vergangenen Jahren ein zunehmender Einsatz von Mährobotern in privaten Gärten sowie auf Grünflächen zu verzeichnen. Diese Geräte werden häufig auch in den Abend- und Nachtstunden betrieben. Der europäische Igel sowie weitere kleine Wildtiere sind überwiegend dämmerungs- und nachtaktiv und nutzen besonders Siedlungsbereiche als Lebensraum. Durch das Verhalten der Tiere, sich bei Gefahr einzurollen, besteht ein erhöhtes Risiko von Verletzungen oder Tod durch die Schneidwerke der Mähroboter. Das Verbot des nächtlichen Betriebs von Mährobotern dient daher dem Schutz besonders geschützter Tierarten und stellt eine geeignete sowie verhältnismäßige Regelung dar, heißt es vom Landkreis.
2: An der B83 in Hehlen stehen die Bauarbeiten vor dem Abschluss. Darauf weist die Landesbehörde für Straßenbau und Verkehr in Hameln hin. Die Arbeiten zur Erneuerung des Rahmendurchlasses vom Weißen Bach in der Hauptstraße sollen bis etwa Ende Mai abgeschlossen sein. Voraussetzung dafür sind passende Witterungsbedingungen. Aktuell finden noch abschließende Arbeiten am Rahmendurchlass statt. Ebenfalls werden noch Winterschäden an der Asphaltdecke repariert. Über den tatsächlichen Abschluss der Arbeiten will die Behörde informieren, wenn der Termin feststeht. Soweit die Meldungen aus der Region. Weiter mit den Weltnachrichten.
4: Ich bin Dirk Zeitler. Am letzten Tag seines Peking-Aufenthalts ist US-Präsident Trump als Gast in der abgeschotteten Anlage für Chinas Regierungsmitglieder empfangen worden. Trump und Chinas Staatschef Xi schüttelten im Garten der Wohn- und Büroanlage im Herzen der Stadt die Hand. Die Agenda sieht ein Gespräch der beiden mit dazu gereichtem Tee vor und anschließend ein Arbeitsmittagessen. Trump will danach wieder in Richtung USA aufbrechen. Die Zahl der Todesopfer nach der jüngsten russischen Angriffswelle auf die ukrainische Hauptstadt Kiew ist neuen Angaben zufolge auf 21 gestiegen. Zudem werden laut Rettungskräften noch immer 17 Menschen in den Trümmern eines zerstörten Wohnblocks vermisst, wie ukrainische Medien berichten. Dutzende Verletzte müssten behandelt werden.
5: Der Angriff auf Kiew in der Nacht auf Donnerstag war ungewöhnlich heftig. Moskau setzte in der Hauptstadt und in anderen Städten des Landes hunderte Drohnen, Raketen und Marschflugkörper ein. Ukrainische Behörden sprechen von zahlreichen beschädigten Wohnhäusern. Der ukrainische Präsident Selenskyj sagt, ein Marschflugkörper, der in ein Kiewer Gebäude eingeschlagen ist, wurde erst vor wenigen Wochen hergestellt. Russland umgeht also die Sanktionen, meint Selenskyj und fordert noch stärkere Maßnahmen gegen Moskau. Uli Reitinger, Nachrichtenredaktion.
4: Wer heute einkaufen gehen will, könnte vor verschlossenen Türen stehen. Bundesweit gibt es Warnstreiks im Einzelhandel. Die Gewerkschaft Verdi will so den Druck in den laufenden Tarifverhandlungen erhöhen. Sie hält die bisherigen Angebote der Arbeitgeber für deutlich zu niedrig.
6: Verdi spricht sogar von vergifteten Angeboten. Die Arbeitgeber bieten bisher nur kleine Lohnerhöhungen in zwei Schritten. Verdi fordert dagegen deutlich mehr, und zwar 7% mehr Lohn, mindestens aber 225 Euro zusätzlich im Monat. Der Handelsverband hält dagegen. Er verweist auf die aktuell schwierige wirtschaftliche Lage und sieht daher kaum Spielraum. Deshalb sind heute in mehreren Städten Warnstreiks und Kundgebungen geplant, unter anderem in Hamburg, Dortmund und Stuttgart. Zoe Tassovali, Nachrichtenredaktion.
4: Vor der dänischen Insel Anholt ist ein toter Wal entdeckt worden. Das Tier liege etwa 75 Meter vor der Küste und sei vermutlich bereits seit einiger Zeit tot, berichtet die Nachrichtenagentur Ritzau. Unklar ist, ob es sich um den Wal handelt, der Ende März erstmals vor Timmendorfer Strand in der Ostsee gestrandet war und rund einen Monat später in die Nordsee transportiert worden war.
0: Wäre natürlich echt traurig, wenn Timmy tot wäre. Wir schauen mal, was sich da im Laufe des Tages so ergibt. Jetzt ist es 6:06.
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0: Das bringt gute Nachrichten für alle, die keine Lust mehr auf Regen haben, zumindest in der ersten Tageshälfte. Bleibt's heute nämlich trocken. Aktuell, ja, ist es noch ziemlich kühl, wird aber schon langsam wärmer. 7 Grad in Haverbeck, 6 noch in Thal. Maximal 13 sind drin für uns. Hauptsächlich begleiten uns dichte Wolken am Himmel durch den Tag. Ab und zu kommt die Sonne vielleicht kurz mal raus, Richtung Nachmittag erwischt uns dann hier und da ein kleiner Schauer. Ganz ohne Regen geht's also auch heute nicht. Morgen auch nicht, da dann sogar wieder deutlich mehr Schauer, die sich über den ganzen Tag verteilen. Ganz viele Wolken am Himmel mit dabei, nur ganz wenig Sonne bei Temperaturen von 5 Grad morgens. Aus denen werden dann auch wieder 13 an der Spitze. Keine Nachrichten von den Straßen sind gute Nachrichten. Sie haben freie Fahrt durch die Region, keine Störungen oder Staus, die uns gemeldet sind. Die Blitzeranhänger, die könnten nach wie vor stehen, und zwar an ihren bekannten Positionen auf der B217 zwischen Hasperde und Hachmühlen, auf der Klütstraße in Hamelnstadt einwärts und in Bodenwerder beim Rewe-Markt. Die Landkreisblitzer heute angekündigt für Hameln und Erzen. Ja, und ich würde sagen, wenn Sie noch was gesehen haben, vielleicht einen weiteren Blitzer zu den dreien, die wir ja schon haben, oder einen Stau, eine Störung, die uns noch nicht bekannt ist, das kommt ja auch manchmal vor, dann rufen Sie doch gerne mal an oder schicken Sie eine WhatsApp-Nachricht hier direkt ins Studio. Das geht unter der 05151 und dann ganz einfach 6×5. Wir freuen uns, wenn Sie sich melden.
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0: Um ziemlich genau 8:08. Die Nachrichten der nächsten Tage könnten natürlich unter anderem der Todesfall von Wal Timmy sein, wenn es sich dann herausstellt, dass es sich wirklich um Timmy handelt. Aber es gibt natürlich noch ein Thema, das die Schlagzeilen bestimmen wird an diesem Wochenende, und zwar den ESC. Was genau da aktuell vor Ort los ist, das erzählen wir Ihnen gleich, denn wir haben einen Reporter live in Wien am Start und der hat Eindrücke für uns gesammelt. Die hören wir dann gleich in der nächsten halben Stunde.

0: Taylor Swift, Oh Polite, Sie hören Radioaktiv am Freitag um 16 Minuten nach 8. Ja, Sie werden es alle mitbekommen haben. Am Wochenende steht er wieder an, der größte Musikwettbewerb der Welt. Und das Finale sehen jedes Jahr über 160 Millionen Menschen weltweit. Der Eurovision Song Contest. Am Samstag feiert der ESC Jubiläum. Seit 70 Jahren treten Länder aus ganz Europa mit Liedern gegeneinander an. Für Deutschland geht diesmal Sarah Engels mit ihrem Popsong Fire ins Rennen und stellt sich in der Wiener Stadthalle 24 Konkurrenten. In Wien ist dann auch Thomas Gref aus Bodenwerder. Er wird für Radioaktiv berichten, was rund um dieses Musikevent los ist. Meinem Kollegen Jan Hampe hat er verraten, was ihn am ESC so fasziniert.
1: Ja, das sind Kindheitserinnerungen. Das erste, woran ich mich bewusst erinnere, war Genghis Khan tatsächlich. Und von da an war ich total fasziniert. Da treten da Länder gegeneinander an, die kriegen Punkte. Völlig irre, alles spannend und man kann da mitfiebern. Und gut, das hat sich im Laufe der Jahre weiterentwickelt und heute finde ich auch diesen United Europe-Gedanken echt cool. Das ist noch so ein bisschen Frieden, ne? Also irgendwie verstehen sich alle und ich mag Musik und das ist die größte Musikveranstaltung, die wir in Europa haben.
2: Warst du schon mal dabei?
1: Nein, noch nie. Das ist ein absoluter Wunschtraum von mir.
2: Den du dir jetzt erfüllst?
1: Vielleicht. Also das Hotel für Wien wurde genauso wie für Klagenfurt, Graz und Innsbruck direkt nach dem Sieg von Österreich gebucht. Das hat schon mal geklappt. Was nicht so geklappt hat, ist das mit den Karten. Also ich habe noch keine Tickets.
2: Aber du fährst hin.
1: Ja, zusammen mit zwei Freunden, eine davon auch sehr ESC-begeistert, der andere eher so, fahren wir hin. Und also wir haben einen ganz kühnen Plan. Ich gehe fest davon aus, dass in unserem Hotel die estnische Delegation wohnt. Die wird vermutlich im Halbfinale ausscheiden und dann werden da total frustrierte Esten sitzen und sagen, kommt, nehmt unsere Karten. Das wird super und ja, so kommen wir dann da rein.
2: Das ist ein abenteuerlicher Plan, den du da hast. Wann wirst du in Wien sein?
1: Dann sind wir dann am Freitag in Wien und dann kümmern wir uns drum. Wir haben auch schon, also natürlich nur für den absoluten Notfall, dass wir keine Tickets kriegen, uns einen Public Viewing Platz reserviert bereits in einer coolen Wiener Location. Aber das eigentliche Ziel ist natürlich noch, die Karten der Esten zu übernehmen.
2: Wäre das im Bereich des Möglichen?
1: Nein. Aber ganz ehrlich, wenn du vor Ort bist, ist immer alles möglich. Also das bringt von hier aus gar nichts. Und wenn wir dann in Wien stehen, irgendwas passiert immer. Irgendwas geht immer.
2: Du wirst ja für uns berichten aus Wien. Auch wenn man jetzt nicht in die Halle selbst reinkommt, aber es wird ja drumherum auch jede Menge los sein.
1: Ja, es gibt also eigene Internetseiten inzwischen, wo da geklärt ist, was an Rahmenprogramm stattfindet. Das ist ja Eurovision Village, gibt's extra, also wie bei der WM halt auch so ein Dorf oder olympisches Dorf quasi. Und da gibt's auch ganz viele ausgewiesene Public Viewing Plätze. Also das hat schon so ein bisschen Magic und ja, wir stürzen uns da rein mit unseren drei Leuten aus dem Weserbergland.
2: Bei allem drumherum darf man ja nicht vergessen, es geht ja irgendwie auch noch um Musik. Und auch Deutschland tritt an mit einem Titel.
1: Das ist Fire von Sarah Engels. Und um mir ein kleines, wirklich schlechtes Wortspiel zu gönnen, ich feiere den nicht. Ich finde den echt total durchschnittlich und auch berechenbar produziert. Natürlich hat sie mit ihrer Optik gepunktet. Gucken wir mal, wie es ankommt. Ja, die Wetten in den englischen Büros sind eher schwach, also maximal Außenseiterchancen, eher hintere Ränge. Ich glaube, letzter werden wir nicht. Dafür ist sie zu attraktiv und die Show auch zu lebendig. Aber musikalisch wird das nicht der neue Superhit.
0: Unsicher, ob es beim ESC dann am Ende auf die Attraktivität der Sängerin ankommt, aber wir werden es sehen. Lassen wir uns überraschen. Morgen am Samstag treten in der Wiener Stadthalle beim 70. Eurovision Song Contest Music Acts aus 25 Ländern ab 21 Uhr gegeneinander an. Für Radioaktiv berichtet dann aus Wien ESC-Fan Thomas Gref. Und auch wenn er von diesem Song nicht begeistert ist, würde ich sagen, bilden wir uns jetzt mal unser eigenes Urteil. Viel Spaß mit dem ESC-Beitrag für Deutschland von Sarah Engels, Fire.

0: 7 Minuten vor 8:30. Hier ist Radioaktiv am schönsten Tag der Woche, dem letzten vor dem Wochenende. Und jetzt wird's bei uns nochmal ein bisschen medizinisch. Sie bestehen aus abgestorbenen Hornzellen der Kopfhaut, auch bekannt unter dem Namen Schuppen. Viele Menschen leiden an Schuppen und wissen nicht, was genau sie dagegen tun können. Worauf es zu achten gilt und was man auf jeden Fall vermeiden sollte, weiß Allgemeinmedizinerin Almut Oellermann vom medizinischen Versorgungszentrum in Hameln.
1: Naja, im Prinzip wissen wir eigentlich nicht so ganz genau, warum wir die haben. Aber 30% aller Frauen sind betroffen und ungefähr 20% der Männer. Das ist meistens mit trockener Kopfhaut, hat das was zu tun. Also man vermutet auch, dass es einen bestimmten Pilz gibt, der auf dem Kopf wohnt, der dann zusammen mit einer genetisch bestimmten Störung der Talgzufuhr das Ganze produziert. Das heißt, wir brauchen Fette auf dem Kopf, damit die Kopfhaut überlebt. Und da gibt es eine Störung der Fettproduktion plus eine Verhornung der oberen Hornhautschicht.
0: Wie man seine Schuppen behandeln sollte, kommt darauf an, was der Grund für die Schuppen ist, sagt die Allgemeinmedizinerin.
1: Es kommt ja so darauf an, was man jetzt für Schuppen hat. Wenn es jetzt eine Pilzerkrankung zum Beispiel ist, dann ist es sinnvoll, diese Pilzerkrankung zu bekämpfen. Wenn die Schuppen daran liegen, dass man eine Schuppenflechte auf dem Kopf hat, dann gibt es bestimmte Medikamente gegen diese Schuppenflechte. Wenn es so trockene Kopfhaut ist, dann muss man eben alles das weglassen, was diese trockene Kopfhaut noch steigert.
0: Aber auch bei der Behandlung von Schuppen kann man einiges falsch machen. Oellermann rät.
1: Die erste sinnvollste Maßnahme ist nicht austrocknen lassen. Also nicht häufig waschen, nicht aggressive Sachen nehmen. Auch viele Haarfarben sind fördernd, dass das nicht gut ist für die Haut. Und dann tatsächlich eine Lokaltherapie, je nach der Beschaffenheit der Schuppen. Entweder Hornhaut auflösend oder gegen den Juckreiz. Viele Schuppen entstehen ja auch durch Kratzen oder durch Cortison kann man das machen.
0: Circa 30% aller Frauen und knapp 20% der Männer leiden an Schuppen. Schuppen sind abgestorbene Hornreste der Kopfhaut, die sich meist in den Haaren verfangen. Der Ursprung kann bei jedem anders sein. Außerdem sollte man alles vermeiden, was die Kopfhaut weiter austrocknet. Das rät Allgemeinmedizinerin Almut Oellermann vom Medizinischen Versorgungszentrum in Hameln heute in Medizin kompakt. Das gibt's jeden Freitag hier bei uns bei Radio Aktiv.

0: Texas Summer Song. Gleich gibt's Musik unter anderem von Walk the Moon. Mit Shut Up and Then Dance und dann ist Nick Kershaw dran. Nämlich mit Wouldn't It Be Good, all das gleich nach den Nachrichten um 8.30 Uhr.
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0: Ab Montag ändert sich im Bereich 164er Ring in Hameln die Verkehrsführung. Die Nachrichten mit Ute Ziegeler.
2: In Hameln beginnt in der nächsten Woche der angekündigte Verkehrsversuch am 164er Ring. Darauf weist die Stadt Hameln hin. Am Montag, dem 18. Mai, wird im Laufe des Tages der Abschnitt des 164er Rings entlang des Bürgergartens für den motorisierten Durchgangsverkehr gesperrt. Mit dem Feldversuch sollen die Auswirkungen der Sperrung auf Verkehrsströme, Aufenthaltsqualität und die Nutzung des Quartiers untersucht werden. Der Versuch ist zunächst auf 6 Monate angelegt. Im Zuge der geänderten Verkehrsführung entfallen vor dem Café am Ring 2 Busparkplätze. Diese Flächen sind ab Montag für Pkw reserviert. Als Ersatz stehen künftig 3 zusätzliche Busparkplätze am Ostertorwald zur Verfügung, vor dem Redenhof in Fahrtrichtung Münsterbrücke. Die beiden bestehenden Busparkplätze von Radioaktiv bleiben weiterhin erhalten. In Hameln haben sich auch in diesem Jahr wieder junge Menschen zur traditionellen Vatertagswanderung getroffen. Die Beteiligung war angesichts des regnerischen Wetters allerdings deutlich geringer als bei früheren Veranstaltungen. Laut Polizei haben sich etwa 100 Teilnehmerinnen und Teilnehmer der Wanderung angeschlossen, die auch in diesem Jahr von der Hamelner Nordstadt Richtung Wehrbergen-Fischbeck und dann zurück zum Abnorgelände bzw. in die Stadt führte. Die Gruppenwanderung sei friedlich und ohne Zwischenfälle verlaufen, so wie der gesamte Vatertag im Landkreis. Der Spiegel-Bestseller-Autor Ralf Langroth stellt am Dienstag in Hameln seinen neuen Roman Schwarzer Samstag vor. Hinter dem Pseudonym verbirgt sich der Wahlhamelner und studierte Jurist Jörg Kastner. Bei dem Buch handelt es sich um Band 5 der Spiegel-Bestseller-Reihe, um einen BKA-Ermittler und eine Journalistin. Die Geschichte spielt im September 1962, also zur Zeit der Kuba-Krise und der Spiegel-Affäre um Franz Josef Strauß und Rudolf Augstein, einer der bis dahin größten innenpolitischen Krisen in der Geschichte der Bundesrepublik. Die Geschichte beruht auf intensiven Recherchen.
3: Es gibt ja sehr viele Archive, das geht hin bis zu Archiven vom CIA, wo erstaunlich viel über die deutsche Nachkriegsgeschichte zu finden ist. Also viele Akten sind dort, weil man ja natürlich nach dem Zweiten Weltkrieg ganz viel eingesackt hat, digitalisiert hat. In den USA ist jetzt eben in den letzten Jahren jetzt auch sehr viel veröffentlicht worden, sodass man diese Sachen auch einsehen kann. Oder es gibt eben das Stasi-Unterlagenarchiv. Dort findet man sehr viel und dann einfach lesen, lesen, lesen. Das ist das A und O beim Schreiben von historischen Romanen.
2: Die Premierenlesung bei Artis Weserer im Bürgerhaus in der Kupferschmiedestraße in Hameln beginnt am Dienstag, dem 19. Mai um 19.30 Uhr. Der Eintritt beträgt 10 Euro. Soweit die Meldungen aus der Region. Weiter mit den Weltnachrichten.
4: Ich bin Dirk Zeitler. Am letzten Tag seines Peking-Aufenthalts ist US-Präsident Trump als Gast in der abgeschotteten Anlage für Chinas Regierungsmitglieder empfangen worden. Trump und Chinas Staatschef Xi schüttelten im Garten der Wohn- und Büroanlage im Herzen der Stadt die Hand. Die Agenda sieht ein Gespräch der beiden mit dazu gereichtem Tee vor und anschließend ein Arbeitsmittagessen. Trump will danach wieder in Richtung USA aufbrechen. Die Zahl der Todesopfer nach der jüngsten russischen Angriffswelle auf die ukrainische Hauptstadt Kiew ist neuen Angaben zufolge auf 21 gestiegen. Zudem werden laut Rettungskräften noch immer 17 Menschen in den Trümmern eines zerstörten Wohnblocks vermisst, wie ukrainische Medien berichten. Dutzende Verletzte müssten behandelt werden.
5: Der Angriff auf Kiew in der Nacht auf Donnerstag war ungewöhnlich heftig. Moskau setzte in der Hauptstadt und in anderen Städten des Landes hunderte Drohnen, Raketen und Marschflugkörper ein. Ukrainische Behörden sprechen von zahlreichen beschädigten Wohnhäusern. Der ukrainische Präsident Selenskyj sagt, ein Marschflugkörper, der in ein Kiewer Gebäude eingeschlagen ist, wurde erst vor wenigen Wochen hergestellt. Russland umgeht also die Sanktionen, meint Selenskyj, und fordert noch stärkere Maßnahmen gegen Moskau. Uli Reitinger, Nachrichtenredaktion.
4: Wer heute einkaufen gehen will, könnte vor verschlossenen Türen stehen. Bundesweit gibt es Warnstreiks im Einzelhandel. Die Gewerkschaft Verdi will so den Druck in den laufenden Tarifverhandlungen erhöhen. Sie hält die bisherigen Angebote der Arbeitgeber für deutlich zu niedrig.
6: Verdi spricht sogar von vergifteten Angeboten. Die Arbeitgeber bieten bisher nur kleine Lohnerhöhungen in zwei Schritten. Verdi fordert dagegen deutlich mehr, und zwar 7% mehr Lohn, mindestens aber 225 Euro zusätzlich im Monat. Der Handelsverband hält dagegen. Er verweist auf die aktuell schwierige wirtschaftliche Lage und sieht daher kaum Spielraum. Deshalb sind heute in mehreren Städten Warnstreiks und Kundgebungen geplant, unter anderem in Hamburg, Dortmund und Stuttgart. Zoe Tassovali, Nachrichtenredaktion.
4: Vor der dänischen Insel Anholt ist ein toter Wal entdeckt worden. Das Tier liege etwa 75 Meter vor der Küste und sei vermutlich bereits seit einiger Zeit tot, berichtet die Nachrichtenagentur Ritzau. Unklar ist, ob es sich um den Wal handelt, der Ende März erstmals vor Timmendorfer Strand in der Ostsee gestrandet war und rund einen Monat später in die Nordsee transportiert worden war.
0: 6:09.
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0: Das ist aktuell doch noch relativ freundlich. Ab und zu kann auch mal die Sonne durchblicken durch die dichten Wolken am Himmel, die uns hauptsächlich den ganzen Tag begleiten werden. Ansonsten bleibt es erstmal trocken, wird auch langsam ein bisschen wärmer. 8 Grad gemessen in Haferbeck, 7 im Tal, maximal 13 sind heute drin. Und insgesamt eben dichte Wolken am Himmel, die dann Richtung Nachmittag und frühen Abend auch wieder ein paar kleine Schauer mitbringen, so ganz ohne Regen geht's also auch heute am Freitag nicht. Das gilt dann auch

0: 10 zwischen Hasperte und Hachmühlen auf der Klütstraße in Hameln-Stadt einwärts und in Bodenwerder beim Rewe. Also fahren Sie am besten nicht schneller als erlaubt und lassen Sie keine teuren Fotos von sich machen heute. Ansonsten kommen Sie gut durch und wenn Sie noch was haben, gerne her mit Ihrem Radioaktiv-Verkehrshinweis. Einfach eine WhatsApp-Nachricht schicken oder anrufen, beides möglich unter der 05151 und dann 6x5.
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0: Wir haben ja gerade schon drüber gesprochen, am Wochenende, konkret morgen ist es soweit, der 70. ESC wird ausgetragen und zwar in Wien. Wie genau der Jubiläums-Song-Contest dort gefeiert wird und inwiefern Sicherheitsmaßnahmen, Proteste und Hass in den sozialen Medien das Ganze auch ein bisschen überschatten, das klären wir gleich nochmal hier im Radioaktiv Morgen. Jetzt aber erstmal Walk the Moon mit Shut Up and Dance. Ein toller Song, um ins Wochenende zu starten, würde ich sagen.

0: Wouldn't it be good? Sie hören radioaktiv um 15 Minuten vor 9. Der Eurovision Song Contest feiert in diesem Jahr sein 70-jähriges Bestehen. Und aus der kleinen Veranstaltung mit 7 Teilnehmern im Gründungsjahr 1956 ist längst ein Riesen-Event geworden. In diesem Jahr werden allerdings nur 35 Nationen in Wien dabei sein, denn mehrere Teilnehmer boykottieren den diesjährigen ESC aus Protest gegen die Teilnahme Israels. Wie schon früher spielt auch die große Politik 2026 wieder eine Rolle. Wie es in Wien vor dem großen Finale morgen am Samstag aussieht, darüber sprechen wir jetzt mit Peter Philipp Schmidt. Er ist Redakteur bei der Frankfurter Allgemeinen Zeitung und begleitet den ESC schon seit über einem Jahrzehnt. Herr Schmidt, Sie sind seit einigen Tagen in Österreich. In diesem Jahr findet bereits der 70. Eurovision Song Contest statt. Wie sehr feiert Österreich, wie sehr feiert Wien dieses Jubiläum?
1: Das Jubiläum wird groß begangen, das muss man wirklich so sagen. Jede Kulturinstitution in Wien scheint etwas zum 70. Jubiläum des ESC vorbereitet und organisiert zu haben. Es gibt mit 111 Nebenveranstaltungen das größte Programm, das es bisher bei einem ESC gab, nebenher. Es gibt Partyboote auf der Donau, es gibt stille Diskotheken in den Straßen. Alle Kindergärten, Schulen und Seniorenheime feiern, genauso wie Museen, Theatern, die Opern. Man bräuchte wahrscheinlich Monate, um das alles zu besuchen.
0: Seit vielen Jahren ist auch Sicherheit ein großes Thema beim ESC. Auch in diesem Jahr gibt es heftige Proteste gegen Israels Teilnahme. Einige Länder boykottieren die Veranstaltung deshalb ja sogar. Wird die große ESC-Party davon überschattet? Bekommt man davon etwas mit?
1: Die Hauptaustragungsorte sind weiträumig abgesperrt. Es sind viele auch schwer bewaffnete Polizisten im Einsatz. Das kriegt man natürlich schon mit. Hier und da sieht man in der Stadt auch pro-palästinensische Aufkleber, Flaggen, auch ESC-Plakate, die übermalt sind. Bislang aber ist es total ruhig. Für den Finaltag hingegen ist eine Großdemonstration angekündigt. Wie groß sie wirklich wird, ist nicht absehbar. Was viel schlimmer für viele war, war wahrscheinlich das schwere Unwetter mit Hagel auch, wegen dem das Eurovision Village dann schon am frühen Abend geräumt werden musste und musste alles abgesagt werden.
0: Für Deutschland startet Sarah Engels. Große Chancen werden ihr, also dem deutschen Song, wieder einmal nicht eingeräumt.
1: Sie macht sicherlich das Beste daraus, aber große Chancen räume ich wirklich ihr auch nicht ein. Wer einfach beim ESC nicht herausragt, geht unter und sie ragt nicht heraus, so wie es etwa die Finnen tun, vor allen Dingen dank ihrer Violine.
0: Das sind ja auch nicht die besten Voraussetzungen für einen tollen Auftritt, wenn man von vornherein eher einen der hinteren Plätze gebucht zu haben scheint, oder?
1: Ja, aber da muss man sich einfach auch mehr Mühe geben. Also es ist wirklich dieses Lied Fire, Fire, Liar, Liar. Also das ist wirklich so wie von der KI geschrieben. Also das ist so, es hat weder Herz noch Authentizität. Ich weiß nicht, also da muss man sich einfach mehr anstrengen. Also ich finde es wirklich traurig, muss ich sagen.
0: Das war Peter Philipp Schmidt von der FAZ über den ESC in Wien und über den deutschen Song mit einer ziemlich erschütternden Einschätzung. Wird also aus deutscher Sicht wohl eher einer der hinteren Plätze werden. Wir schauen drauf. Morgen geht's dann los. Sarah Engels für Deutschland beim ESC.

0: Train drops off Jupiter 9:05.
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0: Vielleicht ja übermorgen am Samstag auf den Spielplatz Märchengrund in Kleinberkel. Die Kirche für Hameln verwandelt den Märchengrund nun schon zum 5. Mal in Folge in einen Abenteuerspielplatz. Das Ganze heißt dann Playstage. Das Event ist mittlerweile fest in der Gemeinschaft verwurzelt. Besonders der Mix aus klassischer Action wie Kistenstapeln und modernen Highlights wie der Soccer Area macht die Playstage zu einem echten Magneten für Kids in Kleinberkel. Das Ganze also heute und morgen zwischen 11 und 18 Uhr. Der Spielplatz Märchengrund in Kleinberkel wird zu Playstage. Da kann man also auf jeden Fall vorbeischauen, wenn das etwas für Sie oder einen kleinen Menschen in Ihrem Umfeld ist. Dann gibt es am Samstag ein Konzert, und zwar mit der Band Keller Queen in Hameln auf dem Vereinsboot Task im Senator-Meyer-Weg. Keller Queen ist eine aufstrebende Band aus der Region Hameln-Pyrmont, die sich seit ihrer Gründung im Jahr 2024 einen Namen für ihren Keller Queen-Sound gemacht hat. Die Gruppe zeichnet sich durch eine Mischung aus modernem Alternative-Rock, Groove und emotionalen Texten aus. Können Sie sich also selbst von überzeugen. Am Samstag um 19 Uhr das Konzert mit der Band Keller Queen auf dem Vereinsboot Task im Senator-Meyer-Weg in Hameln. Los geht's da um 19 Uhr. Und dann ist heute Anmeldeschluss, und zwar fürs Table-Quiz im Stadthaus in Hessisch-Oldendorf. Table-Quiz erfreut sich gerade ja in den größeren Städten größter Beliebtheit. Nun laden die Quiz-Moderatoren Anastasia Bost und Maxim Kretek am Donnerstag, dem 21.05., also nächsten Donnerstag um 19.30 Uhr zum Spaß in das Stadthaus ein. Gruppen bis 6 Personen und Einzelpersonen können sich bis heute anmelden, und zwar bei Anastasia Bost von der Stadt Hessisch-Oldendorf, entweder per Mail an abost@stadt-ho.de oder per Telefon 051527 82195. Die Teilnahme kostet 2 € pro Person und wird dann an dem Abend eingesammelt. Lukrative Gewinnerpreise gibt es natürlich auch. Getränke ebenfalls, Einlass ab 19 Uhr dann am nächsten Donnerstag zum Table Quiz im Stadthaus in Hessisch-Oldendorf.
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0: Sabrina Carpenter, Chase. Gleich geht's unter anderem weiter mit besser Musik aus den 80ern von The Madness. Our House, gefolgt von Olivia Dean und Man I Need. Jetzt aber erstmal alles Aktuelle aus der Welt und aus der Region um 9.01 Uhr.
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0: Ab Montag ändert sich im Bereich 164er Ring die Verkehrsführung. Die Nachrichten mit Ute Ziegeler.
2: In Hameln beginnt in der nächsten Woche der angekündigte Verkehrsversuch am 164er Ring. Darauf weist die Stadt Hameln hin. Am Montag, dem 18. Mai, wird im Laufe des Tages der Abschnitt des 164er Rings entlang des Bürgergartens für den motorisierten Durchgangsverkehr gesperrt. Mit dem Feldversuch sollen die Auswirkungen der Sperrung auf Verkehrsströme, Aufenthaltsqualität und die Nutzung des Quartiers untersucht werden. Der Versuch ist zunächst auf 6 Monate angelegt. Im Zuge der geänderten Verkehrsführung entfallen vor dem Café am Ring 2 Busparkplätze. Diese Flächen sind ab Montag für Pkw reserviert. Als Ersatz stehen künftig 3 zusätzliche Busparkplätze am Ostertorwall zur Verfügung, vor dem Redenhof in Fahrtrichtung Münsterbrücke. Die beiden bestehenden Busparkplätze von Radioaktiv bleiben weiterhin erhalten. In Hehlen ist am Donnerstagnachmittag durch einen Pkw-Brand erheblicher Sachschaden entstanden. Der Alarm wurde gegen 15.40 Uhr ausgelöst. In unmittelbarer Nähe einer Tankstelle an der Hauptstraße war in bzw. vor einer Werkstatt ein Oldtimer in Brand geraten. Die Flammen griffen auch auf das Gebäude über. Unter Atemschutz wurden der Pkw und betroffene Gebäudeteile abgelöscht. Anschließend wurde das Gebäude belüftet, die betroffenen Bereiche mit einer Wärmebildkamera kontrolliert und auslaufende Betriebsstoffe aufgenommen. An den Löscharbeiten waren Einsatzkräfte mehrerer Feuerwehren beteiligt. Als Brandursache wird ein technischer Defekt an dem Pkw angenommen. Der Sachschaden wird auf etwa 250.000 Euro geschätzt. In der Jobgalerie am Münsterkirchhof in Hameln ist am Mittwoch die Ausstellung Junge Perspektiven auf die Arbeitswelt von morgen eröffnet worden. Die Ausstellung verbindet Kunst, Berufsorientierung und gesellschaftliche Fragen rund um die Arbeitswelt. Schülerinnen und Schüler des Albert-Einstein-Gymnasiums präsentieren kreative und persönliche Darstellungen ihrer beruflichen Zukunftsvorstellungen. Mit der Ausstellung möchte das Weser-Wirtschaftsforum als Initiator nicht nur jungen Menschen eine Bühne geben, sondern auch eine gesellschaftliche Debatte anstoßen. Wie muss sich die Arbeitswelt verändern, damit sich die nächste Generation darin wiederfindet? Die Ausstellung ist von Montag bis Freitag von 10 bis 17 Uhr in der Jobgalerie am Münsterkirchhof 1 in Hameln öffentlich zugänglich. Der Eintritt ist frei. Soweit die Meldungen aus der Region. Weiter mit den Weltnachrichten.
3: Ich bin Dirk Zeitler. Die Zahl der Todesopfer nach der jüngsten russischen Angriffswelle auf die ukrainische Hauptstadt Kiew ist neuen Angaben zufolge auf 21 gestiegen. Zudem werden laut Rettungskräften noch immer 17 Menschen in den Trümmern eines zerstörten Wohnblocks vermisst, wie ukrainische Medien berichten.
4: Der Angriff auf Kiew in der Nacht auf Donnerstag war ungewöhnlich heftig. Moskau setzte in der Hauptstadt und in anderen Städten des Landes hunderte Drohnen, Raketen und Marschflugkörper ein. Ukrainische Behörden sprechen von zahlreichen beschädigten Wohnhäusern. Der ukrainische Präsident Selenskyj sagt, ein Marschflugkörper, der in ein Kiewer Gebäude eingeschlagen ist, wurde erst vor wenigen Wochen hergestellt. Russland umgeht also die Sanktionen, meint Selenskyj, und fordert noch stärkere Maßnahmen gegen Moskau. Uli Reitinger, Nachrichtenredaktion.
3: Nach US-Präsident Trumps Äußerung über ein angebliches chinesisches Hilfsangebot im Irankrieg hat Peking seine Forderungen nach einer dauerhaften Waffenruhe erneuert. Die Schifffahrtswege sollten so schnell wie möglich wieder geöffnet werden, erklärte das Außenministerium in Peking mit Blick auf die Straße von Hormuz. Es brauche eine umfassende und dauerhafte Waffenruhe, so die Behörde weiter. Vor der dänischen Insel Anholt ist ein toter Wal entdeckt worden. Das Tier liegt etwa 75 Meter vor der Küste und ist vermutlich bereits seit einiger Zeit tot, berichten dänische Medien unter Berufung auf die Umweltbehörde. Inzwischen gibt es die Vermutung, dass es sich um Buckelwal Timmy handeln könnte, der vor 2 Wochen in einer Rettungsaktion in die Nordsee gebracht worden war.
5: Der Wal vor der dänischen Küste soll schätzungsweise 10 bis 15 Meter lang sein und es soll sich wohl um einen Buckelwal handeln. Erste Bilder zeigen laut dänischen Medien wohl auch, dass die Haut des Tieres auffällig ist. Alles Daten, die darauf hindeuten, dass es sich um den Wal handeln könnte, der Ende März erstmals vor Timmendorfer Strand und dann mehrfach in der Wismarbucht in der Ostsee gestrandet war. Die dänischen Behörden wollen jetzt Gewebeproben entnehmen, um Klarheit zu bekommen. Diana Kramer, Nachrichtenredaktion.
3: Zum Sport. Die Fußballerinnen des FC Bayern München haben nach der deutschen Meisterschaft auch den DFB-Pokal gewonnen. In einem hektischen und nur selten hochklassigen Finale in Köln siegten die Titelverteidigerinnen aus München mit 4:0 gegen den Rekord-Pokalsieger.
0: 9:06.
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0: Da gibt's auf jeden Fall die gute Nachricht, dass es erstmal trocken bleibt, zumindest in den nächsten Stunden. Ansonsten bringt uns das heute nicht viel, außer eine dichte Wolkendecke, kaum Sonne und aktuell noch Temperaturen um die 8 Grad. Die steigen natürlich noch ein bisschen und zwar auf maximal 13 heute. Richtung Nachmittag ist es mit der Regenpause dann auch schon wieder vorbei. Da können uns dann bis in den Abend immer mal wieder einige Schauer erwischen. Morgen am Samstag haben wir dann insgesamt wieder deutlich mehr Regen über den ganzen Tag verteilt, kann einiges runterkommen in der gesamten Region. Ganz viele Wolken am Himmel mit dabei, nur ganz wenig Sonne bei Temperaturen von 5 Grad morgens, aus denen dann auch wieder 13 an der Spitze werden. Nach wie vor nichts los auf den Straßen. Sie haben freie Fahrt durchs Weserbergland. Die Landkreisblitzer heute angekündigt für Hameln und Erzen. Die Blitzeranhänger könnten noch stehen auf der B217 zwischen Hasperde und Hachmühlen, auf der Klütstraße in Hameln stadteinwärts und in Bodenwerder beim Rewe. Also passen Sie auf, lassen Sie sich nicht beim zu schnell fahren erwischen. Fahren Sie am besten gar nicht erst zu schnell, dann passiert das ja auf gar keinen Fall. Ansonsten hoffe ich, dass Sie gut durchkommen, wenn Sie heute mit dem Auto irgendwo hinfahren müssen, und wünsche Ihnen natürlich eine gute Fahrt. Ach so, ja, und natürlich können Sie auch Bescheid sagen, wenn Sie noch einen Verkehrshinweis haben für uns, dann geben Sie ihn gerne durch per WhatsApp oder Telefon unter der 05151 und dann 6x5. Wir freuen uns immer, wenn Sie sich auch mal bei uns melden.
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0: Kommt gleich nochmal daher mit den Worten zum Freitag in unserem Angedacht. Und danach geht's um eine ganz spezielle Tagung. Die ist was für alle, die sich mit Geckos auskennen oder es gerne würden. Die internationale Gecko-Tagung. Die kommt nämlich nach Hameln am nächsten Wochenende. Also nicht das, was jetzt kommt, sondern das danach. Wird die stattfinden, und zwar im Hotel Stadt Hameln. Was genau da passieren wird, was Leute, die da hingehen, erwarten können und wie Sie mit dabei sein können, das ist unser Thema in der nächsten halben Stunde. Ich hoffe, Sie haben einen entspannten und am besten ruhigen Freitagvormittag.

0: 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Es ist Zeit fürs Angedacht, die Worte zum Brückentag kommen heute von Christian Priesmeier.
1: Guten Morgen, liebe Zuhörerinnen und Zuhörer. Vielleicht geht es Ihnen auch manchmal so, dass Sie schwer an dem tragen, was hinter Ihnen liegt. An Worten, die Sie bereuen, an Entscheidungen, die misslungen sind oder an Tagen, die Ihnen die Freude genommen haben. Vielleicht wegen Dingen, mit denen jemand Sie maßlos geärgert hat. Und wenn Sie nicht zu den Menschen gehören, an denen einfach alles so abprallt, fällt es Ihnen eventuell auch schwer, sich wieder richtig zu fokussieren. Ich versuche in solchen Momenten immer einen Satz von Meister Eckhart in mir erklingen zu lassen. Der meinte, Gott ist ein Gott der Gegenwart. Wie er dich findet, so nimmt und empfängt er dich nicht als das, was du gewesen bist, sondern als das, was du jetzt bist. Damit verraucht nicht jeder Ärger, aber er sagt mir, Gott wartet nicht auf eine bessere Version von mir. Er sagt nicht, komm wieder, wenn du stärker, gläubiger, freundlicher oder mutiger geworden bist. Nein, Gott begegnet mir jetzt, heute, in diesem Augenblick, so wie ich bin. Im Grunde genommen ist es auch das, was wir in der Taufe feiern. Gottes großes Ja zu unserem Leben, wo er verspricht, du gehörst zu mir, ich lasse dich nicht fallen, ich gehe mit dir durch helle Tage und dunkle Täler. Dieses Versprechen gilt nicht für einen festlichen Moment am Taufstein, es gilt an ganz gewöhnlichen Montagen, in schlaflosen Nächten, in unruhigen Herzen, in Stunden voller Fragen. Die Taufe verspricht uns, du musst dir Gottes Liebe nicht verdienen. Sie ist dir zugesprochen. Sie ist über deinem Leben ausgerufen und sie bleibt. Martin Luther hat sich auch immer wieder daran festgehalten. Wenn ihn Angst bedrängte, wenn Zweifel laut wurden, wenn alles in ihm wankte, dann schrieb er sich die Worte vor Augen, ich bin getauft. Nicht als Zauberspruch, sondern als Erinnerung. Ich bin gehalten, ich bin von Gott angesehen, ich bin nicht verloren. Diese wenigen Worte haben Luther in vielen Situationen seines Lebens getragen. Und so denke ich, können sie auch mich und sie tragen. Immer dann, wenn man sich klein fühlt, wenn Sorgen einen in den Atem nehmen, wenn die Vergangenheit anklopft und uns einreden will, wir seien auf unsere Fehler festgelegt. Vielleicht ist genau das Schönste an diesem Glauben, dass wir jeden Tag neu anfangen dürfen. Nicht, weil wir alles im Griff halten, sondern weil Gott uns in seiner Gegenwart empfängt. Darum dürfen wir lachen, hoffen, singen und mutig weitergehen. Denn über unserem Leben steht nicht zuerst das, was misslungen ist oder das, was andere an uns auszusetzen haben, sondern Gottes Versprechen. Ich wünsche Ihnen einen Tag voll Freude und guter Stunden und dazu eine gesegnete und behütete Zeit.
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0: Roxette, Fading Like a Flower, 21 Minuten nach 9 ist es mittlerweile. Sie hören natürlich Radioaktiv an diesem Freitag, an dem wir jetzt schon mal auf das nächste Wochenende blicken. Da wird das Hotel Stadt Hameln nämlich Schauplatz eines ganz besonderen Events. Die internationale Gecko-Tagung steigt nämlich bereits zum zweiten Mal in Hameln. Viele Menschen aus der ganzen Welt kommen zusammen, um sich über ihre Faszination und das Hobby der Gecko-Haltung auszutauschen. Von Freitag bis Sonntag sind Interessierte eingeladen, bei dieser Tagung vorbeizukommen. Es wird gemeinsam gegessen, sich ausgetauscht und Vorträge angehört. Da sind Reiseberichte mit dabei, Infos zu Forschungen und Haltungsformen und einiges mehr, sagt der diesjährige Ausrichter der Tagung, Kai-Uwe Wolter.
1: Dieses Jahr haben wir einen super interessanten Beitrag dabei von Javus, der zum EU-Recht was sagt, weil die Gesetzgebung allgemein unser Hobby ja immer weiter einschränkt, aber die EU da aktuell im Thema Licht ganz groß eingebunden ist. Das ist ein Thema, was jetzt schon ein paar Jahre ist. Also Leuchtstoffröhren werden ja verboten, Halogenlampen, das ist im EU-Gesetz verankert und sukzessive in einem gewissen Rhythmus werden immer weiter diese Leuchtmittel verboten von der EU. Und das ist natürlich bei uns im Bereich Terroristik, wo wir essentiell darauf angewiesen sind, auf Beleuchtung, Neonröhren, Halogenlampen, Metalldampflampen. Da ist das natürlich eine Riesenkatastrophe, wenn diese Sachen verboten werden.
0: Einige Vorträge also. Außerdem wird der Gecko-Oscar verliehen an jemanden, der sich über Jahre intensiv für die Haltung und Nachzucht der Geckos eingesetzt hat. Eine Ausstellung ist die Tagung nicht. Lebende Geckos sind dort also eher nicht anzutreffen. Vor allem gehe es darum, Menschen mit diesem doch eher ungewöhnlichen Hobby die Möglichkeit geben, sich auszutauschen.
1: Mir gibt das ganz viel. Tierhaltung sowieso, schon von Kindesbein an. Natürlich wächst man auf mit einem Kaninchen. Aber auf die Reptilien bin ich aus Eigeninteresse gekommen und in meinem weiteren Leben hat mir das sehr viel gegeben und sehr viel Nutzen gegeben, auch durch mein berufliches Leben, weil ich die halbe Woche über nicht da bin, aber ich kann trotzdem die Tiere halten, ohne den Tieren irgendwie mit meiner Abwesenheit irgendwelche Probleme zu bereiten, weil die keine soziale Bindung an mich haben. Ich muss auch nicht unbedingt jeden Tag dabei sein und die Tiere jeden Tag füttern. Das heißt, ich kann eine optimale Tierhaltung gewährleisten, ohne dass ich jeden Tag Zeit dafür aufbringen muss.
0: Die toll eingerichteten Terrarien, die Jungtiere aufwachsen sehen und eine gute Reptilienhaltung gewährleisten, für viele Menschen ein erfüllendes Hobby. Aber auch solche, die noch nicht so viel mit Geckos am Hut haben, sich aber für sie interessieren, sind zu der Tagung eingeladen.
1: Die Grundidee dieser Tagung ist tatsächlich, jeder kommt, weil keiner muss. Das ist unser Wahlspruch. Niemand muss sich anmelden. Keiner muss etwas dafür bezahlen. Jeder kann kommen, wann auch immer er will. Also natürlich ist das immer schön, wenn jemand die komplette Veranstaltung kommt, also Freitagabend anreist und Sonntagmittag abreist. Das ist aber kein Zwang. Also wenn jemand sagt, boah, dieser eine Vortrag interessiert mich, dann kommt der nur für diesen einen Vortrag.
0: Nächstes Wochenende, also vom 22. bis zum 24. Mai, wird das Hotel Stadt Hameln also der Place to be für alle Gecko-Liebhaber. Die internationale Gecko-Tagung bietet unter anderem spannende Vorträge und die Möglichkeit zum Austausch. Alle Infos und einen genauen Zeitplan für die Vorträge finden Sie online unter geckotagung.com oder auf radio-aktiv.de. Laut den Ausrichtern sind alle Interessierten eingeladen, einfach mal vorbeizuschauen.
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0: Vega mit Luca. Gleich geht's dann weiter, unter anderem mit Katy Perry. Firework und für beste Musik aus den 80ern sorgen Erasure. Das alles erwartet uns dann gleich. Jetzt ist es aber erstmal 9.32 Uhr.
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0: Mit Ute Ziegeler.
2: Die Ausländerbehörde und das Referat Wirtschaftsförderung und Öffentlichkeitsarbeit der Stadt Hameln ziehen um. Ab dem 1. Juni sind beide Abteilungen an ihrer neuen Adresse in der Heiliggeiststraße 3 erreichbar. Der ehemalige Sparkassenstandort befindet sich seit 2022 im Eigentum der Hamelner Wohnungsbaugesellschaft. In den vergangenen Monaten wurde das Haus umfassend modernisiert und zu einer modernen Rathauszweigstelle mit zeitgemäßen Büroflächen umgebaut. Für Radioaktiv aktuell Angela Werner.
3: Die Ausländerbehörde ist während des Umzugs in der Zeit von Freitag, dem 22. Mai, bis einschließlich Freitag, dem 29. Mai, nur eingeschränkt erreichbar. In dringenden Notfällen können sich Bürgerinnen und Bürger per E-Mail an ausländerbehörde@hameln.de wenden. Die Stadt Hameln weist darauf hin, dass Termine in der Ausländerbehörde grundsätzlich nur nach vorheriger Vereinbarung möglich sind. Ein entsprechender Hinweis zum Umzug wird auf der Internetseite der Stadt Hameln veröffentlicht. Bürgerinnen und Bürger finden dort außerdem einen Kartenausschnitt, der den neuen Standort zeigt.
2: In Hameln beginnt in der nächsten Woche der angekündigte Verkehrsversuch am 164er Ring. Darauf weist die Stadt Hameln hin. Am Montag, dem 18. Mai, wird im Laufe des Tages der Abschnitt des 164er Rings entlang des Bürgergartens für den motorisierten Durchgangsverkehr gesperrt. Mit dem Feldversuch sollen die Auswirkungen der Sperrung auf Verkehrsströme, Aufenthaltsqualität und die Nutzung des Quartiers untersucht werden. Der Versuch ist zunächst auf 6 Monate angelegt. Im Zuge der geänderten Verkehrsführung entfallen vor dem Café am Ring 2 Busparkplätze. Diese Flächen sind ab Montag für Pkw reserviert. Als Ersatz stehen künftig 3 zusätzliche Busparkplätze am Ostertorwald zur Verfügung, vor dem Redenhof in Fahrtrichtung Münsterbrücke. Die beiden bestehenden Busparkplätze von Radioaktiv bleiben weiterhin erhalten. Der Verein Lüchte Marketing blickt auf ein erfolgreiches Jahr zurück. Vor allem der Tourismus wächst weiter. Über 9.000 Gäste und mehr als 34.000 Übernachtungen wurden im vergangenen Jahr gezählt. Auch Veranstaltungen wie Konzerte, der Weihnachtsmarkt oder die Reihe Sonntags im Park kamen gut an und stärkten das Gemeinschaftsleben, hieß es bei der Mitgliederversammlung. Für dieses Jahr sind erneut zahlreiche Veranstaltungen geplant, darunter ein Familienkonzert Ende Mai und ein Open Air mit einer Coldplay-Cover Band im Juli. Soweit die Meldungen aus der Region. Weiter mit den Weltnachrichten.
4: Ich bin Dirk Zeitler. Die Zahl der Todesopfer nach der jüngsten russischen Angriffswelle auf die ukrainische Hauptstadt Kiew ist neuen Angaben zufolge auf 21 gestiegen. Zudem werden laut Rettungskräften noch immer 17 Menschen in den Trümmern eines zerstörten Wohnblocks vermisst, wie ukrainische Medien berichten.
5: Der Angriff auf Kiew in der Nacht auf Donnerstag war ungewöhnlich heftig. Moskau setzte in der Hauptstadt und in anderen Städten des Landes hunderte Drohnen, Raketen und Marschflugkörper ein. Ukrainische Behörden sprechen von zahlreichen beschädigten Wohnhäusern. Der ukrainische Präsident Selenskyj sagt, ein Marschflugkörper, der in ein Kiewer Gebäude eingeschlagen ist, wurde erst vor wenigen Wochen hergestellt. Russland umgeht also die Sanktionen, meint Selenskyj, und fordert noch stärkere Maßnahmen gegen Moskau. Uli Reitinger, Nachrichtenredaktion.
4: Nach US-Präsident Trumps Äußerung über ein angebliches chinesisches Hilfsangebot im Irankrieg hat Peking seine Forderungen nach einer dauerhaften Waffenruhe erneuert. Die Schifffahrtswege sollten so schnell wie möglich wieder geöffnet werden, erklärte das Außenministerium in Peking mit Blick auf die Straße von Hormuz. Es brauche eine umfassende und dauerhafte Waffenruhe, so die Behörde weiter. Vor der dänischen Insel Anholt ist ein toter Wal entdeckt worden. Das Tier liegt etwa 75 Meter vor der Küste und ist vermutlich bereits seit einiger Zeit tot, berichten dänische Medien unter Berufung auf die Umweltbehörde. Inzwischen gibt es die Vermutung, dass es sich um Buckelwal Timmy handeln könnte, der vor 2 Wochen in einer Rettungsaktion in die Nordsee gebracht worden war.
6: Der Wal vor der dänischen Küste soll schätzungsweise 10 bis 15 Meter lang sein und es soll sich wohl um einen Buckelwal handeln. Erste Bilder zeigen laut dänischen Medien wohl auch, dass die Haut des Tieres auffällig ist. Alles Daten, die darauf hindeuten, dass es sich um den Wal handeln könnte, der Ende März erstmals vor Timmendorfer Strand und dann mehrfach in der Wismarbucht in der Ostsee gestrandet war. Die dänischen Behörden wollen jetzt Gewebeproben entnehmen, um Klarheit zu bekommen. Diana Kramer, Nachrichtenredaktion.
4: Zum Sport. Die Fußballerinnen des FC Bayern München haben nach der deutschen Meisterschaft auch den DFB-Pokal gewonnen. In einem hektischen und nur selten hochklassigen Finale in Köln siegten die Titelverteidigerinnen aus München mit 4:0 gegen den Rekord-Pokalsieger.
0: 7:07.
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0: Ist eigentlich gerade ganz freundlich in dem Sinne, dass es erstmal trocken bleibt, aber nach wie vor eine dichte Wolkendecke am Himmel, die uns heute auch den ganzen Tag begleiten wird. Die Sonne, die kommt kaum durch, dafür auch kaum Wind.

0: Auf den Straßen ist alles tippitoppi. Sie haben freie Fahrt durch die Region, sollten nur auf die Landkreisblitzer Acht geben, die angekündigt sind heute für die Bereiche Hameln und Erzen. Die blitzenden Anhänger könnten noch stehen. Auf der B217 zwischen Haspern und Hachmühlen, auf der Klütstraße in Hameln stadteinwärts und in Bodenwerder beim Rewe-Markt. Dort also ganz besonders auf den Tacho gucken, aber natürlich eigentlich die ganze Zeit. Wenn Sie noch was haben, Ihren Radioaktiv-Verkehrshinweis nehmen wir wie immer gerne entgegen, entweder per WhatsApp oder per Telefon. Geht beides unter der sehr einfach zu merkenden Nummer 05151 für Hameln und dann wirklich ganz einfach 6 mal die 5. Wir freuen uns, wenn Sie sich melden und bis dahin wünschen wir Ihnen natürlich eine gute und vor allem noch wichtiger sichere Fahrt.
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0: In dem wird's gleich kulinarisch. Da geht es um einen Kochkurs, den man in Bad Pyrmont am Ende dieses Monats besuchen kann. Dort beschäftigen sie sich dann, wenn sie dran teilnehmen, mit Wildkräutern und wie man die ganz einfach, die ja hier vor unserer Haustür wachsen, in die Ernährung und in das eigene Kochen integrieren kann. Was genau es mit diesem Ernährungskurs auf sich hat, wie sie mitmachen können, all das ist unser Thema jetzt in der nächsten halben Stunde. Aber erstmal darf Katy Perry jetzt loslegen und zwar mit ihrem Song Firework.

0: Dass es aktuell so viel regnet, ist für das, was jetzt kommt, allerdings gar nicht so schlecht. Pflanzen brauchen ja nämlich unbedingt Niederschlag und solche Pflanzen entdecken, die direkt vor unserer Haustür wachsen, oft unbemerkt, aber voller Geschmack und guter Inhaltsstoffe. Das ist möglich beim Kochkurs des Staatsbad Pyrmont am Samstag, dem 30.05. mit Ernährungswissenschaftlerin Maja Friedrichs. Dazu gehört eine Kräutersuche im essbaren Wildpflanzenpark. Anschließend geht's in die Küche und aus den gesammelten Zutaten entsteht ein saisonales Vier-Gänge-Menü mit alltagstauglichen Ideen, die Sie natürlich auch mit in Ihre eigene Ernährung nehmen können, so Friedrichs.
1: Für alle, die sich schon mal gefragt haben, das, was hier so wächst, kann man das eigentlich essen oder nicht? Und wie schmeckt das überhaupt? Für die ist dieser Kurs. Wir werden gemeinsam sammeln gehen, und zwar klassische Wildkräuter, so für Einsteiger, sage ich mal, die vor der Haustür wachsen, die man in nahegelegenen Parks und Gärten findet und mit denen man klassische Rezepte wunderbar aufpeppen kann. Also wer den Gesundheitswert von Mahlzeiten noch ein kleines bisschen erhöhen möchte, der ist bei diesem Kurs genau richtig. Aber auch alle, die einfach was Neues entdecken wollen, neue Geschmäcker ausprobieren möchten.
0: So ein gemeinsames Sammeln ist eine gute Gelegenheit, sich ein bisschen reinzufuchsen in das Kräuterthema. Nicht alles, was am Wegesrand so wächst, kann schließlich bedenkenlos gegessen werden.
1: Die Wildkräuter, die wir sammeln, sind alles welche, die man hinterher auch sehr gut selbst wieder identifizieren, erkennen kann, weil sie anderen Pflanzen nicht so ähnlich sehen. Das heißt, die Verwechslungsgefahr ist sehr gering. Wir werden zum Beispiel mit Löwenzahn, mit Spitzwegerich, Brennnessel die Gerichte aufpeppen. Und dann gibt es natürlich noch einige Wildpflanzen, die einfach auch schön fürs Auge sind. Das können dann zum Beispiel Löwenzahnblüten sein oder auch Kleeblüten, die man ganz dekorativ dann auf die Gerichte legen kann, oder auch Gänseblümchen.
0: Der Kurs Grüne Schätze am Wegesrand. Wildkräuterpepp für die Alltagsküche steigt am Samstag, dem 30.05. ab 16 Uhr. Unter anderem geht's in den Wildpflanzenpark und in die Lehrküche des Gesundheitszentrums Königin Luisebad in der Kurstadt. Sie können entdecken, welche grünen Schätze direkt vor der Tür wachsen, die sich in köstliche Gerichte verwandeln lassen. Das 3,5-stündige interaktive Seminar und Koch-Event von und mit Maja Friedrichs kostet 79 Euro. Eine Anmeldung ist möglich über die Website des Staatsbades.

0: DJ Bobo, there is a party. 9:55.
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0: Vielleicht ja am Samstag mal wieder ins Kino. Das Wetter gibt es absolut her aktuell. In den Kronlichtspielen in Bad Pyrmont läuft der Film Marty Supreme. Da erwartet sie ein mitreißendes Kinoerlebnis voller Spannung und großer Emotionen. Der Film erzählt eine intensive Geschichte und überzeugt mit starken Bildern, die noch lange nachwirken. Da können Sie also eintauchen in die besondere Atmosphäre und sich von der Handlung fesseln lassen. Das Ganze am Samstag übermorgen 19.30 Uhr auf der Leinwand der Kronlichtspiele. Bad Pyrmont läuft dann der Film Marty Supreme. Außerdem am Samstag die Fahrradkodierung des ADFC Hameln-Pyrmont im Emmertaler Ortsteil Kirchosen. Der eingeprägte Code macht den Weiterverkauf für Diebe extrem schwierig, da die Adresse des Eigentümers direkt am Rahmen lesbar ist. Zur Kodierung mitbringen müssten Sie einen gültigen Personalausweis oder einen Reisepass, einen Kaufnachweis für das Fahrrad, um Ihren Eigentum zu belegen, bei E-Bikes den Schlüssel für den Akku, falls dieser für die Kodierung am Rahmen abgenommen werden muss. Am Samstag die Möglichkeit zur Fahrradkodierung und zwar im Emmertaler Ortsteil Kirchosen am Markt zwischen 16 und 18 Uhr. Oder Sie besuchen eine öffentliche Führung im Stift Fischbeck. Die zeigt Bereiche, die sonst für Besucher gesperrt sind. Sie besichtigen die historische Krypta und den architektonischen Kreuzgang. Der Rundgang führt durch die geschlossenen Gartenanlagen des Stiftes. Sie sehen den berühmten Fischbecker Wandteppich im Damenchor. Die Führung erklärt außerdem die im Teppich gewebte Geschichte der Stiftsgründung. Eintrittskarten sind dann direkt vor Ort im Stiftsladen erhältlich. Für die öffentliche Führung durch den Stift Fischbeck, die Adresse Stift 6a im Hessisch-Oldendorfer Ortsteil Fischbeck eben. Die Führungen einmal am Samstag von 14.30 Uhr bis 16 Uhr und einmal am Sonntag ebenfalls von 14.30 Uhr bis 16 Uhr.
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0: Michael Patrick Kelly Traces. Gleich nach den Nachrichten gibt's unter anderem Musik von der Nick Straker Band. A Walk in the Park, und dann hören wir ein bisschen Namika zu, wie sie ihren Lieblingsmenschen besingt.
1: Hallo Lieblingsmensch, ein Riesenkompliment dafür, dass du mich so gut kennst.
0: Jetzt ist es aber erstmal 10:01 Uhr.
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0: Für zwei Abteilungen der Hamelner Stadtverwaltung steht in der letzten Maiwoche ein Standortwechsel an. Die Nachrichten mit Ute Ziegeler.
3: Die Ausländerbehörde und das Referat Wirtschaftsförderung und Öffentlichkeitsarbeit der Stadt Hameln ziehen um. Ab dem 1. Juni sind beide Abteilungen an ihrer neuen Adresse in der Heiliggeiststraße 3 erreichbar. Der ehemalige Sparkassenstandort befindet sich seit 2022 im Eigentum der Hamelner Wohnungsbaugesellschaft. In den vergangenen Monaten wurde das Haus umfassend modernisiert und zu einer modernen Rathauszweigstelle mit zeitgemäßen Büroflächen umgebaut. Für Radioaktiv aktuell Angela Werner.
4: Die Ausländerbehörde ist während des Umzugs in der Zeit von Freitag, dem 22. Mai, bis einschließlich Freitag, dem 29. Mai, nur eingeschränkt erreichbar. In dringenden Notfällen können sich Bürgerinnen und Bürger per E-Mail an ausländerbehörde@hameln.de wenden. Die Stadt Hameln weist darauf hin, dass Termine in der Ausländerbehörde grundsätzlich nur nach vorheriger Vereinbarung möglich sind. Ein entsprechender Hinweis zum Umzug wird auf der Internetseite der Stadt Hameln veröffentlicht. Bürgerinnen und Bürger finden dort außerdem einen Kartenausschnitt, der den neuen Standort zeigt.
3: In Hehlen ist am Donnerstagnachmittag durch einen PKW-Brand erheblicher Sachschaden entstanden. Der Alarm wurde gegen 15.40 Uhr ausgelöst. In unmittelbarer Nähe einer Tankstelle an der Hauptstraße war in bzw. vor einer Werkstatt ein Oldtimer in Brand geraten. Die Flammen griffen auch auf das Gebäude über. Unter Atemschutz wurden der PKW und betroffene Gebäudeteile abgelöscht. Anschließend wurde das Gebäude belüftet, die betroffenen Bereiche mit einer Wärmebildkamera kontrolliert und auslaufende Betriebsstoffe aufgenommen. An den Löscharbeiten waren Einsatzkräfte mehrerer Feuerwehren beteiligt. Als Brandursache wird ein technischer Defekt an dem PKW angenommen. Der Sachschaden wird auf etwa 250.000 Euro geschätzt. In Hameln haben sich auch in diesem Jahr wieder junge Menschen zur traditionellen Vatertagswanderung getroffen. Die Beteiligung war angesichts des regnerischen Wetters allerdings deutlich geringer als bei früheren Veranstaltungen. Laut Polizei haben sich etwa 100 Teilnehmerinnen und Teilnehmer der Wanderung angeschlossen, die auch in diesem Jahr von der Hamelner Nordstadt Richtung Werbergen-Fischbeck und dann zurück zum Abnorgelände bzw. in die Stadt führte. Die Gruppenwanderung sei friedlich und ohne Zwischenfälle verlaufen, so wie der gesamte Vatertag im Landkreis. Soweit die Meldungen aus der Region. Weiter mit den Weltnachrichten.
5: Ich bin Dirk Zeitler. US-Präsident Trump ist nach seinem mehrtägigen Staatsbesuch in China wieder auf dem Rückweg in die USA. Der Republikaner stieg auf dem Hauptstadtflughafen in Peking in die Air Force One und reckte zur Verabschiedung noch eine geballte Faust in die Luft. Es war nach 2017 bereits der zweite Staatsbesuch Trumps in China. Er kam mehrfach zu Gesprächen mit Staatschef Xi zusammen. Nach US-Angaben sollen bei den Treffen Verabredungen in der Wirtschaft sowie im Flugzeug- und Agrarbereich getroffen worden sein. Die Gewerkschaft Verdi hat im Handel für heute zu ersten Warnstreiks aufgerufen. Bundesweit sollen Beschäftigte im Einzelhandel und im Groß- und Außenhandel die Arbeit niederlegen.
6: Beim letzten Mal hat sich dieser Tarifkonflikt über mehr als ein Jahr hingezogen. Am Ende stand ein Plus von insgesamt 14%. Da wirken die Forderungen diesmal fast schon bescheiden. Verdi fordert aktuell 7% mehr Lohn, mindestens 225 Euro. Die Arbeitgeber sprechen von unrealistischen Forderungen. Angesichts der schwierigen wirtschaftlichen Rahmenbedingungen gebe es dieses Mal kaum Spielraum für Lohnerhöhungen, heißt es. Uli Reitinger, Nachrichtenredaktion.
5: Von der dänischen Insel Anholt ist ein toter Wal entdeckt worden. Das Tier liegt etwa 75 Meter vor der Küste und ist vermutlich bereits seit einiger Zeit tot. Das berichten dänische Medien unter Berufung auf die Umweltbehörde. Inzwischen gibt es die Vermutung, dass es sich um Buckelwal Timmy handeln könnte, der vor 2 Wochen in einer Rettungsaktion in die Nordsee gebracht worden war.
7: Der Wal vor der dänischen Küste soll schätzungsweise 10 bis 15 Meter lang sein und es soll sich wohl um einen Buckelwal handeln. Erste Bilder zeigen laut dänischen Medien wohl auch, dass die Haut des Tieres auffällig ist. Alles Daten, die darauf hindeuten, dass es sich um den Wal handeln könnte, der Ende März erstmals vor Timmendorfer Strand und dann mehrfach in der Wismarbucht in der Ostsee gestrandet war. Die dänischen Behörden wollen jetzt Gewebeproben entnehmen, um Klarheit zu bekommen. Diana Kramer, Nachrichtenredaktion.
5: Die Zahl der Todesopfer nach der jüngsten russischen Angriffswelle auf die ukrainische Hauptstadt Kiew ist neuen Angaben zufolge auf 21 gestiegen. Zudem werden laut Rettungskräften noch immer 17 Menschen in den Trümmern eines zerstörten Wohnblocks vermisst, wie ukrainische Medien berichten. Dutzende Verletzte müssten behandelt werden.
0: Jetzt ist es 6:06.
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0: Das bringt uns aktuell um die 8 Grad, einen sehr grauen und bewölkten Himmel. Noch kein Wind zu spüren so richtig draußen. Das wird aber alles dann auch wieder anders. Richtung Nachmittag zieht nämlich ordentlich Wind auf. Der bringt noch dunklere Wolken mit und die wiederum bringen dann gegen frühen Abend auch wieder einige Schauer mit. Für alle, die den Regen schon vermisst haben, er ist bald wieder da und dann ist er auch gekommen, um zu bleiben. Auch morgen den ganzen Tag über immer mal wieder leichte Regenschauer, mit denen wir rechnen müssen. Lieber also den Regenschirm einpacken, würde ich sagen. Ansonsten auch morgen wieder eine dichte Wolkendecke am Himmel. Die Sonne, die kommt kaum durch, also auch morgen kein großer Sonnenschein zu erwarten. Bei Temperaturen von 5 Grad morgens, aus denen werden wie heute auch wieder allerhöchstens 13. So richtig kuschelig warm ist es also auch nicht. Alles frei auf den Straßen. Sie haben freie Fahrt durchs Weserbergland. Die Landkreisblitzer heute angekündigt für Hameln und Erzen. Blitzeranhänger könnten noch stehen an 3 Stellen in der Region. Auf der B217 zwischen Haspern und Hachmühlen. Auf der Klütstraße in Hameln stadteinwärts und in Bodenwerder beim Rewe-Markt. Passen Sie gut auf sich auf, fahren Sie vorsichtig, lassen Sie sich nicht blitzen. Und wenn Sie noch was haben, was Ihnen aufgefallen ist und uns noch nicht, dann geben Sie gerne Bescheid. Einfach anrufen oder eine WhatsApp-Nachricht schicken. Geht beides unter der 05151 und dann 6x5. Und bis dahin wünschen wir Ihnen, dass Sie sehr gut durchkommen durch diesen Freitag.
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0: Kommt gleich daher mit einem Bestseller-Autor aus Hameln. Die müssen ja nicht zwangsläufig immer aus Großstädten kommen. Auch hier bei uns in Hameln gibt es einen Bestseller-Autor. Und was genau der für Bücher schreibt, das hat er uns erzählt. Das Interview hören wir gleich in der nächsten halben Stunde. Jetzt aber erstmal die Nick Straker Band mit A Walk in the Park. Schön, dass Sie mit dabei sind.

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0: Matchbox 20 Unwell, 18 Minuten nach 10. Bestseller-Autoren, die müssen nicht zwangsläufig immer in Hamburg, München oder Berlin leben. Auch Hameln ist ein solcher Ort. Der gebürtige Mindener Jörg Kastner, Autor mehrerer Spiegel-Bestseller, hat hier seine Wahlheimat gefunden. Unter dem Pseudonym Ralf Langroth schreibt der studierte Jurist hochkarätige Polit-Thriller. Für seinen aktuellen Roman Schwarzer Samstag hat sich Kastner ins Jahr 1962 begeben.
1: Gerade jetzt in dem aktuellen Buch Schwarzer Samstag geht es ja auch um die Spiegel-Affäre und um Franz Josef Strauß, der vom Spiegel damals mit großer Vehemenz attackiert wurde, weil er eben ja schon sowas betrieben haben soll, sage ich mal vorsichtig, wie Machtmissbrauch, Kungelei, Vetternwirtschaft. Und das hat Strauß natürlich nicht gefallen, dieser Angriff. Und deshalb hat er eben versucht, dem Spiegel auf die Füße zu treten.
0: 1962 ist die Sturmflut in Hamburg. James Bond wird zum Leben erweckt. Die Beatles treten im Star Club auf. Marilyn Monroes Tod bleibt unaufgeklärt. Und das Magazin Der Spiegel gerät ins Visier und einige seiner Redakteure in Polizeigewahrsam. Unter anderem hat Kastner auch das Hamburger Nachrichtenmagazin gut studiert.
1: Ich habe den kompletten Jahrgang 1962 hier stehen. Die waren einfach frecher, auch in der Ausdrucksweise, haben sich mehr getraut und sind ein bisschen mehr aus sich rausgegangen. Haben natürlich damals nicht den Shitstorm in den sozialen Medien zu befürchten, der heute jedem droht, der gewisse Linien gleich mal überschreitet.
0: Die Kuba-Krise und den Machtpoker der Supermächte bekommen die Protagonisten des Romans, der BKA-Ermittler Philipp Gerber und die Journalistin Eva Herden, intensiv zu spüren. Der Leser gerät mit ihnen in eine spannende Geschichte aus Historie und Fiktion. Die intensive Recherche war auch digital sehr ergiebig, erzählt Kastner.
1: Es gibt ja sehr viele Archive. Das geht hin bis zu Archiven vom CIA, wo erstaunlich viel über die deutsche Nachkriegsgeschichte zu finden ist. Also viele Akten sind dort, weil man ja natürlich nach dem Zweiten Weltkrieg ganz viel eingesackt hat, digitalisiert hat. In den USA ist jetzt eben in den letzten Jahren jetzt auch sehr viel veröffentlicht worden, sodass man diese Sachen auch einsehen kann. Oder es gibt eben das Stasi-Unterlagenarchiv, dort findet man sehr viel. Und dann einfach lesen, lesen, lesen. Das ist das A und O beim Schreiben von historischen Romanen.
0: Jörg Kastner hat als Autor verschiedene Genres bedient und benutzt mehr als ein Pseudonym.
1: Der Sinn dahinter war, ich wollte damals, das war ein ganz neues Thema für mich, hatte sowas Ähnliches noch nicht gemacht. Und ich wollte einfach einen neuen Namen haben, damit die Verlage nicht gleich wissen, wer es ist und sagen, das ist jetzt der Jörg Kastner, der schreibt jetzt Vatikan-Thriller oder Mittelalter-Romane, dann, dass sie ganz unbefangen daran gehen. Und deswegen habe ich auch meinen Agenten gebeten, das anzubieten, ohne meinen Namen zu nennen. Und dann hat der Rowohlt Verlag gesagt, den Namen finden wir gut, unverbraucht und kann man gut Marketing mitmachen, so in der Richtung. Und dann ist es halt dabei geblieben.
0: Am 19. Mai findet die Premierenlesung des Romans Schwarzer Samstag bei Artis Vesera im Bürgerhaus statt. Beginn ist um 19.30 Uhr, der Eintritt beträgt dann 10 €.

0: Cock Robin, When Your Heart Is Weak im Radioaktiv Chark. Gleich haben wir erstmal einiges vor und danach gibt's Musik. Unter anderem von Ed Sheeran mit Shivers. Und dann Musik aus den 90ern von den Backstreet Boys. Show Me the Meaning of Being Lonely. Tolle Musik, auf die wir uns dann auch in der nächsten halben Stunde wieder richtig freuen können.
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0: In Bad Pyrmont wird ein Elektroniker für Energie- und Gebäudetechnik in Vollzeit gesucht. Installationen in Privat- und Gewerbeobjekten liefern und Reparatur von Hausgeräten und Maschinen. Das wären ihre Aufgaben, das bringen sie mit. Abgeschlossene Ausbildung als Elektroniker für Energie- und Gebäudetechnik und ein Führerschein der Klasse B. Was wird geboten? Geregelte Arbeitszeiten, junges Team, einfache Struktur, anspruchsvolle Aufgaben, 30 Tage Urlaub und Fortbildungsmöglichkeiten gibt es da auch. Ist eine Teilzeitstelle, wenn das für Sie in Frage käme, in Teilzeit in Bad Pyrmont zu arbeiten als Elektroniker für Energie- und Gebäudetechnik, also als Elektroinstallateur, dann rufen Sie an beim Arbeitgeberservice in Hameln unter der 05151 909 260. Wenn Sie das tun, dann drücken wir Ihnen jetzt natürlich schon mal die Daumen für die Bewerbung.
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0: Bringt uns aktuell um die 9 Grad in der Region, maximal 13, sind an der Spitze drin. Ansonsten bleibt es jetzt erstmal noch ein bisschen trocken und windstill. Die Sonne, die kommt wahrscheinlich gar nicht mehr zum Vorschein. Eine dichte Wolkendecke ist da am Start, am Himmel und die wird es auch bleiben. Gegen Nachmittag und frühen Abend zieht ordentlich Wind auf, der dann auch nochmal noch dunklere Wolken mitbringt und auch wieder ein paar Schauer. Wer den Regen schon vermisst hat, der kommt dann also wieder auf seinen Geschmack. Das gleiche gilt für morgen, wieder deutlich mehr Schauer, die sich über den ganzen Tag verteilen. Ganz viele Wolken am Himmel mit dabei. Nur ganz wenig Sonne bei Temperaturen von 5 Grad morgens. Aus denen werden dann auch wieder maximal 13 an der Spitze am Samstagnachmittag.
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0: Ich weiß nicht, wie es Ihnen geht. Ich bin schon ein bisschen aufgeregt, denn am Wochenende, da steht der Showdown in der Bundesliga und in der zweiten Bundesliga an. Um den Meistertitel geht es nicht mehr in beiden Ligen. Bayern und Schalke haben sich da jeweils den Meistertitel schon ein paar Spieltage vor Schluss gesichert. Bayern ein bisschen früher als Schalke zugegebenermaßen. Aber es geht trotzdem noch um einiges. In der zweiten Liga natürlich um den Aufstieg, um den Abstieg. In der ersten Liga gibt es auch ein richtiges Abstiegs-Showdown-Wochenende. Außerdem geht es noch um die Champions League. Es ist also richtig was geboten am Wochenende. Und zwar nicht nur auf der großen Fußballbühne, sondern auch auf der etwas kleineren hier bei uns in der Region. Auch da geht's Handball- und fußballtechnisch richtig zur Sache, was genau alle Lokalsportinteressierten da erwartet. Das klären wir gleich gemeinsam mit Radioaktiv-Sportchef Pablo Blaschke. Bis dahin gibt's Musik von Ed Sheeran und zwar Shivers.

0: diesem Sportwochenende beginnt für die Handballfrauen aus Blomberg-Lippe nämlich der Kampf um die deutsche Meisterschaft. Im Fußball geht es in der Landesliga für Halvesdorf um den Klassenerhalt und in der Bezirksliga für Pyrmont-Hagen um den Verbleib in der Spitzengruppe. Radioaktiv-Sportchef Pablo Blaschke hat wie immer alle Einzelheiten für uns. Pablo, wo beginnt denn der Kampf um die deutsche Meisterschaft im Handball?
1: In der Sporthalle in Wellinghofen treffen am Sonntag um 16.30 Uhr die beiden besten Teams der Bundesliga-Hauptrunde aufeinander. Borussia Dortmund und die HSG Blomberg-Lippe. Dortmund gewann das Playoff-Halbfinale gegen Bensheim-Auerbach durch 2 Siege. Blomberg-Lippe brauchte nach Sieg und Niederlage gegen Thüringen eine dritte Partie, die souverän gewonnen wurde. Die Spiele der beiden Top-Teams versprechen Spitzenhandball auf Augenhöhe. Die zweite Partie findet dann am 24.05. ebenfalls um 16.30 Uhr in der Sporthalle an der Ulmallee statt. Bei einem eventuell dritten Spiel hat Blomberg ebenfalls Heimrecht.
0: Das also der Blick in die Hallen, dann lass uns nach draußen schauen, Pablo. Wie ist denn die Lage im Fußball?
1: In der Landesliga kämpft Halvesdorf weiter um den Klassenerhalt. Nach 2 wichtigen Siegen gab es am Mittwoch gegen Bavenstedt eine 2:3 Heimniederlage und damit Rang 12, 3 Punkte vor dem ersten Abstiegsplatz. Am Samstag um 15 Uhr gastiert Halvesdorf beim punktgleichen TSV Gotzhorn und könnte mit einem Erfolg sich etwas Luft verschaffen. In der Bezirksliga verliert Pyrmont-Hagen langsam den engen Kontakt zur Spitze. Durch das 2:2 Unentschieden in Hasum am Mittwoch vergrößert sich der Abstand als Tabellendritter zu Spitzenreiter Neuhof auf 4 Punkte. Am Sonntag um 15 Uhr wartet auf das Team von Trainer Philipp Gaste die schwere Aufgabe beim Tabellenvierten Ambergau Bockenem. Bei den Frauen spielt Regionalliga-Absteiger Hastenbeck am Sonntag um 13 Uhr gegen Werder Bremen 2 und in der Oberliga reist Tünnern am Samstag um 17 Uhr zum Spitzenreiter Braunschweig.
0: Das war sie, die Sportvorschau mit unserem Lieblingssportchef Pablo Blaschke.

0: Michael Schulte, 5 a.m., 10 Minuten vor 11.
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0: Da schauen wir uns schon mal an, was Sie am letzten Tag der Woche, also dem Sonntag, theoretisch so unternehmen könnten. Da gibt es zum Beispiel die Möglichkeit, natürlich ins Kino zu gehen, und zwar in Bad Pyrmont. Mit dem Kinofilm Hoppers erwartet Sie ein fröhlicher Filmspaß für die ganze Familie. Begleiten Sie die liebenswerten Figuren auf ein spannendes Abenteuer voller Humor, Herz und Überraschungen. Perfekt für Groß und Klein also. Dementsprechend könnten Sie sich, wenn Sie wollten, Ihre Familie schnappen und dann am Sonntag einen unterhaltsamen am Kinonachmittag genießen. Und zwar in den Kronlichtspielen in Bad Pyrmont um 14.30 Uhr geht's los mit dem Film Hoppers. Außerdem am Sonntag der Kammermusikabend der Extraklasse, und zwar in Bad Münder. Dieser Abend im Rahmen der Meisterkonzerte Bad Münder verspricht eine außergewöhnliche Begegnung zweier Ausnahmevirtuosen. Ein australischer Cellist ist da dabei und ein dänisch-litauischer Pianist. Sie vereinen ihre Talente im Martin-Schmidt-Konzertsaal. Zum Programm gibt es unter anderem dann die Grieg-Sonate. Das gilt als eines der leidenschaftlichsten Werke für Cello und Klavier, während Schumanns Fantasiestücke den poetischen, verträumten Kontrast dazu bilden. Das alles also, wenn Sie dabei sind, beim Kammermusikabend der Extraklasse im Martin-Schmidt-Konzertsaal in der Hannoverschen Straße 14a in Bad Münder. Los geht's da am Sonntag um 19.30 Uhr. Wenn Sie am Wochenende vielleicht Lust haben, ein bisschen sportlich aktiv zu sein, dann gibt es da die passende Gelegenheit in der Nordstadt. Dort startet nämlich die neue Laufgruppe namens Sonntagsrunde. Eine neue Bewegungsinitiative feiert Premiere. Die Sonntagsläufer laden zum ersten Treffen ein. Die Gruppe richtet sich an Menschen aller Altersklassen, die sich ohne Vereinsbindung und Leistungsdruck gemeinsam bewegen wollen. Eine Anmeldung ist nicht erforderlich. Das Miteinander und der aktive Start in den Tag stehen im Fokus. Da können Sie einfach hinkommen und mitmachen. Und zwar am Sonntag, also übermorgen. Der Treffpunkt ist der Edeka-Parkplatz in der Nordstadt in Hameln um 11 Uhr. Und dann können Sie da gemeinsam mit anderen eine kleine Sonntagsrunde drehen.
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0: The Weeknd dann auch mit dabei mit In Your Eyes, all das nach den Nachrichten um gleich 11 Uhr.
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0: Eigentlich sollte sich der Umweltausschuss des Kreistages in der nächsten Woche mit dem Thema Mähroboter befassen. Aber nun hat der Landkreis schon vorher gehandelt. Die Nachrichten mit Ute Ziegeler.
2: Zum Schutz von Igeln und anderen kleinen Wildtieren ist der nächtliche Betrieb von Mährobotern in Hameln-Pyrmont ab sofort verboten. Eine entsprechende Allgemeinverfügung gilt seit dem 13. Mai im Landkreis. Mit Ausnahme der Stadt Hameln, die bereits eine eigene Regelung hat. Mähroboter dürfen nun von einer halben Stunde vor Sonnenuntergang bis eine halbe Stunde nach Sonnenaufgang nicht mehr eingesetzt werden. Hintergrund ist, dass viele Kleintiere nachts aktiv sind und sich bei Gefahr einrollen, sodass es dadurch immer wieder zu schweren Verletzungen durch die Geräte kommt. Ausnahmen von dem Nachtfahrverbot für Mähroboter sind nur auf Antrag möglich, wenn eine Gefährdung ausgeschlossen werden kann. Die Ausländerbehörde und das Referat Wirtschaftsförderung und Öffentlichkeitsarbeit der Stadt Hameln ziehen um. Ab dem 1. Juni sind beide Abteilungen an ihrer neuen Adresse in der Heiliggeiststraße 3 erreichbar. Der ehemalige Sparkassenstandort befindet sich seit 2022 im Eigentum der Hamelner Wohnungsbaugesellschaft. In den vergangenen Monaten wurde das Haus umfassend modernisiert und zu einer modernen Rathauszweigstelle mit zeitgemäßen Büroflächen umgebaut. Die Stadt Hameln weist darauf hin, dass die Ausländerbehörde während des Umzugs in der Zeit von Freitag 22. Mai bis einschließlich Freitag 29. Mai nur eingeschränkt erreichbar ist. Der Spiegel-Bestseller-Autor Ralf Langroth stellt am Dienstag in Hameln seinen neuen Roman Schwarzer Samstag vor. Hinter dem Pseudonym verbirgt sich der Wahlhamelner und studierte Jurist Jörg Kastner. Bei dem Buch handelt es sich um Band 5 der Spiegel-Bestseller-Reihe, um einen BKA-Ermittler und eine Journalistin. Die Geschichte spielt im September 1962, also zur Zeit der Kuba-Krise und der Spiegel-Affäre um Franz Josef Strauß und Rudolf Augstein. Einer der bis dahin größten innenpolitischen Krisen in der Geschichte der Bundesrepublik. Die Geschichte beruht auf intensiven Recherchen.
3: Es gibt ja sehr viele Archive, das geht hin bis zu Archiven vom CIA, wo erstaunlich viel über die deutsche Nachkriegsgeschichte zu finden ist. Also viele Akten sind dort, weil man ja natürlich nach dem Zweiten Weltkrieg ganz viel eingesackt hat, digitalisiert hat. In den USA ist jetzt eben in den letzten Jahren jetzt auch sehr viel veröffentlicht worden, sodass man diese Sachen auch einsehen kann. Oder es gibt eben das Stasi-Unterlagen, Archiv. Dort findet man sehr viel.
2: Die Premierenlesung bei Artis Weserer im Bürgerhus in der Kupferschmiedestraße in Hameln beginnt am Dienstag, dem 19. Mai um 19.30 Uhr. Der Eintritt beträgt 10 Euro. Soweit die Meldungen aus der Region. Weiter mit den Weltnachrichten.
4: Ich bin Dirk Zeitler. US-Präsident Trump ist nach seinem Staatsbesuch in China wieder auf dem Rückweg in die USA. Zwei Tage lang ging es bei den Gesprächen in Peking um den Irakkrieg und Taiwan, vor allem aber um Wirtschaftsthemen.
5: Die US-Seite deutete an, dass China mögliche Deals für Agrarprodukte eingeht oder Boeing-Flugzeuge kaufen könnte. Auch Peking sprach davon, wichtige Einigkeit darüber erzielt zu haben, die Wirtschafts- und Handelsbeziehungen mit den USA stabil zu halten. Neben möglichen Handelsdeals tütete Trump auch noch ein Geschenk ein. Präsident Xi Jinping versprach ihm, Samen für Rosen zu schicken, die Trump zuvor in Zhongnanhai bestaunt hatte, dem Regierungskomplex der Kommunistischen Partei. Mittlerweile hat Trump Peking in der Air Force One verlassen. Aus Peking, Johannes Neudecker.
4: Kunden müssen wegen des Warnstreiks im Handel nach Einschätzung des Branchenverbandes nicht mit größeren Einschränkungen beim Einkaufen rechnen. Uns liegen bislang keine Erkenntnisse etwa zu Ladenschließungen oder Ähnliches bundesweit vor, sagte HDE-Tarifgeschäftsführer Harke. In den laufenden Tarifverhandlungen im Handel hat Verdi für heute zu Warnstreiks aufgerufen. Vor der dänischen Insel Anholt ist ein toter Wal entdeckt worden. Das Tier liegt etwa 75 Meter vor der Küste und ist vermutlich bereits seit einiger Zeit tot. Das berichten dänische Medien. Inzwischen gibt es die Vermutung, dass es sich um Buckelwal Timmy handeln könnte, der vor zwei Wochen in einer Rettungsaktion in die Nordsee gebracht worden war.
6: Der Wal vor der dänischen Küste soll schätzungsweise 10 bis 15 Meter lang sein und es soll sich wohl um einen Buckelwal handeln. Erste Bilder zeigen laut dänischen Medien wohl auch, dass die Haut des Tieres auffällig ist. Alles Daten, die darauf hindeuten, dass es sich um den Wal handeln könnte, der Ende März erstmals vor Timmendorfer Strand und dann mehrfach in der Wismarbucht in der Ostsee gestrandet war. Die dänischen Behörden wollen jetzt Gewebeproben entnehmen, um Klarheit zu bekommen. Diana Kramer, Nachrichtenredaktion.
4: Sarah Engels muss beim Finale des Eurovision Song Contest in Wien für Deutschland bereits als zweiter Act antreten. Dass sie am Samstag mit ihrem Lied Fire beim Publikum Feuer entfachen kann, hat die Sängerin bereits im Halbfinale außer Konkurrenz gezeigt. Stimmen kann sie aber erst am Samstagabend sammeln. Ob die Zuschauer ihren Auftritt nach 23 weiteren Ländern noch in Erinnerung haben werden, muss das große Finale zeigen.
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0: Da bleiben wir bis heute Nachmittag erstmal vom Regen verschont. Dafür begleiten uns dichte Wolken durch den Tag. Die Sonne ist kaum zu sehen, bei Spitzenwerten um die 13 Grad. Gegen frühen Abend erwischen uns dann auch schon wieder einige Regenschauer. So geht das morgen auch weiter. Den ganzen Tag kann es immer mal wieder regnen im Weserbergland. Wir starten mit 5 Grad in den Samstag. Auch morgen sind 13 Grad dann das höchste der Gefühle auf den Thermometern. Eine dichte Wolkendecke übernimmt das Kommando am Himmel. Auch morgen bleibt die Sonne eher sehr versteckt. Keine Nachrichten von den Straßen sind gute Nachrichten. Sie haben freie Fahrt durch das Weserbergland an diesem Brückentag. Nur auf die Landkreisblitzer sollten Sie natürlich Acht geben. Die sind heute angekündigt für Hameln und Erzen. Wir wünschen Ihnen eine gute Fahrt. Kommen Sie überall da gut an, wo Sie heute noch so ankommen wollen.
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0: Es gibt Menschen, die halten Hunde, Katzen, Pferde und dann gibt es welche, die sich ganz der Gecko-Haltung verschrieben haben. Für alle, die dieses spezielle Hobby ausüben oder einfach interessiert sind an diesen Tierchen, gibt es am nächsten Wochenende ein richtiges Highlight. Das Hotel Stadt Hameln wird zum Ausrichtungsort der internationalen Gecko-Tagung. Was genau da passiert und wie Sie dabei sein können, das klären wir gleich. Schön, dass Sie zuhören.

0: Sie hören natürlich Radioaktiv an diesem Freitag, an dem wir jetzt schon mal auf das nächste Wochenende blicken. Da wird das Hotel Stadt Hameln nämlich Schauplatz eines ganz besonderen Events. Die internationale Gecko-Tagung steigt nämlich bereits zum zweiten Mal in Hameln. Viele Menschen aus der ganzen Welt kommen zusammen, um sich über ihre Faszination und das Hobby der Gecko-Haltung auszutauschen. Von Freitag bis Sonntag sind Interessierte eingeladen, bei dieser Tagung vorbeizukommen. Es wird gemeinsam gegessen, sich ausgetauscht und Vorträge angehört. Da sind Reiseberichte mit dabei, Infos zu Forschungen und Haltungsformen und einiges mehr, sagt der diesjährige Ausrichter der Tagung, Kai-Uwe Wolter.
1: Dieses Jahr haben wir einen super interessanten Beitrag dabei von Javus, der zum EU-Recht was sagt, weil die Gesetzgebung allgemein unser Hobby ja immer weiter einschränkt, aber die EU da aktuell im Thema Licht ganz groß eingebunden ist. Das ist ein Thema, was jetzt schon ein paar Jahre ist. Also Leuchtstoffröhren werden ja verboten, Halogenlampen, das ist im EU-Gesetz verankert und sukzessive in einem gewissen Rhythmus werden immer weiter diese Leuchtmittel verboten von der EU. Und das ist natürlich bei uns im Bereich Terroristik, wo wir essentiell darauf angewiesen sind, auf Beleuchtung, Neonröhren, Halogenlampen, Metalldampflampen. Da ist das natürlich eine Riesenkatastrophe, wenn diese Sachen verboten werden.
0: Einige Vorträge also. Außerdem wird der Gecko-Oscar verliehen an jemanden, der sich über Jahre intensiv für die Haltung und Nachzucht der Geckos eingesetzt hat. Eine Ausstellung ist die Tagung nicht. Lebende Geckos sind dort also eher nicht anzutreffen. Vor allem gehe es darum, Menschen mit diesem doch eher ungewöhnlichen Hobby die Möglichkeit geben, sich auszutauschen.
1: Mir gibt das ganz viel. Tierhaltung sowieso, schon von Kindesbein an. Natürlich wächst man auf mit einem Kaninchen. Aber auf die Reptilien bin ich aus Eigeninteresse gekommen und in meinem weiteren Leben hat mir das sehr viel gegeben und sehr viel Nutzen gegeben, auch durch mein berufliches Leben, weil ich die halbe Woche über nicht da bin, aber ich kann trotzdem die Tiere halten, ohne den Tieren irgendwie mit meiner Abwesenheit irgendwelche Probleme zu bereiten, weil die keine soziale Bindung an mich haben. Ich muss auch nicht unbedingt jeden Tag dabei sein und die Tiere jeden Tag füttern. Das heißt, ich kann eine optimale Tierhaltung gewährleisten, ohne dass ich jeden Tag Zeit dafür aufbringen muss.
0: Die toll eingerichteten Terrarien, die Jungtiere aufwachsen sehen und eine gute Reptilienhaltung gewährleisten, für viele Menschen ein erfüllendes Hobby. Aber auch solche, die noch nicht so viel mit Geckos am Hut haben, sich aber für sie interessieren, sind zu der Tagung eingeladen.
1: Die Grundidee dieser Tagung ist tatsächlich, jeder kommt, weil keiner muss. Das ist unser Wahlspruch. Niemand muss sich anmelden. Keiner muss etwas dafür bezahlen. Jeder kann kommen, wann auch immer er will. Also natürlich ist das immer schön, wenn jemand die komplette Veranstaltung kommt, also Freitagabend anreist und Sonntagmittag abreist. Das ist aber kein Zwang. Also wenn jemand sagt, boah, dieser eine Vortrag interessiert mich, dann kommt der nur für diesen einen Vortrag.
0: Nächstes Wochenende, also vom 22. bis zum 24. Mai, wird das Hotel Stadt Hameln also der Place to be für alle Gecko-Liebhaber. Die internationale Gecko-Tagung bietet unter anderem spannende Vorträge und die Möglichkeit zum Austausch. Alle Infos und einen genauen Zeitplan für die Vorträge finden Sie online unter geckotagung.com oder auf radio-aktiv.de. Laut den Ausrichtern sind alle Interessierten eingeladen, einfach mal vorbeizuschauen.

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1: Im Raum Hameln wird eine Ergotherapeutin oder ein Therapeut gesucht, und zwar für eine Therapiepraxis im Herzen von Hameln und zum nächstmöglichen Zeitpunkt. Es wird Unterstützung benötigt für die Fachbereiche Psychiatrie, Pädiatrie und Neurologie. Alle Arbeitszeitmodelle sind möglich, also Voll- oder Teilzeitstelle, das geht alles bei dieser Stelle als Ergotherapeutin oder Therapeut im Raum Hameln, wenn sich das für Sie interessant anhört und Sie über die notwendigen Qualifikationen verfügen, dann würde ich sagen, rufen Sie doch gerne mal an, und zwar beim Arbeitgeberservice in Hameln. Der hat dann alle weiteren Infos zur Bewerbung und Co. und zwar unter der Nummer 05151 909 620. Wenn Sie anrufen und sich dann auch bewerben, dann wünschen wir Ihnen natürlich ganz viel Erfolg.
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1: Da bleiben wir bis heute Nachmittag erstmal vom Regen verschont. Dafür begleiten uns dichte Wolken durch den Tag. Die Sonne ist kaum zu sehen, bei Spitzenwerten um die 13 Grad. Gegen frühen Abend erwischen uns dann auch schon wieder einige Regenschauer. So geht das morgen auch weiter. Den ganzen Tag kann es immer mal wieder regnen im Weserbergland. Wir starten mit 5 Grad in den Samstag. Auch morgen sind 13 Grad dann das höchste der Gefühle auf den Thermometern. Eine dichte Wolkendecke übernimmt das Kommando am Himmel. Auch morgen bleibt die Sonne eher sehr versteckt.
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1: Mentale Gesundheit ist gerade bei Jugendlichen und Kindern ein ziemlich großes Thema, und wenn die nicht da ist, wird das schnell zum ernsthaften gesundheitlichen Problem. Um für diejenigen, die nicht so recht wissen, wohin damit, eine Anlaufstelle zu schaffen, möglichst niedrigschwellig, gibt es sogenannte Safe Space Apotheken. Was genau es damit auf sich hat und welche Apotheke im Weserbergland ein solcher Safe Space ist, das klären wir gleich. Ich hoffe, Sie haben einen schönen und möglichst entspannten Freitagvormittag.

0: Hier ist Radioaktiv am Freitag. Psychische Erkrankungen sind die häufigste Ursache für stationäre Krankenhausbehandlungen von Kindern und Jugendlichen, schreibt das Statistische Bundesamt am 1. April dieses Jahres. Safe Space Apotheken möchten dagegen arbeiten und davon gibt es in Deutschland mittlerweile 40 Stück. Dort sollen Kinder und Jugendliche ganz niedrigschwellig Hilfe bekommen, wenn sie nicht wissen, wohin mit ihren mentalen Problemen. Eine davon ist seit Dezember 2025 auch die Bassberg Apotheke in Hameln. Und das ist eine gute Sache, sagt Geschäftsführerin Wiebke Wünkhaus.
1: Ich kann das jetzt auch in der kurzen Zeit bestätigen, dass sich der Anteil an Jugendlichen deutlich erhöht hat. Auch eben dann natürlich mit psychischen Fragestellungen.
0: Entstanden ist dieses Safe Space System aus einer Jugendbewegung heraus.
1: Und die nennt sich Our Generation Z, zumal die hauptsächlich die sind, die eben in den letzten Jahren mit ihren psychischen Problemen oft im Internet oder bei ChatGPT oder sonst wo gelandet sind, aber nicht mehr bei realen Menschen. Wir schließen aber niemanden aus.
0: Was man natürlich beachten muss, es handelt sich nicht um psychische Beratungen.
1: Aber wir sind eine niedrigschwellige anonyme Anlaufstelle und wir hören erstmal zu. Durch das Zuhören strukturieren sich oft schon einfach die Gedanken im Kopf der Jugendlichen. Wir können dann mit den Jugendlichen entscheiden, was würde dir denn jetzt helfen? Welche Art, an wen können wir dich weiterlotsen, der dich dann richtig auffängt?
0: Am liebsten bundesweit, aber vor allem in Hameln möchte Wünkhaus dieses niedrigschwellige Angebot am liebsten erweitern, was sich aber als schwierig erweist.
1: Ich versuche schon länger mit dem Oberbürgermeister, dem Herrn Griese und auch mit dem Landrat in Kontakt zu kommen, wie die das zum Beispiel mit Fördern unterstützen könnten. Das ist bislang immer unter den Tisch gekehrt worden. Aber da gebe ich auch nicht auf, bis wir dann zusammen an einem Tisch sitzen und die ihre Standpunkte klarlegen und vielleicht auch ihre Art von Unterstützung offenlegen können.
0: Das sagt Wiebke Wünkhaus von der Bassberg Apotheke in Hameln, die seit Dezember 2025 auch zu den etwa 40 Safe Space Apotheken in Deutschland gehört. Ein niedrigschwelliges Angebot also, wo Jugendliche Unterstützung bei mentalen Problemen erhalten.

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1: Da gibt es heute zum Beispiel die Möglichkeit, auf dem Spielplatz Märchengrund in Kleinberkel vorbeizuschauen. Dass die Kirche für Hameln den Märchengrund nun schon zum 5. Mal in Folge in einen Abenteuerspielplatz verwandelt, zeigt, wie fest das Event mittlerweile in der Gemeinschaft verwurzelt ist. Besonders der Mix aus klassischer Action wie Kistenstapeln und modernen Highlights wie der Soccer Area macht die Playstage zu einem echten Magneten für Kids in Kleinberkel. Das Ganze also heute auf dem Spielplatz Märchengrund in Kleinberkel, die Playstage 2026. Zwischen 11 und 18 Uhr können Sie da vorbeischauen und eventuell mit den kleinen Menschen aus Ihrem Umfeld einen spannenden Tag erleben. Es gibt dann auch noch einen Familiengottesdienst unter freiem Himmel. Der ist dann an diesem Sonntag, also übermorgen ab 11 Uhr. Auch da könnten Sie also, wenn Sie Lust haben, vorbeischauen. Außerdem heute ein Kinofilm auf der Leinwand der Kronlichtspiele in Bad Pyrmont. Da erwartet Sie mit ein fast perfekter Antrag eine charmante Komödie rund um Liebe, Chaos und die großen Fragen des Lebens. Sie können sich freuen auf witzige Dialoge, überraschende Wendungen und ganz viel Herz. Ob dann wirklich alles nach Plan läuft, das können Sie selbst herausfinden, und zwar heute Abend bei dem Film Ein fast perfekter Antrag, der läuft auf der Leinwand der Kronlichtspiele in Bad Pyrmont um 19.30 Uhr. Außerdem heute Abend um 19 Uhr ein Konzert in Bad Pyrmont von Milou und Flint zwischen Gold, Grün und Pink, das Ganze eigentlich in der Konzertmuschel geplant, bei schlechtem Wetter aber in der Wandelhalle, und ich denke, dieser Fall wird heute Abend leider eintreten, aber das macht ja nichts, denn das Konzertprogramm ist die aktuelle Tournee und das neue Album des Hannoveraner Duos Milou und Flint. Die beiden Multi-Instrumentalisten präsentieren dabei ihren charakteristischen Poesie-Pop, der Einflüsse aus Singer-Songwriter, Pop und Folk vereint. Der Eintritt für das Konzert zwischen Gold, Grün und Pink von Milou und Flint kostet 6 Euro, ist mit Pyrmont-Card aber frei. Los geht's da heute Abend dann in Bad Pyrmont in der Wandelhalle um 19 Uhr.
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1: In Hameln beginnt in der nächsten Woche der angekündigte Verkehrsversuch am 164er Ring. Darauf weist die Stadt Hameln hin. Am Montag, dem 18. Mai, wird im Laufe des Tages der Abschnitt des 164er Rings entlang des Bürgergartens für den motorisierten Durchgangsverkehr gesperrt. Mit dem Feldversuch sollen die Auswirkungen der Sperrung auf Verkehrsströme, Aufenthaltsqualität und die Nutzung des Quartiers untersucht werden. Der Versuch ist zunächst auf 6 Monate angelegt. Im Zuge der geänderten Verkehrsführung entfallen vor dem Café am Ring 2 Busparkplätze. Diese Flächen sind ab Montag für Pkw reserviert. Als Ersatz stehen künftig 3 zusätzliche Busparkplätze am Ostertorwall zur Verfügung, vor dem Redenhof in Fahrtrichtung Münsterbrücke. Die beiden bestehenden Busparkplätze vor Radioaktiv bleiben weiterhin erhalten. Zum Schutz von Igeln und anderen kleinen Wildtieren ist der nächtliche Betrieb von Mährobotern in Hameln-Pyrmont ab sofort verboten. Eine entsprechende Allgemeinverfügung gilt seit dem 13. Mai im Landkreis, mit Ausnahme der Stadt Hameln, die bereits eine eigene Regelung hat. Mähroboter dürfen nun von einer halben Stunde vor Sonnenuntergang bis eine halbe Stunde nach Sonnenaufgang nicht mehr eingesetzt werden. Hintergrund ist, dass viele Kleintiere nachts aktiv sind und sich bei Gefahr einrollen, sodass es dadurch immer wieder zu schweren Verletzungen durch die Geräte kommt. Ausnahmen von dem Nachtfahrverbot für Mähroboter sind nur auf Antrag möglich, wenn eine Gefährdung ausgeschlossen werden kann. In Hehlen ist am Donnerstagnachmittag durch einen Pkw-Brand erheblicher Sachschaden entstanden. Der Alarm wurde gegen 15.40 Uhr ausgelöst. In unmittelbarer Nähe einer Tankstelle an der Hauptstraße war in bzw. vor einer Werkstatt ein Oldtimer in Brand geraten. Die Flammen griffen auch auf das Gebäude über. An den Löscharbeiten waren Einsatzkräfte mehrerer Feuerwehren beteiligt. Als Brandursache wird ein technischer Defekt an dem Pkw angenommen. Der Sachschaden wird auf etwa 250.000 Euro geschätzt. Der Verein Lüchte Marketing blickt auf ein erfolgreiches Jahr zurück. Vor allem der Tourismus wächst weiter. Über 9.000 Gäste und mehr als 34.000 Übernachtungen wurden im vergangenen Jahr gezählt. Auch Veranstaltungen wie Konzerte, der Weihnachtsmarkt oder die Reihe Sonntags im Park kamen gut an und stärkten das Gemeinschaftsleben, hieß es bei der Mitgliederversammlung. Für dieses Jahr sind erneut zahlreiche Veranstaltungen geplant, darunter ein Familienkonzert Ende Mai und ein Open Air mit einer Coldplay-Coverband im Juli. Ziel bleibe es, Lüchte als attraktiven Standort weiter zu stärken, so Geschäftsführerin Caroline Nasse. Soweit die Meldungen aus der Region. Weiter mit den Weltnachrichten.
2: Ich bin Thomas Bleskin. US-Präsident Donald Trump ist nach seinem Staatsbesuch in China wieder auf dem Rückweg in die USA. 2 Tage lang ging es bei den Gesprächen in Peking auch um den Iran-Krieg und Taiwan, vor allem aber um Wirtschaftsthemen.
3: Die US-Seite deutete an, dass China mögliche Deals für Agrarprodukte eingeht oder Boeing-Flugzeuge kaufen könnte. Auch Peking sprach davon, wichtige Einigkeit darüber erzielt zu haben, die Wirtschafts- und Handelsbeziehungen mit den USA stabil zu halten. Neben möglichen Handelsdeals tütete Trump auch noch ein Geschenk ein. Präsident Xi Jinping versprach ihm, Samen für Rosen zu schicken, die Trump zuvor in Zhongnanhai bestaunt hatte, dem Regierungskomplex der kommunistischen Partei. Mittlerweile hat Trump Peking in der Air Force One verlassen. Johannes Neudecker, Peking.
2: Hohe Energiepreise haben in Deutschland zu einer geringeren Produktion und Jobverlusten in besonders energieintensiven Industriebereichen geführt. Der Produktionsrückgang in ausgewählten Branchen wie Chemie, Papier, Glas oder Metallerzeugung fiel mit 15% seit Februar 2022 deutlich größer aus als in der gesamten Industrie mit etwa 9%, wie das Statistische Bundesamt mitteilte. Die Werte schließen den März dieses Jahres mit ein. Mit dem Produktionsrückgang gingen etliche Arbeitsplätze verloren. Vor der dänischen Insel Anholt ist ein toter Wal entdeckt worden. Unklar ist, ob es sich um den Wal handelt, der Ende März erstmals vor Timmendorfer Strand gestrandet war. Einiges spricht nach Ansicht von Experten aber dafür.
4: Die dänische Insel Anholt liegt so rund 200 Kilometer von dem Ort entfernt, wo Buckelwal Timmy vor rund 2 Wochen unter ja so ein bisschen unklaren Umständen freigelassen wurde. Das kann schon gut sein, dass er da jetzt hingeschwommen ist oder hingeschwemmt wurde. Auch die Größe passt. 10 bis 15 Meter groß soll das tote Tier sein. Das passt zu Timmy, der oft als 12 Meter lang beschrieben wurde. Und der tote Wal soll eine kranke Haut haben. Auch das klingt nach Timmy. Und es ist ja auch einfach wahrscheinlich, dass Timmy auf offener See nicht überlebt hat, denn genau das hatten Experten ja immer wieder vorausgesagt. Ronny Tochau, Nachrichtenredaktion.
2: Sängerin Sarah Engels muss beim Finale des Eurovision Song Contests in Wien für Deutschland bereits als zweiter Act antreten. Dass sie mit ihrem Lied Fire beim Publikum punkten kann, hat die Musikerin bereits im Halbfinale außer Konkurrenz gezeigt. Stimmen kann sie aber erst am Samstagabend sammeln. Nach Sarah Engels kommen noch 23 weitere Auftritte.
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5: Da bleiben wir bis heute Nachmittag erstmal vom Regen verschont. Dafür begleiten uns dichte Wolken durch den Tag. Die Sonne ist kaum zu sehen, bei Spitzenwerten um die 13 Grad. Gegen frühen Abend erwischen uns dann auch schon wieder einige Regenschauer. So geht das morgen auch weiter. Den ganzen Tag kann es immer mal wieder regnen im Weserbergland. Wir starten mit 5 Grad in den Samstag. Auch morgen sind 13 Grad dann das höchste der Gefühle auf den Thermometern. Eine dichte Wolkendecke übernimmt das Kommando am Himmel. Auch morgen bleibt die Sonne eher sehr versteckt. Keine Nachrichten von den Straßen sind gute Nachrichten. Sie haben freie Fahrt durch das Weserbergland an diesem Brückentag. Nur auf die Landkreisblitzer sollten Sie natürlich Acht geben. Die sind heute angekündigt für Hameln und Erzen. Wir wünschen Ihnen eine gute Fahrt. Kommen Sie überall da gut an, wo Sie heute noch so ankommen wollen.
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5: Ist es denn schon wieder soweit? Offensichtlich schon. Morgen steht die mittlerweile 70. Ausgabe des ESC an. Wir kennen einen Menschen aus dem Weserbergland, der nach Wien gereist ist und für uns von da berichten wird. Im Vorfeld hat er uns schon mal verraten, was ihn an dem Song Contest so fasziniert, wie genau seine Reise nach Wien aussehen wird, also ob er überhaupt Tickets besitzt oder dort einfach nur am Public Viewing teilnimmt und wie er Deutschlands Chancen einschätzt, also die Chancen von Sarah Engels mit ihrem Song Fire. Das klären wir gleich. Ich bin gespannt. Ich hoffe, Ihnen geht's ähnlich.

0: Sie werden es alle mitbekommen haben. Am Wochenende steht er wieder an, der größte Musikwettbewerb der Welt. Und das Finale sehen jedes Jahr über 160 Millionen Menschen weltweit. Der Eurovision Song Contest. Am Samstag feiert der ESC Jubiläum. Seit 70 Jahren treten Länder aus ganz Europa mit Liedern gegeneinander an. Für Deutschland geht diesmal Sarah Engels mit ihrem Popsong Fire ins Rennen und stellt sich in der Wiener Stadthalle 24 Konkurrenten. In Wien ist dann auch Thomas Gref aus Bodenwerder. Er wird für Radioaktiv berichten, was rund um dieses Musikevent los ist. Meinem Kollegen Jan Hampe hat er verraten, was ihn am ESC so fasziniert.
1: Ja, das sind Kindheitserinnerungen. Das erste, woran ich mich bewusst erinnere, war Genghis Khan tatsächlich. Und von da an war ich total fasziniert. Da treten da Länder gegeneinander an, die kriegen Punkte, völlig irre, alles spannend und man kann da mitfiebern. Und gut, das hat sich im Laufe der Jahre weiterentwickelt und heute finde ich auch diesen United Europe-Gedanken echt cool. Das ist noch so ein bisschen Frieden, ne? Also irgendwie verstehen sich alle und ich mag Musik und das ist die größte Musikveranstaltung, die wir in Europa haben.
2: Warst du schon mal dabei?
1: Nein, noch nie. Es ist ein absoluter Wunschtraum von mir.
2: Den du dir jetzt erfüllst?
1: Vielleicht. Also das Hotel für Wien wurde genauso wie für Klagenfurt, Graz und Innsbruck direkt nach dem Sieg von Österreich gebucht. Das hat schon mal geklappt. Was nicht so geklappt hat, ist das mit den Karten. Also ich habe noch keine Tickets.
2: Aber du fährst hin?
1: Ja, zusammen mit zwei Freunden. Eine davon auch sehr ESC-begeistert, der andere eher so, fahren wir hin. Und also wir haben einen ganz kühnen Plan. Ich gehe fest davon aus, dass in unserem Hotel die estnische Delegation wohnt. Die wird vermutlich im Halbfinale ausscheiden und dann werden da total frustrierte Esten sitzen und sagen, kommt, nehmt unsere Karten. Das wird super und ja, so kommen wir dann da rein.
2: Das ist ein abenteuerlicher Plan, den du da hast. Wann wirst du in Wien sein?
1: Dann sind wir dann am Freitag in Wien und dann kümmern wir uns drum. Wir haben auch schon, also natürlich nur für den absoluten Notfall, dass wir keine Tickets kriegen, uns einen Public Viewing Platz reserviert bereits in einer coolen Wiener Location. Aber das eigentliche Ziel ist natürlich noch, die Karten der Esten zu übernehmen.
2: Wäre das im Bereich des Möglichen?
1: Nein. Aber ganz ehrlich, wenn du vor Ort bist, ist immer alles möglich. Also das bringt von hier aus gar nichts. Und wenn wir dann in Wien stehen, irgendwas passiert immer. Irgendwas geht immer.
2: Du wirst ja für uns berichten aus Wien. Auch wenn man jetzt nicht in die Halle selbst reinkommt, aber es wird ja drumherum auch jede Menge los sein.
1: Ja, es gibt also eigene Internetseiten inzwischen, wo da geklärt ist, was an Rahmenprogramm stattfindet. Das ist ja Eurovision Village, gibt es extra, also wie bei der WM halt auch so ein Dorf oder olympisches Dorf quasi. Und da gibt es auch ganz viele ausgewiesene Public Viewing Plätze. Also das hat schon so ein bisschen Magic und ja, wir stürzen uns da rein mit unseren drei Leuten aus dem Weserbergland.
2: Bei allem drumherum darf man ja nicht vergessen, es geht ja irgendwie auch noch um Musik. Und auch Deutschland tritt an mit einem Titel.
1: Das ist Fire von Sarah Engels. Und um mir ein kleines, wirklich schlechtes Wortspiel zu gönnen, ich feiere den nicht. Ich finde den echt total durchschnittlich und auch berechenbar produziert. Natürlich hat sie mit ihrer Optik gepunktet. Gucken wir mal, wie es ankommt. Ja, die Wetten in den englischen Büros sind eher schwach, also maximal Außenseiterchancen, eher hintere Ränge. Ich glaube, letzter werden wir nicht. Dafür ist sie zu attraktiv und die Show auch zu lebendig. Aber musikalisch wird das nicht der neue Superhit.
0: Unsicher, ob es beim ESC dann am Ende auf die Attraktivität der Sängerin ankommt. Aber wir werden es sehen. Lassen wir uns überraschen. Morgen am Samstag treten in der Wiener Stadthalle beim 70. Eurovision Song Contest Music Acts aus 25 Ländern ab 21 Uhr gegeneinander an. Für Radioaktiv berichtet dann aus Wien ESC-Fan Thomas Gref. Und auch wenn er von diesem Song nicht begeistert ist, würde ich sagen, bilden wir uns jetzt mal unser eigenes Urteil. Viel Spaß mit dem ESC-Beitrag für Deutschland von Sarah Engels, Fire. 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
1: Im Raum Bad Münder wird eine Köchin einen Koch gesucht. Dafür sollten sie auf jeden Fall kochen können, ist ja logisch. Außerdem teamfähig, freundlich sein und Spaß an der Arbeit haben. Das Ganze ein Team mit langjähriger Erfahrung, das für jeden einzelnen Mitarbeiter immer da ist, heißt es hier. Es gibt eine Stempeluhr mit minutengenauer Arbeitszeitabrechnung. 3 Wochen in den Sommerferien und 1 Woche in den Herbstferien ist immer Urlaub. Silvester hat das Restaurant auch geschlossen. Das bedeutet, da hätten sie auf jeden Fall frei. Außerdem freundliche Arbeitszeiten, Küche bis 20 Uhr, Wochenendarbeit ist natürlich trotzdem erforderlich. Montags und dienstags hingegen hätten sie immer frei, da Ruhetag ist. Wenn sich das ganz interessant für Sie anhört, diese Vollzeitstelle als Köchin, Koch im Raum Bad Münder, dann hat der Arbeitgeberservice Hameln. Alle Infos für Sie rufen Sie da gerne mal an unter der 05151 909 und 3x7, wenn Sie sich am Ende auf die Stelle bewerben, dann drücken wir Ihnen natürlich die Daumen, dass es mit dem Job auch klappt.
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1: Da bleiben wir bis heute Nachmittag erstmal vom Regen verschont. Dafür begleiten uns dichte Wolken durch den Tag. Die Sonne ist kaum zu sehen, bei Spitzenwerten um die 13 Grad. Gegen frühen Abend erwischen uns dann auch schon wieder einige Regenschauer. So geht das morgen auch weiter. Den ganzen Tag kann es immer mal wieder regnen im Weserbergland. Wir starten mit 5 Grad in den Samstag. Auch morgen sind 13 Grad dann das höchste der Gefühle auf den Thermometern. Eine dichte Wolkendecke übernimmt das Kommando am Himmel. Auch morgen bleibt die Sonne eher sehr versteckt.
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1: Viele haben sie, manche schämen sich dafür, andere finden sie einfach nur richtig nervig. Schuppen auf der Kopfhaut. Was genau das überhaupt ist und was man am besten dagegen tun kann, das ist gleich unser Thema in unserer medizinischen Rubrik Medizinkompakt. Almut Oellermann vom MVZ in Hameln gibt da Tipps, wie sie ihre Schuppen loswerden können. Das dann also gleich in der nächsten halben Stunde. Schön, dass Sie mit dabei sind.

0: Hier ist Radioaktiv am schönsten Tag der Woche, dem letzten vor dem Wochenende. Und jetzt wird's bei uns nochmal ein bisschen medizinisch. Sie bestehen aus abgestorbenen Hornzellen der Kopfhaut, auch bekannt unter dem Namen Schuppen. Viele Menschen leiden an Schuppen und wissen nicht, was genau sie dagegen tun können. Worauf es zu achten gilt und was man auf jeden Fall vermeiden sollte, weiß Allgemeinmedizinerin Almut Oellermann vom Medizinischen Versorgungszentrum in Hameln.
1: Naja, im Prinzip wissen wir eigentlich nicht so ganz genau, warum wir die haben. Aber 30% aller Frauen sind betroffen und ungefähr 20% der Männer. Das ist meistens mit trockener Kopfhaut, hat das was zu tun. Also man vermutet auch, dass es einen bestimmten Pilz gibt, der auf dem Kopf wohnt, der dann zusammen mit einer genetisch bestimmten Störung der Talgzufuhr das Ganze produziert. Das heißt, wir brauchen Fette auf dem Kopf, damit die Kopfhaut überlebt. Und da gibt es eine Störung der Fettproduktion plus eine Verhornung der oberen Hornhautschicht.
0: Wie man seine Schuppen behandeln sollte, kommt darauf an, was der Grund für die Schuppen ist, sagt die Allgemeinmedizinerin.
1: Es kommt also darauf an, was man jetzt für Schuppen hat. Wenn es jetzt eine Pilzerkrankung zum Beispiel ist, dann ist es sinnvoll, diese Pilzerkrankung zu bekämpfen. Wenn die Schuppen daran liegen, dass man eine Schuppenflechte auf dem Kopf hat, dann gibt es bestimmte Medikamente gegen diese Schuppenflechte. Wenn es so trockene Kopfhaut ist, dann muss man eben alles das weglassen, was diese trockene Kopfhaut noch steigert.
0: Aber auch bei der Behandlung von Schuppen kann man einiges falsch machen. Oellermann rät:
1: Die erste sinnvollste Maßnahme ist, nicht austrocknen lassen. Also nicht häufig waschen, nicht aggressive Sachen nehmen. Auch viele Haarfarben sind fördernd, dass das nicht gut ist für die Haut. Und dann tatsächlich eine Lokaltherapie, je nach der Beschaffenheit der Schuppen. Entweder Hornhaut auflösend oder gegen den Juckreiz. Viele Schuppen entstehen ja auch durch Kratzen oder durch Cortison kann man das machen.
0: Circa 30% aller Frauen und knapp 20% der Männer leiden an Schuppen. Schuppen sind abgestorbene Hornreste der Kopfhaut, die sich meist in den Haaren verfangen. Der Ursprung kann bei jedem anders sein. Außerdem sollte man alles vermeiden, was die Kopfhaut weiter austrocknet. Das rät Allgemeinmedizinerin Almut Oellermann vom Medizinischen Versorgungszentrum in Hameln heute in Medizin kompakt. Das gibt's jeden Freitag hier bei uns bei Radio Aktiv.

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1: Da schauen wir schon mal auf den morgigen Samstag, würde ich vorschlagen. Da gibt es nämlich zwei Ausstellungen zu sehen. Und zwar einmal im Kunstkreis am Rathausplatz in Hameln zwischen 10 und 13 Uhr gibt es Ausstellungen von Rolf Behme, Ariane Kipp. Rolf Behme ist ein Künstler aus Hildesheim, der für seine Arbeiten in den Bereichen Malerei, Fotografie und Skulptur bekannt ist. Oft thematisiert er zwischenmenschliche Beziehungen und nutzt dabei Symbole wie Stühle. Ariane Kipp hingegen ist eine Künstlerin, die unter anderem in Berlin ausstellt und sich in ihren Werken oft mit urbanen Räumen und Street Art auseinandersetzt. Morgen also diese Ausstellung zu sehen mit dem Namen So ich dir von 10 bis 13 Uhr im Kunstkreis in Hameln am Rathausplatz. Außerdem die Ausstellung Herzenssorte Frauenpower Sehnsucht im Bürgerhus in Hameln. Da gibt es an diesem Wochenende die Möglichkeit, sich diese Ausstellung anzuschauen. Morgen am Samstag und am Sonntag jeweils zwischen 11 bis 16 Uhr. Die drei Kunstschaffenden teilen sich die namensgebenden Schwerpunkte der Ausstellung auf. Renate Seehafer mit ihrer energiegeladenen Frauenpower in Acryl. Friederike Grabbe, die mit ihren Herzsorten und verschiedenen Techniken von Kohle bis Aquarell für Ruhe sorgt. Und dann gibt es noch eine Künstlerin, die mit ihrer Sehnsucht klassische, realistische Landschaften beisteuert. Das Ganze also zu sehen, kostenfrei, morgen und übermorgen zwischen 11 und 16 Uhr. Und außerdem morgen ein Konzert von Jazzy Pyrmont. Das Programm ist eine Mischung aus klassischen Swing-Standards, entspannten Jazz und sommerlichen Bossa-Nova-Rhythmen. Der Eintritt kostet 6 Euro, ist mit Pyrmont-Card frei zum Jazz-Quartett Jazzy Pyrmont. Morgen in der Wandelhalle, wahrscheinlich eher Konzertmuschel bei gutem Wetter, Wandelhalle bei schlechtem Wetter. Um 16.30 Uhr geht's da morgen am Samstag los.
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1: Sie hören Radioaktiv, mein Name ist Jule Stolpe und ich sag Tschüss für heute. Das war's schon wieder mit unserer gemeinsamen Zeit. Ich find's natürlich wie immer sehr schade, aber ich denke, wir werden nochmal die Chance bekommen, ein bisschen Zeit miteinander zu verbringen. Bis dahin wünsche ich Ihnen eine sehr schöne Zeit, heute noch einen sehr schönen Freitag und gleich ganz viel Spaß mit meinem Kollegen Nico Schnake. Der wird Sie gerne durch Ihren Nachmittag begleiten. Machen Sie es gut und hoffentlich bis bald.

0: Mein Name ist Nico Schnake und bei Radioaktiv hören Sie gleich Folgendes. Land of Confusion von Genesis. Und ein Hit aus den 2010ern mit Blank Space von Taylor Swift. Das alles gleich bei Radioaktiv nach den Nachrichten jetzt um 13 Uhr.
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0: Seelische Erkrankungen sind nach Angaben des Statistischen Bundesamtes die häufigste Ursache für stationäre Krankenhausbehandlung von Kindern und Jugendlichen. Sogenannte Safe Space Apotheken möchten dagegen arbeiten und davon gibt es mittlerweile 40 in Deutschland. Die Nachricht mit Angela Werner.
2: Die Basberg-Apotheke in Hameln hat sich dem Projekt Safe Space Apotheke angeschlossen. Die beteiligten Apotheken sehen sich als niedrigschwellige Anlaufstelle für Jugendliche bei mentalen Problemen. Dabei geht es nicht um Diagnosen und das Angebot ersetzt auch keine Behandlung oder Therapie, sagt Inhaberin Wiebke Wünkhaus. Die Apotheke übernimmt vielmehr eine Lotsenfunktion und hilft, die richtigen Ansprechpartner zu finden.
3: Wir hören erstmal zu. Durch das Zuhören strukturieren sich oft schon einfach die Gedanken im Kopf der Jugendlichen. Wir können dann mit den Jugendlichen entscheiden, was würde dir denn jetzt helfen? Welche Art, an wen können wir dich weiterlotsen, der dich dann richtig auffängt?
2: Die Basberg-Apotheke hat sich dem Projekt im Dezember des letzten Jahres angeschlossen. Jetzt setzt sich Wiebke Wünkhaus dafür ein, das Angebot auch hier vor Ort weiter auszubauen und möchte dazu auch das Gespräch mit der Stadt suchen. In Bad Pyrmont wird morgen die erste Meisterschaft im Bäumeumarmen ausgetragen. Im historischen Kurpark werden Teilnehmerinnen und Teilnehmer in drei Disziplinen gegeneinander antreten. Schnelligkeit, Kreativität und Innigkeit sowie Baumwissen. Es messen sich Einzelpersonen, Vereine und Firmenteams mit je 5 Personen sowie Familien im Wettkampf. Neben dem Wettbewerb erwartet die Besucherinnen und Besucher ein buntes Rahmenprogramm von Waldbaden im Refugium bis hin zu Imkerführungen bei den Bienenvölkern im Kurpark. Die Veranstaltung ist morgen ab 12 Uhr im Kurpark von Bad Pyrmont. Der Wettbewerb dauert von 12.30 Uhr bis 16.30 Uhr. Die Siegerehrung ist für 17.30 Uhr geplant. Die Tickets können im Vorverkauf bei der Bad Pyrmont Tourismus oder online unter www.staatsbad-pyrmont.de erworben werden. In Hehlen ist gestern Nachmittag durch einen PKW-Brand erheblicher Sachschaden entstanden. Der Alarm wurde gegen 15.40 Uhr ausgelöst. In unmittelbarer Nähe einer Tankstelle an der Hauptstraße war in bzw. vor einer Werkstatt ein Oldtimer in Brand geraten. Die Flammen griffen auch auf das Gebäude über. Unter Atemschutz wurden der PKW und betroffene Gebäudeteile abgelöscht. Anschließend wurde das Gebäude belüftet, die betroffenen Bereiche mit einer Wärmebildkamera kontrolliert und auslaufende Betriebsstoffe aufgenommen. An den Löscharbeiten waren Einsatzkräfte mehrerer Feuerwehren beteiligt. Als Brandursache wird ein technischer Defekt an dem Fahrzeug vermutet. Der Sachschaden wird auf etwa 250.000 Euro geschätzt. Und soweit die Meldungen aus der Region. Weiter mit den Weltnachrichten.
4: Ich bin Dirk Zeitler. Die Folgen des Iran-Kriegs drücken immer mehr auf die wirtschaftliche Lage in Deutschland. Nachdem der Start ins Jahr stärker ausfiel als erwartet, rechnet die Bundesregierung im zweiten Quartal nun mit einem deutlichen Konjunkturdämpfer. Das geht aus dem aktuellen Bericht des Wirtschaftsministeriums hervor.
5: Steigende Preise, Lieferkettenprobleme und Unsicherheit belasten die Stimmung in Unternehmen und privaten Haushalten. So steht's im aktuellen Monatsbericht des Bundeswirtschaftsministeriums. Alle Indikatoren, so heißt es weiter, deuten auf einen schweren Dämpfer der Konjunktur hin. Wie es genau weitergeht, hänge unter anderem davon ab, wie lange der Konflikt mit dem Iran noch dauert, wie lange die Handelswege und auch Produktionskapazitäten beeinträchtigt bleiben. Und selbst nach einer Entspannung dürften zum Beispiel die Energie- und Rohstoffpreise noch nicht so schnell wieder sinken. Thomas Thonfeld, Nachrichtenredaktion.
4: US-Präsident Trump ist nach seinem Staatsbesuch in China wieder auf dem Rückweg in die USA. Der Republikaner stieg auf dem Hauptstadtflughafen in Peking in die Air Force One. Es war nach 2017 bereits der zweite Staatsbesuch Trumps in China. Er kam mehrfach zu Gesprächen mit Staatschef Xi zusammen. Nach US-Angaben sollen bei den Treffen auch Verabredungen im Flugzeug- und Agrarbereich getroffen worden sein. Russland und die Ukraine haben jeweils 205 Kriegsgefangene ausgetauscht. Wie der ukrainische Präsident Zelensky auf der Plattform X mitteilte, sei dies der erste Schritt eines größeren Austauschs von insgesamt 1000 Gefangenen auf jeder Seite.
6: Wir werden weiter um jeden kämpfen, der noch in Gefangenschaft ist, sagte der ukrainische Präsident Zelensky. Der Austausch von jeweils 1000 Kriegsgefangenen war Teil einer Vereinbarung über eine dreitägige Waffenruhe. Die hatte US-Präsident Trump vermittelt. Sie schützte vor allem die Militärparade zum Weltkriegsgedenken in Moskau am 9. Mai. Weil der An- und Abtransport von Soldaten schwierig ist, wurden auch schon frühere größere Austausche in mehrere Etappen aufgeteilt. Aus Moskau, Katharina Schröder.
4: Misstrauen, Neugier oder Untreueverdacht? Zahlreiche Menschen in Deutschland haben laut einer Umfrage schon mal heimlich das Smartphone der Partnerin oder des Partners durchsucht. Das geht aus einer repräsentativen Umfrage des Digitalverbands Bitkom hervor. Demnach haben 26% der Befragten mit Beziehungserfahrung schon einmal ohne ausdrückliche Erlaubnis einen Blick ins Partnerhandy geworfen. 10% davon sogar mehrfach.
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0: Das Wetter heute zeigt sich sehr wechselhaft zwischen Sonne und Wolken und leichten Regenschauern. Haben wir heute irgendwie alles dabei. Die Temperaturen liegen heute bei Höchstwerten von bis zu 12 Grad. Die Sonne zeigt sich heute immerhin ein bisschen mehr als so den Rest der Woche. Tagsüber haben wir noch 7 Sonnenstunden angesagt. Wie gesagt, unterbrochen mit ein paar kleinen Wölkchen und Regenschauern. Am Samstag wird es dann nochmal ein bisschen freundlicher. Zwar immer noch kühl mit Höchstwerten von 11 Grad. Aber auch hier zeigt sich die Sonne von ihrer besten Seite mit insgesamt 10,5 Sonnenstunden. Und auch der Sonntag geht wieder Richtung Frühling. 8 Sonnenstunden sind angesagt mit Höchstwerten von 14 Grad. Werfen wir einen Blick auf den Verkehr. Da sieht soweit alles recht entspannt aus. Keine großen Staus oder stockenden Verkehrs. Die Landkreisblitzer, die stehen heute in Hameln und in Erzen. Wenn Ihnen sonst was auffallen sollte, schicken Sie uns gerne eine WhatsApp-Nachricht unter 05151 und 6x5.
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0: Mein Name ist Nico Schnarke und ich bin bis 18 Uhr für Sie da mit ein paar spannenden Themen. Mal etwas, was vielleicht ganz spannend für Sie ist, wenn Sie nicht so wirklich wissen, wie man vielleicht spannende Gerichte in der Küche zaubern kann mit Kräutern direkt aus dem Garten. Pflanzen entdecken, die hier direkt vor unserer Haustür wachsen. Die können vielleicht oft unbemerkt sein, aber voller Geschmack und guter Inhaltsstoffe. Das ist möglich beim Kochkurs des Stadtbads Pyrmont am Samstag, dem 30.05. Was genau Sie dort dann alles erfahren, das erfahren Sie gleich hier bei Radioaktiv.

0: Ob spannende Schafermittlungen, ein neues Abenteuer mit Conny oder bayerischer Himmel mit schwarzem Humor. Es gibt wieder einige neue Filme im Kino. Und da dürfte diesmal vor allem auch für Familien etwas dabei sein. Thomas Bremser hat für Sie die Kinostarts der Woche.
1: Wenn es ein Geheimnis für mein Glück im Leben gibt, dann ist es, mich um die freundlichsten Wesen dieser Erde zu kümmern.
2: Mit Glenn Kill, ein Schafskrimi, landete die deutsche Autorin Leonie Swann vor mehr als 20 Jahren einen internationalen Hit, der jetzt als Film ins Kino kommt. Der irische Schäfer George liest seinen Schafen jeden Abend einen Krimi vor.
3: Ich bilde mir gerne ein, dass Sie alles verstehen, aber Sie sind ja nur Schafe.
2: Was George nicht ahnt, die Schafe lieben seine Geschichten und diskutieren sie hitzig.
4: Oh, warum hört er gerade da auf? Genau woraus kommt, wer der Mörder ist.
2: Dann wird George ermordet und die Schafe ermitteln auf eigene Klauen.
5: Es gibt ein Testament. In Kriminalgeschichten sind immer die Erben die Verdächtigen.
2: Glenn Kill, ein Schafskrimi mit Hugh Jackman und Oscar-Preisträgerin Emma Thompson, ist humorvoll und tiefgründig. Bastian Pastewka und Anke Engelke leihen den Schafermittlern ihre Stimmen.
6: Ich bin Conny.
2: Conny, das Mädchen mit dem Ringelshirt und der roten Schleife im Haar, zählt zu den beliebtesten deutschen Kinderfiguren und ist Vorlage für viele Memes. Jetzt bekommt sie tierischen Besuch.
6: Sein Flügel hängt so komisch herunter.
7: Er könnte verletzt sein.
2: In Meine Freundin Conny 2, Abenteuer mit Kranich Klaus, versorgt Conny einen verletzten Vogel und versteckt ihn vor ihrem griesgrämigen Nachbarn Herrn Oswald.
6: Er sollte lieber nichts von Klaus wissen.
8: Wieso nicht?
6: Er kann Tiere nicht leiden.
2: Auch das zweite animierte Kinoabenteuer von Conny ist farbenfroh und freundlich. Perfekt für einen Familienausflug ins Kino.
9: Eine Katastrophe jagt die nächste.
10: Ha, daneben!
11: Ich bin der Wickel. Und ich lebe in der schönsten Stadt der Welt.
2: In der Komödie Ein Münchner im Himmel, der Tod ist erst der Anfang, liegt der Münchner Taxifahrer Wiggerl nach einem Unfall im Koma. Seine Seele ist schon im Himmel.
12: Du bist tot, Ludwig.
13: Aber jetzt ist doch dann die Wiesn.
2: Eine Chance bekommt er noch, aus dem Koma zu erwachen. Sein Geist wird auf die Erde geschickt, um seine Fehler auszubügeln, vor allem gegenüber seiner Tochter. Ein Münchner im Himmel, der Tod ist erst der Anfang, mit Ina Müller als Göttin. So viel Spaß hat der Tod selten gemacht.
14: Ihr habt hier kein Bier? Ich dachte, ich bin im Himmel.
0: Also ein paar spannende neue Streifen im Kino, wenn Sie mal am Wochenende was auf der Leinwand sehen sollen. Gucken Sie doch mal in Hameln beim Cinemax vorbei oder auch in Bad Pyrmont in den Kronlichtspielen. Da gibt es sicherlich ganz viel Spannendes.

0: Gleich gibt's mit Lena hier, die Gewinnerin des ESCs 2013 mit Traffic Lights. Und noch was aus den 90ern mit Macy Gray, I Try. Erstmal schauen wir aber mal aufs Wetter.
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0: Es sind aktuell 11 Grad. Das Wetter heute ist allgemein eher wechselhaft mit leichten Regenschauern zwischendurch. Insgesamt aber eher sonnig mit noch insgesamt 7 Sonnenstunden heute. Am Samstag sieht es recht ähnlich aus. Da bleibt es weitestgehend trocken mit einem Mix aus Sonne und Wolken. Insgesamt scheint die Sonne sogar für 10 Stunden. Und am Sonntag dann Höchstwerte von bis zu 14 Grad. Auch hier darf man sich wieder auf ordentlich Sonne freuen mit ein paar Wolken dazwischen.
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0: I Try von Macy Gray. Ja, wenn Sie auch mal was Neues ausprobieren wollen, dann haben Sie vielleicht Interesse an diesem Kochkurs. Pflanzen entdecken, die direkt vor unserer Haustür wachsen. Oft sind sie unbemerkt, aber voller Geschmack und guter Inhaltsstoffe. Das ist möglich beim Kochkurs des Staatsbads Pyrmont am Samstag, dem 30.05. mit Ernährungswissenschaftlerin Maja Friedrichs. Dazu gehört eine Kräutersuche im essbaren Wildpflanzenpark. Anschließend geht's dann in die Küche und aus den gesammelten Zutaten entsteht ein saisonales Vier-Gänge-Menü mit alltagstauglichen Ideen, die Sie natürlich auch mit in Ihre eigene Ernährung nehmen können, so Friedrichs.
1: Für alle, die sich schon mal gefragt haben, das, was hier so wächst, kann man das eigentlich essen oder nicht? Und wie schmeckt das überhaupt? Für die ist dieser Kurs. Wir werden gemeinsam sammeln gehen, und zwar klassische Wildkräuter, so für Einsteiger, sage ich mal, die vor der Haustür wachsen, die man in nahegelegenen Parks und Gärten findet und mit denen man klassische Rezepte wunderbar aufpeppen kann. Also wer den Gesundheitswert von Mahlzeiten noch ein kleines bisschen erhöhen möchte, der ist bei diesem Kurs genau richtig, aber auch alle, die einfach was Neues entdecken wollen, neue Geschmäcker ausprobieren möchten.
0: So ein gemeinsames Sammeln ist eine gute Gelegenheit, sich so ein bisschen reinzufuchsen in das Kräuterthema. Denn nicht alles, was am Wegesrand wächst, kann schließlich bedenkenlos gegessen werden.
1: Die Wildkräuter, die wir sammeln, sind alles welche, die man hinterher auch sehr gut selbst wieder identifizieren, erkennen kann, weil sie anderen Pflanzen nicht so ähnlich sehen. Das heißt, die Verwechslungsgefahr ist sehr gering. Wir werden zum Beispiel mit Löwenzahn, mit Spitzwegerich, Brennnessel die Gerichte aufpeppen. Und dann gibt es natürlich noch einige Wildpflanzen, die einfach auch schön fürs Auge sind. Das können dann zum Beispiel Löwenzahnblüten sein oder auch Kleeblüten, die man ganz dekorativ dann auf die Gerichte legen kann oder auch Gänseblümchen.
0: Der Kurs Grüne Schätze am Wegesrand, Wildkräuter-Pep für die Alltagsküche, so heißt das Ganze.

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1: Vielleicht ja in die Kronlichtspiele in Bad Pyrmont. Dort erwartet sie mit Marty Supreme ein mitreißendes Kinoerlebnis voller Spannung und großer Emotionen. Der Film erzählt eine intensive Geschichte und überzeugt mit starken Bildern, die noch länger nachwirken. Tauchen Sie ein in diese besondere Atmosphäre und lassen Sie sich von der Handlung fesseln bei einem spannenden und unterhaltsamen Kinoabend mit Marty Supreme am Samstag um 19.30 Uhr in den Kronlichtspielen in Bad Pyrmont. Ansonsten können Sie am Samstag in Emmertal im Ortsteil Kirchosen von 16 bis 18 Uhr Ihr Fahrrad kodieren lassen. Der eingeprägte EIN-Code macht den Weiterverkauf für Diebe extrem schwierig, da die Adresse des Eigentümers direkt am Rahmen lesbar ist. Zur Kodierung mitbringen sollten Sie einen gültigen Personalausweis oder Reisepass, einen Kaufnachweis für das Fahrrad, um ihr Eigentum zu belegen, und bei E-Bikes den Schlüssel für den Akku, falls dieser für die Kodierung am Rahmen abgenommen werden muss. Also wie gesagt, Ihr Fahrrad mal so ein bisschen diebstahlsicher machen bei der Fahrradkodierung des ADAF Hameln-Pyrmont am Markt in Emmertal-Kirchosen morgen von 16 bis 18 Uhr. Und wenn Sie mit den Kleinen irgendwo hingehen wollen, dann vielleicht mal zum Spielplatz Märchengrund in Kleinbirkel. Der verwandelt sich nämlich morgen von 11 bis 18 Uhr schon zum fünften Mal in Folge in einen Abenteuerspielplatz. Das zeigt, wie fest das Event mittlerweile in der Gemeinschaft verwurzelt ist. Besonders der Mix aus klassischer Action wie Kisten stapeln und modernen Highlights wie der Soccer Arena macht die Playstage zu einem echten Magneten für Kids in Kleinbirkel. Außerdem gibt es noch einen Familiengottesdienst unter freiem Himmel am Sonntag. Und am Samstag dann, wie gesagt, diese Verwandlung von 11 bis 18 Uhr des Spielplatzes Märchengrund in Kleinbirkel.
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0: Nachhymn von Ultravox gibt's bei Radioaktiv gleich Folgendes zu hören. Rick Astley mit Never Gonna Give You Up. Und noch was von der deutschen Hitmaschine Johannes Oerding mit Kreise. Das alles gleich hier bei Radioaktiv. Jetzt aber erstmal die Nachrichten um 14 Uhr.
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0: Seelische Erkrankungen sind nach Angaben des Statistischen Bundesamtes die häufigste Ursache für stationäre Krankenhausbehandlungen von Kindern und Jugendlichen. Sogenannte Safe Space Apotheken möchten dagegen wirken und davon gibt es mittlerweile 40 in Deutschland.
2: Die Basberg Apotheke in Hameln hat sich dem Projekt Safe Space Apotheke angeschlossen. Die beteiligten Apotheken sehen sich als niedrigschwellige Anlaufstelle für Jugendliche bei mentalen Problemen. Dabei geht es nicht um Diagnosen und das Angebot ersetzt auch keine Behandlung oder Therapie, sagt Inhaberin Wiebke Wünkhaus. Die Apotheke übernimmt vielmehr eine Lotsenfunktion und hilft, die richtigen Ansprechpartner zu finden. Entstanden ist das Projekt der Safe Space Apotheken aus einer Jugendbewegung heraus.
3: Und die nennt sich Our Generation Z, zumal die hauptsächlich die sind, die eben in den letzten Jahren mit ihren psychischen Problemen oft im Internet oder bei ChatGPT oder sonst wo gelandet sind, aber nicht mehr bei realen Menschen. Wir schließen aber niemanden aus.
2: Die Basberg Apotheke hat sich dem Projekt im Dezember des letzten Jahres angeschlossen. Im Rahmen der 38. Musikwochen Weserbergland gastiert eines der besten Jazz- und Pop-Vokalensembles Deutschlands am Sonntag in der Christuskirche in Bad Pyrmont. Der vielfach ausgezeichnete Detmolder Hochschulchor Pop-Up präsentiert unter dem Titel Still Feel Klassiker aus Pop, Jazz und Gospel, a cappella und mitreißend arrangiert. Im Vorprogramm singt der Gospel-Projektchor A Time to Sing aus dem Kirchenkreis Holzminden-Bodenwerder unter der Leitung von Kreiskantorin Christiane Klein. Das Konzert beginnt am Sonntag um 17 Uhr und dauert etwa 85 Minuten. Der Eintritt ist frei, Spenden sind willkommen. Eine Anmeldung wird empfohlen. Es ist das erste Mal seit mehr als 10 Jahren, dass die Musikwochen Weserbergland wieder in Bad Pyrmont Station machen. Die Werbegemeinschaft Pyrmont e.V. lädt an diesem Wochenende zum Maimarkt in der Brunnenstraße ein. Für 2 Tage verwandelt sich die Innenstadt wieder in eine lebendige Marktmeile mit zahlreichen Ständen, die Kunsthandwerk, Deko, regionale Produkte und kulinarische Spezialitäten anbieten. Ergänzt wird das Marktangebot durch das beliebte Kinderkarussell und einen verkaufsoffenen Sonntagnachmittag. Von 13 bis 18 Uhr öffnen dafür auch die Geschäfte ihre Türen. Der Maimarkt in Bad Pyrmont geht am Samstag von 10 und am Sonntag von 11 bis 18 Uhr. Das Parken auf den öffentlichen Innenstadtparkplätzen und im Parkhaus ist an beiden Tagen kostenlos. Soweit die Meldung aus der Region. Weiter mit den Weltnachrichten.
4: Ich bin Tine Klimach. Die Spritpreise in Deutschland sind erneut gestiegen. Am Feiertag lag der Dieselpreis zum ersten Mal seit knapp einer Woche im bundesweiten Tagesschnitt wieder über 2 Euro. Das teilte der ADAC mit. Auch Superbenzin war wieder etwas teurer. Die weiter allgemein hohen Energiepreise belasten auch die Wirtschaft.
5: Seit Februar 2022 ging die Produktion in der Chemie-, Papier- und Glasherstellung sowie in der Metallerzeugung um gut 15% zurück. Deutlich mehr als in anderen Branchen, so das Statistische Bundesamt. Und da, wo die Produktion zurückgefahren werden musste, gingen auch Arbeitsplätze verloren. Mehr als 6% weniger Beschäftigte haben die energieintensiven Branchen im Vergleich zu vor 4 Jahren. Einzige Ausnahme ist die Mineralölverarbeitung. Hier stieg die Produktion um fast 25% und es kamen 1000 neue Arbeitsplätze dazu. Diana Kramer, Nachrichtenredaktion.
4: Klimaaktivisten haben eine Podiumsdiskussion mit Bundeskanzler Merz beim Katholikentag in Würzburg mit Zwischenrufen und Pfiffen gestört. Die mehr als 1000 Zuhörer im Saal verfolgten die Szenerie zunächst für wenige Minuten geduldig, forderten die etwa 4 Protestierenden dann aber auf, zu gehen. Vor Merz' Auftritt hatten sich etwa 400 Demonstranten vor dem Kongresszentrum versammelt. Vor der Küste der dänischen Insel Anholt treibt ein toter Wal im Meer. Experten zufolge handelt es sich um einen Buckelwal. Es könnte sich um Timmy handeln. Einiges deutet darauf hin. Ronny Thorau, was spricht denn dafür?
6: Ja, zum einen der Fundort. Die dänische Insel Anholt liegt so rund 200 Kilometer von dem Ort entfernt, wo Buckelwal Timmy vor rund 2 Wochen unter so ein bisschen unklaren Umständen freigelassen wurde. Das kann schon gut sein, dass er da jetzt hingeschwommen ist oder hingeschwemmt wurde. Auch die Größe passt. 10 bis 15 Meter groß soll das tote Tier sein. Das passt zu Timmy, der oft als 12 Meter lang beschrieben wurde. Und der tote Wal soll eine kranke Haut haben. Auch das klingt nach Timmy.
4: Danke, Ronny. Dem toten Wal sollen nun unter anderem Proben entnommen werden. Beim Finale des Eurovision Song Contests in Wien muss Sarah Engels für Deutschland schon als zweiter Act antreten. Dass sie mit ihrem Lied Fire beim Publikum Feuer entfachen kann, hat die Sängerin bereits im Halbfinale außer Konkurrenz gezeigt. Stimmen kann sie aber erst morgen Abend sammeln. Ob die Zuschauer ihren Auftritt nach 23 weiteren Liedern noch in Erinnerung haben, muss das große Finale zeigen.
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0: Aktuell haben wir es bei 11 Grad draußen, bei einem recht bewölkten Himmel. Hier und da schaut aber mal die Sonne durch. Insgesamt darf man sich heute noch auf 6 Sonnenstunden freuen. Und auch am Samstag sieht es recht sonnig aus. Insgesamt 10,5 Sonnenstunden sind hier angesagt, bei Höchstwerten von 11 Grad. Und auch am Sonntag wird es nochmal einen Ticken wärmer mit Höchstwerten von bis zu 14 Grad. Damit 3 Grad wärmer als am Vortag. Und Sie dürfen sich auch auf 8 Sonnenstunden freuen. Gucken wir einmal kurz auf den Verkehr. Da sieht aktuell alles recht entspannt aus. Keine großen Staus oder stockenden Verkehrs. Die Landkreisblitzer, die stehen heute in Hameln und in Erzen. Wenn Ihnen sonst was auffallen sollte, dann schicken Sie uns gerne eine WhatsApp-Nachricht unter 05151 und 6x5.
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0: Mein Name ist Nico Schnake und ich bin bis 18 Uhr noch für Sie da. Gleich schauen wir mal auf ein Thema aus der Region. Ja, Hameln hat ja schon so einige berühmte Bekanntschaften hervorgebracht. Unter anderem auch einen Bestseller-Autor. Die müssen nicht immer zwangsläufig aus Hamburg, München oder in Berlin leben. Auch in Hameln gibt es jemanden, nämlich den gebürtigen Mindener Jörg Kastner. Der hat schon mehrere Spiegel-Bestseller-Romane geschrieben und hat hier seine Wahlheimat gefunden. Was ihn hierher getrieben hat, was für Bücher er so geschrieben hat, was ihn so bewegt, das alles erfahren Sie gleich hier bei Radioaktiv.

0: Bestseller-Autoren müssen nicht zwangsläufig in Hamburg, München oder Berlin leben. Auch in Hameln gibt es einen. Der gebürtige Mindener Jörg Kastner, Autor mehrerer Spiegel-Bestseller, hat hier seine Wahlheimat gefunden. Unter dem Pseudonym Ralf Langroth schreibt der studierte Jurist hochkarätige Politthriller. Für seinen aktuellen Roman Schwarzer Samstag hat sich Kastner ins Jahr 1962 begeben.
1: Gerade jetzt in dem aktuellen Buch Schwarzer Samstag geht es ja auch um die Spiegel-Affäre und um Franz Josef Strauß, der vom Spiegel damals mit großer Vehemenz attackiert wurde, weil er eben ja schon sowas betrieben haben soll, sage ich mal vorsichtig, wie Machtmissbrauch, Kungelei, Vetternwirtschaft. Und das hat Strauß natürlich nicht gefallen, dieser Angriff. Und deshalb hat er eben versucht, dem Spiegel auf die Füße zu treten.
0: 1962 ist die Sturmflut in Hamburg. James Bond wird zum Leben erweckt, die Beatles treten im Starclub auf, Marilyn Monroes Tod bleibt unaufgeklärt und das Magazin Der Spiegel gerät ins Visier und einige seiner Redakteure in Polizeigewahrsam. Unter anderem hat Kastner auch das Hamburger Nachrichtenmagazin gut studiert.
1: Ich habe den kompletten Jahrgang 1962 hier stehen. Die waren einfach frecher, auch in der Ausdrucksweise, haben sich mehr getraut und sind ein bisschen mehr aus sich rausgegangen. Haben natürlich damals nicht den Shitstorm in den sozialen Medien zu befürchten, der heute jedem droht, der gewisse Linien gleich mal überschreitet.
0: Die Kuba-Krise und den Machtpoker der Supermächte bekommen die Protagonisten des Romans, der BKA-Ermittler Philipp Gerber und die Journalistin Eva Herden, intensiv zu spüren. Der Leser gerät mit ihnen in eine spannende Geschichte aus Historie und Fiktion. Die intensive Recherche war auch digital sehr ergiebig, erzählt Autor Kastner.
1: Es gibt ja sehr viele Archive, das geht hin bis zu Archiven vom CIA, wo erstaunlich viel über die deutsche Nachkriegsgeschichte zu finden ist. Also viele Akten sind dort, weil man ja natürlich nach dem Zweiten Weltkrieg ganz viel eingesackt hat, digitalisiert hat. In den USA ist jetzt eben in den letzten Jahren jetzt auch sehr viel veröffentlicht worden, sodass man diese Sachen auch einsehen kann. Oder es gibt eben das Stasi-Unterlagenarchiv, dort findet man sehr viel. Und dann einfach lesen, lesen, lesen. Das ist das A und O beim Schreiben von historischen Roman.
0: Jörg Kastner hat als Autor schon viele verschiedene Genres bedient und benutzt auch mehr als nur ein Pseudonym.
1: Der Sinn dahinter war, ich wollte damals, es war ein ganz neues Thema für mich, ich hatte sowas Ähnliches noch nicht gemacht und ich wollte einfach einen neuen Namen haben, damit die Verlage nicht gleich wissen, wer es ist und sagen, das ist jetzt der Jörg Kastner, der schreibt jetzt Vatikan-Thriller oder Mittelalter-Romane, dann dass sie ganz unbefangen daran gehen. Und deswegen habe ich auch meinen Agenten gebeten, das anzubieten, ohne meinen Namen zu nennen. Und dann hat der Rowohlt Verlag gesagt, den Namen finden wir gut, frisch, unverbraucht und kann man gut Marketing mitmachen, so in der Richtung. Und dann ist es halt dabei geblieben.
0: Am 19. Mai findet dann die Premierenlesung des Romans Schwarzer Samstag bei Artes Vesera im Bürgerhus statt. Beginn ist um 19.30 Uhr. Der Eintritt beträgt 10 Euro für die Premierenlesung des Romans Schwarzer Samstag vom Bestsellerautor Ralf Langroth.

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1: Wir haben hier einmal etwas mit dem Arbeitsort Bad Pyrmont. Dort wird ein Elektroniker für Energie- und Gebäudetechnik in Vollzeit gesucht. Installation in Privat- und Gewerbeobjekten sowie Liefern und Reparatur von Hausgeräten und Maschinen ist dort der Arbeitsalltag. Sie bringen mit einer abgeschlossenen Ausbildung als Elektroniker für Energie- und Gebäudetechnik außerdem einen Führerschein der Klasse B. Geboten werden ihnen geregelte Arbeitszeiten, ein junges Team, einfache Struktur, anspruchsvolle Aufgaben sowie 30 Tage Urlaub und Sonderzahlungen und auch Fortbildungsmöglichkeiten. Arbeitszeit ist Teilzeit vorgesehen. Melden können Sie sich bei Andreas Horch, dem Arbeitsvermittler von dem Arbeitgeberservice Hameln, unter 05151 909 und 260, wenn Sie interessiert sind an der Stelle als Elektroniker für Energie- und Gebäudetechnik in Bad Pyrmont.
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1: Es sind aktuell um die 11 Grad draußen hier im Weserbergland bei einem fast wolkenfreien Himmel, nicht so ganz. Die Sonne scheint aber auf jeden Fall. Ab und zu können auch leichte Regenschauer runterkommen. Es bleibt aber weitestgehend trocken hier in der Region. Am Samstag sieht es recht ähnlich aus. Zwar auch nur Höchstwerte von 11 Grad, aber immerhin auch wieder schön viel Sonne mit insgesamt 10,5 Sonnenstunden. Auch hier kann mal kurz ein bisschen Nieselregen runterkommen, aber nicht wirklich viel. Und am Sonntag, da wird es nochmal ein Ticken wärmer mit Höchstwerten von bis zu 14 Grad und insgesamt 8 Sonnenstunden.
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1: Mit Nico Schnake und jetzt Hollywood Hills von Sunrise Avenue.

0: Es steht wieder ein spannendes Sportwochenende an und das beginnt für die Handballfrauen aus Blomberg-Lippe mit dem Kampf um die deutsche Meisterschaft im Fußball. Da geht es um die in der Landesliga für Halvesdorf um den Klassenerhalt und in der Bezirksliga für Pyrmont-Hagen um den Verbleib in der Spitzengruppe. Pablo Blaschke hat für sie die Einzelheiten. Wo beginnt denn der Kampf um die deutsche Meisterschaft im Handball?
1: In der Sporthalle in Wellinghofen treffen am Sonntag um 16.30 Uhr die beiden besten Teams der Bundesliga-Hauptrunde aufeinander. Borussia Dortmund und die HSG Blomberg-Lippe. Dortmund gewann das Playoff-Halbfinale gegen Bensheim-Auerbach durch 2 Siege. Blomberg-Lippe brauchte nach Sieg und Niederlage gegen Thüringen eine dritte Partie, die souverän gewonnen wurde. Die Spiele der beiden Top-Teams versprechen Spitzenhandball auf Augenhöhe. Die zweite Partie findet dann am 24.05. ebenfalls um 16.30 Uhr in der Sporthalle an der Ulmallee statt. Bei einem eventuell dritten Spiel hat Blomberg ebenfalls Heimrecht.
0: Und wie ist die Lage im Fußball?
1: In der Landesliga kämpft Halvesdorf weiter um den Klassenerhalt. Nach 2 wichtigen Siegen gab es am Mittwoch gegen Bavenstedt eine 2:3 Heimniederlage und damit Rang 12, 3 Punkte vor dem ersten Abstiegsplatz. Am Samstag um 15 Uhr gastiert Halvesdorf beim punktgleichen TSV Gotzhorn und könnte mit einem Erfolg sich etwas Luft verschaffen. In der Bezirksliga verliert Pyrmont-Hagen langsam den engen Kontakt zur Spitze. Durch das 2:2 Unentschieden in Hasum am Mittwoch vergrößert sich der Abstand als Tabellendritter zu Spitzenreiter Neuhof auf 4 Punkte. Am Sonntag um 15 Uhr wartet auf das Team von Trainer Philipp Gaste die schwere Aufgabe beim Tabellenvierten Ambergau Bockenem. Bei den Frauen spielt Regionalliga-Absteiger Hastenbeck am Sonntag um 13 Uhr gegen Werder Bremen 2 und in der Oberliga reist Tünnern am Samstag um 17 Uhr

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1: Ja, wenn Sie morgen nicht am Abend den ESC gucken wollen, um Feier von Sarah Engel zu hören, dann habe ich noch ein paar andere Veranstaltungen für Sie. Vielleicht haben Sie ja Lust auf ein Konzert auf dem Vereinsboot Task im Senator-Meyer-Weg in Hameln. Dort tritt morgen um 19 Uhr die Band Keller Queen auf. Eine aufstrebende Band aus der Region Hameln-Pyrmont, die sich seit ihrer Gründung im Jahr 2024 einen Namen für ihren Keller Queen-Sound gemacht hat. Die Gruppe zeichnet sich durch eine Mischung aus modernem Alternativ-Rock, Groove und emotionalen Texten aus. Morgen ab 19 Uhr die Band Keller Queen auf dem Hausboot der Task. Dann gibt es noch ein weiteres Konzert in Bad Pyrmont in der Konzertmuschel bzw. bei schlechtem Wetter in der Wandelhalle. Dort gibt es nämlich das Jazzquartett Jazzy Pyrmont. Das Programm ist eine Mischung aus klassischem Swing-Standards, entspanntem Jazz und sommerlichen Bossa-Nova-Rhythmen. Eintritt kostet 6 Euro, mit der Pyrmont-Card ist er aber frei. Morgen am Samstag von 16.30 Uhr in der Konzertmuschel in Bad Pyrmont. Und ansonsten gibt es noch eine öffentliche Führung im Stift Fischbeck. Die Führung zeigt Bereiche, die sonst für Besucher gesperrt sind. Sie besichtigen die historische Krypta und den architektonischen Kreuzgang. Der Rundgang führt durch die geschlossenen Gartenanlagen des Stiftes. Sie sehen dort den berühmten Fischbecker Wandteppich im Damenchor. Und die Führung erklärt die im Teppich gewebte Geschichte der Stiftsgründung. Eintrittskarten sind direkt vor Ort im Stiftsladen erhältlich. Die öffentliche Führung im Stift Fischbeck in Hessisch-Oldendorf im Ortsteil Fischbeck. Morgen am Samstag von 14.30 Uhr bis 16 Uhr oder auch am Sonntag zur gleichen Zeit.
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0: Nach Lay It All On Me hören Sie gleich Folgendes hier bei Radioaktiv. Ein Lied von Mark Forster, die neuesten Hits. Und noch was Klassischeres mit Queen, mit Crazy Little Thing Called Love. Das alles gleich hier bei Radioaktiv nach den Nachrichten um jetzt 15 Uhr.
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0: 1985 ging das Atomkraftwerk in Grohnde in den regulären Betrieb. 2021 wurde die Anlage im Rahmen des Atomausstiegs der Bundesrepublik Deutschland vom Netz genommen und wird nun stillgelegt. Der nukleare Rückbau soll 15 Jahre dauern. Die Nachrichten mit Angela Werner.
2: Niedersachsens Umweltminister Christian Meyer übergibt heute die letzte Rückbaugenehmigung für das Atomkraftwerk Grohnde an die Preußen Elektra. Der Rückbau der Anlage hat Ende 2023 begonnen. Seitdem wurden zahlreiche Systeme stillgesetzt und demontiert und parallel dazu die notwendige Infrastruktur für den Rückbau errichtet. Inzwischen ist die Anlage brennstofffrei. Die zweite und letzte Genehmigung für den Rückbau des Kernkraftwerks gestattet den Rückbau des Reaktordruckbehälters und der umschließenden Gebäudestruktur. Die Gemeinde Emmertal will auch nach dem Rückbau ein zentraler Energiestandort in der Region bleiben. Unter anderem ist auf einer 30 Hektar großen Fläche in Kraftwerksnähe der Bau von Batteriegroßspeichern geplant. In Bad Pyrmont wird morgen die erste Meisterschaft im Bäumeumarmen ausgetragen. Im historischen Kurpark werden Teilnehmerinnen und Teilnehmer in drei Disziplinen gegeneinander antreten. Schnelligkeit, Kreativität und Innigkeit sowie Baumwissen. Es messen sich Einzelpersonen, Vereine und Firmenteams mit je 5 Personen sowie Familien im Wettkampf. Neben dem Wettbewerb erwartet die Besucherinnen und Besucher ein buntes Rahmenprogramm von Waldbaden im Refugium bis hin zu Imkerführungen bei den Bienenvölkern im Kurpark. Die Veranstaltung ist morgen ab 12 Uhr im Kurpark von Bad Pyrmont. Der Wettbewerb dauert von 12.30 Uhr bis 16.30 Uhr. Die Siegerehrung ist für 17.30 Uhr geplant. Die Tickets können im Vorverkauf bei der Bad Pyrmont Tourismus oder online unter www.staatsbad-pyrmont.de erworben werden. Morgen feiert der Eurovision Song Contest Jubiläum. Seit 70 Jahren treten Länder aus ganz Europa mit Liedern gegeneinander an. Für Deutschland geht diesmal Sarah Engels mit ihrem Popsong Fire ins Rennen und stellt sich in der Wiener Stadthalle der Konkurrenz aus 24 Ländern. Vor Ort in Wien ist dann auch Thomas Gref aus Bodenwerder. Als langjähriger ESC-Fan wird er am Wochenende für Radioaktiv berichten, was rund um dieses Musikevent los ist.
3: Das sind Kindheitserinnerungen. Das erste, woran ich mich bewusst erinnere, war Genghis Khan tatsächlich. Und von da an war ich total fasziniert. Da treten da Länder gegeneinander an, die kriegen Punkte, völlig irre, alles spannend und man kann da mitfiebern. Und gut, das hat sich im Laufe der Jahre weiterentwickelt und heute finde ich auch diesen United Europe-Gedanken echt cool. Das ist noch so ein bisschen Frieden, ne? Also irgendwie verstehen sich alle und ich mag Musik und das ist die größte Musikveranstaltung, die wir in Europa haben.
2: Mehr vom ESC in Wien hören Sie im Radioaktivtag am Samstag und Sonntag. Und soweit die Meldung aus der Region. Weiter mit den Weltnachrichten.
4: Ich bin Tine Klimach. Die Folgen des Iran-Kriegs drücken immer mehr auf die wirtschaftliche Lage in Deutschland. Nachdem der Start ins Jahr stärker ausfiel als erwartet, rechnet die Bundesregierung im zweiten Quartal mit einem deutlichen Konjunkturdämpfer.
5: Steigende Preise, Lieferkettenprobleme und Unsicherheit belasten die Stimmung in Unternehmen und privaten Haushalten. So steht's im aktuellen Monatsbericht des Bundeswirtschaftsministeriums. Alle Indikatoren, so heißt es weiter, deuten auf einen schweren Dämpfer der Konjunktur hin. Wie es genau weitergeht, hänge unter anderem davon ab, wie lange der Konflikt mit dem Iran noch dauert, wie lange die Handelswege und auch Produktionskapazitäten beeinträchtigt bleiben. Und selbst nach einer Entspannung dürften zum Beispiel die Energie- und Rohstoffpreise noch nicht so schnell wieder sinken. Aus Berlin, Thomas Thonfeld.
4: Russland und die Ukraine haben nach übereinstimmenden Angaben jeweils etwa 200 Kriegsgefangene ausgetauscht. Wie der ukrainische Präsident Selenskyj auf der Plattform X mitteilte, sei es der erste Schritt eines größeren Austauschs von insgesamt 1000 Gefangenen auf jeder Seite.
6: Wir werden weiter um jeden kämpfen, der noch in Gefangenschaft ist, sagte der ukrainische Präsident Selenskyj. Der Austausch von jeweils 1000 Kriegsgefangenen war Teil einer Vereinbarung über eine dreitägige Waffenruhe. Die hatte US-Präsident Trump vermittelt. Weil der An- und Abtransport von Soldaten schwierig ist, wurden auch schon frühere größere Austausche in mehrere Etappen aufgeteilt. Aus Moskau, Katharina Schröder.
4: Bundestagspräsidentin Julia Glöckner lässt die Regenbogenflagge an diesem Sonntag einen Tag lang über dem Reichstagsgebäude wehen. Hierfür gäbe es einen klaren parlamentarischen Anlass, anders als beim Berliner Christopher Street Day. Denn am 17. Mai 2002 habe der Bundestag die Rehabilitierung homosexueller Opfer der NS-Justiz beschlossen, heißt es in einer Mitteilung. Zugleich sei der 17. Mai der internationale Tag gegen Homophobie. Unter ihrer Vorgängerin Bärbel Bass wehte die bunte Flagge auch während des CSD. Ob der tote Wal vor der dänischen Insel Anholt, der zuvor in der deutschen Ostsee gestrandete Buckelwal ist, ist weiter unklar. Man gehe zwar davon aus, dass es sich um einen Buckelwal handelt, so die dänische Umweltbehörde. Man habe aber keinen GPS-Sender gefunden. Dem Tier wurde eine Gewebeprobe entnommen. Sie soll nun nach Deutschland geschickt und dort untersucht werden.
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0: Der Frühling, der kämpft sich so langsam wieder zurück. Wir haben aktuell 11 Grad draußen, zwar noch recht frisch, aber immerhin scheint die Sonne heute noch insgesamt 5 Stunden lang. Und auch am Samstag wird es recht freundlich mit Höchstwerten von bis zu 12 Grad und insgesamt 10 Sonnenstunden. Ein paar Wolken zwischendurch, immerhin bleibt es aber weitestgehend trocken. Und auch am Sonntag wird es nochmal einen Ticken wärmer mit Höchstwerten von bis zu 14 Grad. Nochmal 8 Sonnenstunden obendrauf, aber auch hier wieder ein paar Wolken. Werfen wir einen fixen Blick auf den Verkehr. Da sieht soweit alles recht entspannt aus. Keine großen Staus oder dergleichen. Die Landkreisblitzer, die stehen heute in Hameln und in Erzen. Wenn Ihnen sonst was auffallen sollte, dann schicken Sie uns gerne eine WhatsApp-Nachricht unter 05151 und 6x5.
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0: Mein Name ist Nico Schnake und ich bin bis 18 Uhr noch für Sie da, hier im Radioaktiv Nachmittag. Gleich mal mit einer spannenden Neuigkeit. Am nächsten Wochenende, da wird das Hotel Stadt Hameln nämlich Schauplatz eines, ja, ganz besonderen Events. Die internationale Gecko-Tagung kommt nämlich jetzt schon zum zweiten Mal nach Hameln. Viele Menschen aus der ganzen Welt kommen da zusammen, um sich über das Hobby der Gecko-Haltung auszutauschen. Was genau da so Themen sind, wie man darauf überhaupt kommt, so eine Tagung zu veranstalten, das erfahren Sie gleich hier bei Radioaktiv.

0: Am nächsten Wochenende, da wird das Hotel Stadt Hameln Schauplatz eines ganz besonderen Events. Die internationale Gecko-Tagung steigt nämlich bereits zum zweiten Mal in Hameln. Viele Menschen aus der ganzen Welt kommen zusammen, um sich über ihre Faszination und das Hobby der Gecko-Haltung auszutauschen. Von Freitag bis Sonntag sind Interessierte eingeladen, bei dieser Tagung vorbeizukommen. Es wird gemeinsam gegessen, sich ausgetauscht und Vorträge angehört. Da sind Reiseberichte mit dabei, Infos zu Forschungen und Haltungsformen, sagt der diesjährige Ausrichter der Tagung Kai-Uwe Wolter.
1: Dieses Jahr haben wir einen super interessanten Beitrag dabei von Javus, der zum EU-Recht was sagt, weil die Gesetzgebung allgemein unser Hobby ja immer weiter einschränkt, aber die EU da aktuell im Thema Licht ganz groß eingebunden ist. Das ist ein Thema, was jetzt schon ein paar Jahre ist. Also Leuchtstoffröhren werden ja verboten, Halogenlampen, das ist im EU-Gesetz verankert und sukzessive in einem gewissen Rhythmus werden immer weiter diese Leuchtmittel verboten von der EU. Und das ist natürlich bei uns im Bereich Terroristik, wo wir essentiell darauf angewiesen sind, auf Beleuchtung, Neonröhren, Halogenlampen, Metalldampflampen, da ist das natürlich eine Riesenkatastrophe, wenn diese Sachen verboten werden.
0: Einige Vorträge also. Außerdem wird der Gecko Oscar verliehen. An jemanden, der sich über die Jahre intensiv für die Haltung und Nachzucht der Geckos eingesetzt hat. Eine Ausstellung ist die Tagung nicht. Lebende Geckos sind dort also eher nicht zu sehen. Vor allem geht es auch darum, Menschen mit diesem doch eher ungewöhnlichen Hobby die Möglichkeit geben, sich auszutauschen.
1: Mir gibt das ganz viel. Tierhaltung sowieso, schon von Kindesbein an. Natürlich wächst man auf mit einem Kaninchen. Aber auf die Reptilien bin ich aus Eigeninteresse gekommen und in meinem weiteren Leben hat mir das sehr viel gegeben und sehr viel Nutzen gegeben, auch durch mein berufliches Leben, weil ich die halbe Woche über nicht da bin, aber ich kann trotzdem die Tiere halten, ohne den Tieren irgendwie mit meiner Abwesenheit irgendwelche Probleme zu bereiten, weil die keine soziale Bindung an mich haben. Ich muss auch nicht unbedingt jeden Tag dabei sein und die Tiere jeden Tag füttern. Das heißt, ich kann eine optimale Tierhaltung gewährleisten, ohne dass ich jeden Tag Zeit dafür aufbringen muss.
0: Die toll eingerichteten Terrarien, die Jungtiere aufwachsen sehen und eine gute Reptilienhaltung gewährleisten, für viele Menschen ein erfüllendes Hobby. Aber auch solche, die noch nicht so viel mit Geckos am Hut haben, sich aber dafür interessieren, sind zu der Tagung eingeladen.
1: Die Grundidee dieser Tagung ist tatsächlich, jeder kommt, weil keiner muss. Das ist unser Wahlspruch. Niemand muss sich anmelden, keiner muss etwas dafür bezahlen. Jeder kann kommen, wann auch immer er will. Also natürlich ist das immer schön, wenn jemand die komplette Veranstaltung kommt, also Freitagabend anreist und Sonntagmittag abreist. Das ist aber kein Zwang. Also wenn jemand sagt, boah, dieser eine Vortrag interessiert mich, dann kommt der nur für diesen einen Vortrag.
0: Nächstes Wochenende, also vom 22. bis zum 24. Mai, wird das Hotel Stadt Hameln der Place to Be für alle Gecko-Liebhaber. Die internationale Gecko-Tagung bietet unter anderem spannende Vorträge und die Möglichkeit zum Austausch. Alle Infos und einen genauen Zeitplan für die Vorträge finden Sie online unter www.geckotagung.com oder auf radio-aktiv.de. Laut den Ausrichtern sind alle Interessierten eingeladen, einfach mal vorbeizuschauen.

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0: gleich bei Radioaktiv. Higher Power von Coldplay. Und was aus den Anfang 2000ern mit You Make Me Wanna von Blue.
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2: In Hameln beginnt am Montag der angekündigte Verkehrsversuch am 164er Ring. Dann wird der Abschnitt des 164er Rings entlang des Bürgergartens für den motorisierten Durchgangsverkehr gesperrt. Mit dem Feldversuch sollen die Auswirkungen der Sperrung auf Verkehrsströme, Aufenthaltsqualität und die Nutzung des Quartiers untersucht werden. Der Versuch ist zunächst auf 6 Monate angelegt. Im Zuge der veränderten Verkehrsführung entfallen vor dem Café am Ring 2 Busparkplätze. Diese Flächen sind ab Montag für Pkw reserviert. Die beiden bestehenden Busparkplätze vor Radioaktiv bleiben weiterhin erhalten. In Hameln haben sich auch in diesem Jahr wieder junge Menschen zur traditionellen Vatertagswanderung getroffen. Die Beteiligung war angesichts des regnerischen Wetters allerdings deutlich geringer als bei früheren Veranstaltungen. Laut Polizei hatten sich etwa 100 Teilnehmerinnen und Teilnehmer der Wanderung angeschlossen, die friedlich und ohne Zwischenfälle verlaufen ist. Die Ausländerbehörde und das Referat Wirtschaftsförderung und Öffentlichkeitsarbeit der Stadt Hameln ziehen um. Ab dem 1. Juni sind beide Abteilungen an ihrer neuen Adresse in der Heiliggeiststraße 3 im ehemaligen Sparkassenstandort erreichbar. In den vergangenen Monaten wurde das Haus umfassend modernisiert und zu einer modernen Rathauszweigstelle mit zeitgemäßen Büroflächen umgebaut. Dabei wurden bestehende Elemente des Gebäudes bewusst erhalten und weitergenutzt. Die Ausländerbehörde ist während des Umzugs in der Zeit von Freitag, dem 22. Mai, bis zum 29. Mai nur eingeschränkt erreichbar.
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0: Nach einer kühlen Nacht starten wir am Samstag mit Temperaturen von bis zu 6 Grad in den Tag und erreichen dann Höchstwerte von bis zu 12 Grad. Den Samstag über wird es schön sonnig mit insgesamt 10 Sonnenstunden, aber auch ein paar Wolken zwischendurch. Am Sonntag sieht es recht ähnlich aus, Höchstwerte von bis zu 14 Grad, auch hier ein Mix aus Sonne und Wolken. Die Sonne dominiert aber auf jeden Fall, 8 Sonnenstunden sind angesagt.
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0: Psychische Erkrankungen sind die häufigste Ursache für stationäre Krankenhausbehandlung von Kindern und Jugendlichen. Das schreibt das Statistische Bundesamt am 1. April diesen Jahres. Safe Space Apotheken möchten dagegen arbeiten und davon gibt es mittlerweile 40 Stück in Deutschland. Dort sollen Kinder und Jugendliche ganz niederschwellig Hilfe bekommen, wenn sie nicht wissen, wohin mit ihren mentalen Problemen. Eine davon ist seit Dezember 25 auch die Basberg Apotheke in Hameln und das ist auch gut so, sagt Geschäftsführung Wiebke Wünkhaus.
1: Ich kann das jetzt auch in der kurzen Zeit bestätigen, dass sich der Anteil an Jugendlichen deutlich erhöht hat. Auch eben dann natürlich mit psychischen

0: entscheiden, was würde dir denn jetzt helfen? Welche Arzt, an wen können wir dich weiterlotsen, der dich dann richtig auffängt?
1: Am liebsten bundesweit, aber vor allem in Hameln möchte Wünkhaus dieses niedrigschwellige Angebot am liebsten erweitern, was sich aber bisher als schwierig erweist.
0: Ich versuche schon länger mit dem Oberbürgermeister, dem Herrn Griese und auch mit dem Landrat in Kontakt zu kommen, wie die das zum Beispiel mit Fördern unterstützen könnten. Das ist bislang immer unter den Tisch gekehrt worden. Aber da gebe ich auch nicht auf, bis wir dann zusammen an einem Tisch sitzen und die ihre Standpunkte klarlegen und vielleicht auch ihre Art von Unterstützung offenlegen können.
1: Sagt Wiebke Wünkhaus von der Basbeck Apotheke aus Hameln, die seit Dezember 2025 auch zu den etwa 40 Safe Space Apotheken in Deutschland gehört. Ein niedrigschwelliges Angebot, wo Jugendliche Unterstützung bei mentalen Problemen erhalten. Nähere Infos finden Sie wie immer auf radio-aktiv.de.

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0: Der Sommerhit des letzten Jahres mit Golden, gleich hier bei Radioaktiv. Zusammen mit Maria Magdalena von Sandra aus den 80ern. Jetzt aber erstmal die Nachrichten um gleich 16 Uhr.
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0: 1985 ging das Atomkraftwerk in Grohnde in den regulären Betrieb. 2021 wurde die Anlage im Rahmen des Atomausstiegs der Bundesrepublik Deutschland vom Netz genommen und wird nun stillgelegt. Der nukleare Rückbau soll 15 Jahre dauern. Die Nachrichten mit Angela Werner.
2: Niedersachsens Umweltminister Christian Meyer hat heute die letzte Rückbaugenehmigung für das Atomkraftwerk Grohnde an die Preußen Elektra übergeben. Der Rückbau der Anlage hat Ende 2023 begonnen. Seitdem wurden zahlreiche Systeme stillgesetzt und demontiert und parallel dazu die notwendige Infrastruktur für den Rückbau errichtet. Inzwischen ist die Anlage brennstofffrei. Die zweite und letzte Genehmigung für den Rückbau des Kernkraftwerks gestattet den Rückbau des Reaktordruckbehälters und der umschließenden Gebäudestruktur. Die Gemeinde Emmertal will auch nach dem Rückbau ein zentraler Energiestandort in der Region bleiben. Unter anderem ist auf einer 30 Hektar großen Fläche in Kraftwerksnähe der Bau von Batteriegroßspeichern geplant. Nach Auskunft des Sana-Klinikums in Hameln gibt es im Weserbergland keine bekannten Fälle einer Infektion mit dem Hunter-Virus. Nach der Risikoeinschätzung des Europäischen Zentrums für die Prävention und die Kontrolle von Krankheiten wird das Risiko für die Allgemeinbevölkerung im europäischen Raum durch den Hunter-Virus-Ausbruch auf dem Kreuzfahrtschiff als sehr gering eingeschätzt. Zurzeit liegen weder vom Robert-Koch-Institut noch von den zuständigen Gesundheitsbehörden besondere Empfehlungen oder Vorgaben zu zusätzlichen vorbeugenden Maßnahmen für Kliniken vor. Aktuell sind uns in der Region keine entsprechenden Fälle bekannt, so Sana-Sprecherin Nathalie Arnold. Das Baxmann-Bad in Hessisch-Oldendorf startet morgen am Samstag in die Saison. Das Bad wird von der Stadt Hessisch-Oldendorf betrieben und tatkräftig von einem Förderverein unterstützt. Fachbereichsleitung Nicola Stasko hofft auf gutes Wetter und eine erfolgreiche Badesaison.
3: Zu den großen Neuerungen kann man in diesem Jahr sagen, dass wir rund um das Becken ganz frisch angelegte Beete haben, dass wir einen neuen Kioskbetreiber haben, der dieses Jahr startet und dass es uns gelungen ist, eine Auszubildende für fachangestellte Bäderbetriebe zu gewinnen, was in der heutigen Zeit auch nicht selbstverständlich ist.
2: Ein besonderer Höhepunkt in dieser Saison wird das Sommerfest mit Rutschwettbewerb und Wasserspielen am 9. August sein. Das Bad ist täglich von 11 bis 19 Uhr geöffnet, Samstag, sonntags und feiertags 9 bis 19 Uhr und in den Ferien von 9 bis 19 Uhr. Und soweit die Meldungen aus der Region. Weiter mit den Weltnachrichten.
4: Ich bin Tine Klimach. Es ist keine leichte Woche für Bundeskanzler Merz. Nachdem er bereits am Dienstag beim DGB-Kongress mit Pfiffen und Buhrufen statt Applaus begrüßt wurde, gab es einen ähnlichen Vorfall heute in Würzburg. Da war Friedrich Merz Gast bei einer Podiumsdiskussion beim Deutschen Katholikentag.
5: Dass Friedrich Merz und seine Regierung unbeliebt sind, kann der Kanzler schon länger in Umfragen sehen. Mehr als 80% sind unzufrieden. Jetzt bekommt Merz aber immer wieder ganz konkret vor Augen geführt, dass das nicht nur bloße Zahlen sind. Diesmal beim Katholikentag protestierten rund 400 Demonstranten vor allem gegen die Klimapolitik der Bundesregierung. Vier von ihnen störten die Podiumsdiskussion im Saal mit Zwischenrufen und Pfiffen. Nach einigen Minuten ging eine Aktivistin freiwillig, eine Frau wurde von Sicherheitskräften rausgezogen und die anderen hielten den Mund. Uli Reitinger, Nachrichtenredaktion.
4: Im Streit mit China um weitere US-Waffenverkäufe an Taiwan hat US-Präsident Trump noch keine Entscheidung getroffen. Er werde aber in nächster Zeit eine Entscheidung treffen, sagte Trump auf seinem Rückflug aus China in die USA. Peking will sich Taiwan einverleiben und drohte bereits mit dem Einsatz des Militärs, sollte es nicht auf friedlichem Wege funktionieren. Die USA unterstützen Taiwans Bemühungen, die Verteidigungsfähigkeit zu stärken. Im Handel wird heute gestreikt. Verdi hat Beschäftigte in ersten Betrieben bundesweit zu Arbeitsniederlegungen aufgerufen. Kundinnen und Kunden sollen nach Einschätzung des Handelsverbands HDE aber kaum etwas davon merken.
6: Der HDE sagt, bisher gebe es keine Hinweise auf Ladenschließungen oder ähnliche Einschränkungen. Einkaufen soll demnach ganz normal möglich sein. Hintergrund der Warnstreiks: Verdi hat erste Angebote der Arbeitgeber zurückgewiesen und fordert 7% mehr Lohn, mindestens aber 225 Euro. Die Arbeitgeber bieten ab November 2% und ab August 2027 weitere 1,5% mehr Geld. Die Positionen liegen also weit auseinander. Der Tarifstreit könnte deshalb noch dauern. Die vorigen Verhandlungen hatten sich über ein Jahr hingezogen. Thomas Bleskin, Nachrichtenredaktion.
4: Misstrauen, Neugier oder Untreueverdacht. Zahlreiche Menschen in Deutschland haben schon mal heimlich das Smartphone der Partnerin oder des Partners durchsucht. Das geht aus einer Umfrage des Digitalverbands Bitkom hervor. Demnach haben über ein Viertel der Befragten schon mal ohne ausdrückliche Erlaubnis einen Blick ins Partnerhandy geworfen.
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0: Nach einer Woche des Regens wird es jetzt am Wochenende wieder ein bisschen freundlicher. Am Samstag erwarten uns Höchstwerte von bis zu 12 Grad mit leichten Regenschauern zwischendurch, aber hauptsächlich viel Sonne. Insgesamt 10 Sonnenstunden sind da angesagt. Am Sonntag sieht es recht ähnlich aus, nochmal ein Ticken wärmer mit Höchstwerten von bis zu 14 Grad. Auch hier gibt es wieder ein paar Wolken, es bleibt aber trocken mit insgesamt 8 Sonnenstunden. Werfen wir einen Blick auf den Verkehr. Da sieht soweit weitestgehend alles recht entspannt aus. In Hameln kann es ein bisschen dauern, wenn Sie gerade Richtung Bahnhof fahren und dann im Kreisel Richtung Hastenbecker Weg abdüsen. Da kann es ein paar Minuten länger dauern, aber ansonsten sind die Straßen soweit frei. Die Landkreisblitzer, die stehen heute in Hameln und in Erzen. Wenn Ihnen sonst was auffallen sollte, dann schicken Sie uns gerne eine WhatsApp-Nachricht unter 05151 und 6x5.
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0: Mein Name ist Nico Schnake und vielleicht haben Sie es ja schon gemerkt, wir haben heute so ein kleines ESC-Radioprogramm. Hier und da gibt es mal so ein paar Songs, die auch von Deutschland aus zum ESC geschickt worden sind, mal mit mehr, mal mit weniger Erfolg. Ja, und morgen ist es wieder soweit, da findet dann das Finale des diesjährigen ESCs in Wien statt. Ein Jubiläum tatsächlich, 70 Jahre werden dieses Jahr gefeiert. Doch auch Sicherheitsmaßnahmen, Proteste und Hass in sozialen Netzwerken sind dieses Jahr Teil des Eurovision Song Contest. Wir haben gleich mal einen kleinen Stimmungsbericht zu dem Thema hier bei Ihnen, bei uns im Programm. Aber erstmal möchte ich wissen von Ihnen, wie stehen Sie denn zum ESC? Gucken Sie den dieses Jahr nicht? Aus welchen Gründen auch immer, lassen Sie es mich gerne wissen oder freuen Sie sich drauf und werden morgen Abend einschalten, wenn es wieder heißt Germany 12 Points? Fragezeichen. Mal gucken. Ich wünsche Ihnen ansonsten einen schönen Freitag.

0: Wer in den Supermarkt geht, der findet sicherlich in der Shampoo-Abteilung ganz viel von dem Anti-Schuppen-Shampoo. Sie bestehen aus abgestorbenen Hornzellen der Kopfhaut. Viele Menschen, die leiden an Schuppen und wissen nicht so wirklich, was sie dagegen tun können, worauf es zu achten gilt und was man auf jeden Fall vermeiden sollte, das weiß Allgemeinmedizinerin Almut Oellermann vom Medizinischen Versorgungszentrum in Hameln.
1: Naja, im Prinzip wissen wir eigentlich nicht so ganz genau, warum wir die haben, aber 30% aller Frauen sind betroffen und ungefähr 20% der Männer. Das ist meistens mit trockener Kopfhaut, hat das was zu tun. Also man vermutet auch, dass es einen bestimmten Pilz gibt, der auf dem Kopf wohnt, der dann zusammen mit einer genetisch bestimmten Störung der Talgzufuhr das Ganze produziert. Das heißt, wir brauchen Fette auf dem Kopf, damit die Kopfhaut überlebt. Und da gibt es eine Störung der Fettproduktion plus eine Verhornung der oberen Hornhautschicht.
0: Wie man seine Schuppen behandeln soll, das kommt darauf an, was der Grund für die Schuppen ist, sagt Allgemeinmedizinerin Almut Oellermann.
1: Er kommt ja so drauf an, was man jetzt für Schuppen hat. Wenn es jetzt eine Pilzerkrankung zum Beispiel ist, dann ist es sinnvoll, diese Pilzerkrankung zu bekämpfen. Wenn die Schuppen daran liegen, dass man eine Schuppenflechte auf dem Kopf hat, dann gibt es bestimmte Medikamente gegen diese Schuppenflechte. Wenn es so trockene Kopfhaut ist, dann muss man eben alles das weglassen, was diese trockene Kopfhaut noch steigert.
0: Aber auch bei der Behandlung von Schuppen kann man einiges falsch machen. Oellermann rät.
1: Die erste sinnvollste Maßnahme ist, nicht austrocknen lassen. Also nicht häufig waschen, nicht aggressive Sachen nehmen. Auch viele Haarfarben sind fördernd, dass das nicht gut ist für die Haut. Und dann tatsächlich eine Lokaltherapie, je nach der Beschaffenheit der Schuppen. Entweder Hornhaut auflösend oder gegen den Juckreiz. Viele Schuppen entstehen ja auch durch Kratzen oder durch Cortison kann man das machen.
0: Circa 30% aller Frauen und knapp 20% der Männer leiden an Schuppen. Schuppen sind abgestorbene Hornreste der Kopfhaut, die sich dann meist in den Haaren verfangen. Der Ursprung kann bei jedem anders sein. Man sollte einfach mal alles vermeiden, was die Kopfhaut weiter austrocknet, rät Allgemeinmedizinerin Almut Oellermann vom Medizinischen Versorgungszentrum in Hameln heute hier bei Medizin Kompakt.
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0: Es ist gleich 16.30 Uhr und dann gibt es bei Radioaktiv hier Folgendes. Unstoppable von Sia. Und dann noch Jesse von Joshua Caddison aus den 90ern.
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2: Zum Schutz von Igeln und anderen kleinen Wildtieren ist der nächtliche Betrieb von Mährobotern in Hameln-Pyrmont ab sofort verboten. Eine entsprechende Allgemeinverfügung hat der Landkreis erlassen. Mähroboter dürfen nun von einer halben Stunde vor Sonnenuntergang bis eine halbe Stunde nach Sonnenaufgang nicht mehr eingesetzt werden. Hintergrund ist, dass viele Kleintiere nachts aktiv sind und sich bei Gefahr einrollen, sodass es dadurch immer wieder zu schweren Verletzungen oder Tod durch die Geräte kommt. Ausnahmen von dem Nachtfahrverbot für Mähroboter sind nur auf Antrag möglich, wenn eine Gefährdung ausgeschlossen werden kann. In Hameln haben sich auch in diesem Jahr wieder junge Menschen zur traditionellen Vatertagswanderung getroffen. Die Beteiligung war angesichts des regnerischen Wetters allerdings deutlich geringer als bei früheren Veranstaltungen. Laut Polizei hatten sich etwa 100 Teilnehmerinnen und Teilnehmer der Wanderung angeschlossen, die friedlich und ohne Zwischenfälle verlaufen ist. Die Ausländerbehörde und das Referat Wirtschaftsförderung und Öffentlichkeitsarbeit der Stadt Hameln ziehen um. Ab dem 1. Juni sind beide Abteilungen an ihrer neuen Adresse in der Heiliggeiststraße 3 im ehemaligen Sparkassenstandort erreichbar. In den vergangenen Monaten wurde das Haus umfassend modernisiert und zu einer modernen Rathauszweigstelle mit zeitgemäßen Büroflächen umgebaut. Dabei wurden bestehende Elemente des Gebäudes bewusst erhalten und weitergenutzt. Die Ausländerbehörde ist während des Umzugs in der Zeit von Freitag, dem 22. Mai, bis zum 29. Mai nur eingeschränkt erreichbar.
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0: Es sind aktuell noch 12 Grad bei schön blauem Himmel. Es erwarten uns heute noch ein paar Sonnenstunden, so um die 4 sind hier noch angesagt. Und auch am Samstag wird es erstaunlich sonnig mit Höchstwerten von bis zu 12 Grad leider nur, aber immerhin insgesamt 10 Sonnenstunden. Und am Sonntag, da sieht es recht ähnlich aus, Höchstwerte von bis zu 14 Grad und hier 8 Sonnenstunden mit ein paar Wolken dazwischen.
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0: Mein Name ist Nico Schnarke, gleich mal mit so einem kleinen Stimmungsbericht aus Wien zum 70-jährigen ESC. Bleiben Sie also gerne dran.

0: 70 Jahre ESC, Wien feiert den Jubiläums-Song-Contest. Doch aus Sicherheitsmaßnahmen, Proteste und Hass in sozialen Netzwerken sind Teil des ESC diesen Jahres. Hier mal ein kleiner Stimmungsbericht aus Wien. Aus der kleinen Veranstaltung mit 7 Teilnehmern im Gründungsjahr 1956 ist ja längst so ein Riesen-Event geworden. In diesem Jahr werden allerdings nur 35 Nationen in Wien sein. Denn mehrere Teilnehmer boykottieren den diesjährigen ESC aus Protest gegen die Teilnahme Israels. Wie schon früher spielt auch die große Politik 2026 wieder eine Rolle. Ja, wie es jetzt in Wien vor dem großen Finale am Samstag aussieht, darüber spreche ich jetzt mit Peter Philipp Schmidt. Er ist Redakteur bei der Frankfurter Allgemeinen Zeitung und begleitet den ESC schon seit über einem Jahrzehnt. Herr Schmidt, Sie sind seit einigen Tagen in Österreich. In diesem Jahr findet bereits der 70. ESC statt. Wie sehr feiert Österreich, wie sehr feiert Wien dieses Jubiläum?
1: Das Jubiläum wird groß begangen, das muss man wirklich so sagen. Jede Kulturinstitution in Wien scheint etwas zum 70. Jubiläum des ESC vorbereitet und organisiert zu haben. Es gibt mit 111 Nebenveranstaltungen das größte Programm, das es bisher bei einem ESC gab, nebenher. Es gibt Partyboote auf der Donau, es gibt stille Diskotheken in den Straßen, alle Kindergärten, Schulen und Seniorenheime feiern, genauso wie Museen, Theatern, die Opern. Man bräuchte wahrscheinlich Monate, um das alles zu besuchen.
0: Seit vielen Jahren ist auch Sicherheit ein großes Thema beim ESC. Auch in diesem Jahr gibt es sehr heftige Proteste gegen Israels Teilnahme. Einige Länder boykottieren die Veranstaltung deshalb ja sogar. Wird die große ESC-Party davon überschattet? Bekommt man davon etwas mit?
1: Die Hauptaustragungsorte sind weiträumig abgesperrt. Es sind

0: einmal nicht eingeräumt.
1: Sie macht sicherlich das Beste daraus, aber große Chancen räume ich wirklich ihr auch nicht ein. Wer einfach beim ESC nicht herausragt, geht unter und sie ragt nicht heraus, so wie es etwa die Finnen tun, vor allen Dingen dank ihrer Violine.
0: Das sind ja jetzt auch nicht die besten Voraussetzungen für einen tollen Auftritt, wenn man von vornherein eher einen der hinteren Plätze gebucht zu haben scheint.
1: Ja, aber da muss man sich einfach auch mehr Mühe geben. Also es ist wirklich dieses Lied Fire, Fire, Liar, Liar. Also das ist wirklich so wie von der KI geschrieben. Also das ist so, es hat weder Herz noch Authentizität. Ich weiß nicht, also da muss man sich einfach mehr anstrengen. Also ich finde es wirklich traurig, muss ich sagen.
0: Das war Peter Philipp Schmidt von der FAZ über den ESC in Wien, der aus deutscher Sicht wohl eher wieder einen der hinteren Plätze bringen wird. Wie stehen Sie zu dem deutschen Song? Glauben Sie, dass da noch ein kleines Wunder geschehen wird? Ich persönlich glaube ja ehrlich gesagt auch nicht so wirklich dran, aber mich würde Ihre Meinung auf jeden Fall interessieren. Schicken Sie uns gerne eine WhatsApp-Nachricht unter 05151 und 6x5. Wie stehen Sie zu dem deutschen ESC-Beitrag?

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1: Vielleicht haben Sie ja Lust, morgen Mittag in Bad Pyrmont in die Kronenlichtspiele zu gehen. Dort läuft nämlich um 14.30 Uhr der Film Hoppers. Ein fröhlicher Filmspaß für die ganze Familie mit liebenswerten Figuren. Ein spannendes Abenteuer voller Humor, Herz und Überraschung. Perfekt für Groß und Klein. Um 14.30 Uhr der Pixar-Film Hoppers in den Kronenlichtspielen in Bad Pyrmont morgen am Samstag. Und etwas für die Größeren, auch am Samstag in den Kronenlichtspielen, da läuft der Film Marty Supreme über einen Tennisspieler, der Großes erreicht. Will. Ein mitreißendes Kinoerlebnis voller Spannung und großer Emotionen. Der Film erzählt eine intensive Geschichte und überzeugt mit starken Bildern, die noch lange nachwirken. Morgen um 19.30 Uhr in den Kronenlichtspielen in Bad Pyrmont. Und vielleicht möchten Sie ja Ihr Fahrrad ein bisschen diebstahlsicher machen, dann können Sie das morgen in Emmertal im Ortsteil Kirchosen tun. Von 16 bis 18 Uhr ist dort der ADAF-Farm in Pyrmont mit der Fahrradkodierung am Gange. Die eingeprägte EIN-Kodierung macht den Weiterverkauf für Diebe extrem schwierig, da dann die Adresse des Eigentümers direkt am Rahmen lesbar ist. Wenn Sie Ihr Fahrrad kodieren lassen möchten, dann müssen Sie mitbringen einen gültigen Personalausweis oder den Reisepass, außerdem einen Kaufnachweis, zum Beispiel eine Rechnung für das Fahrrad, um Ihren Eigentum zu belegen. Bei E-Bikes dann außerdem den Schlüssel für den Akku, falls dieser für die Kodierung am Rahmen abgenommen werden muss. Also die Fahrradkodierung des ADAF Hameln Pyrmont morgen in Emmertal, dem Ortsteil Kirchosen, von 16 bis 18 Uhr.
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0: nach I Will Never Let You Down gleich folgende Songs hier bei Radioaktiv. Hug Yourself von Kamerad. Und ein bisschen was Älteres mit Phil Collins, Two Hearts. Jetzt aber erstmal die Nachrichten um 17 Uhr.
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0: Seelische Erkrankungen sind nach Angaben des Statistischen Bundesamts die häufigste Ursache für stationäre Krankenhausbehandlungen von Kindern und Jugendlichen. Sogenannte Safe Space Apotheken möchten dagegen arbeiten und davon gibt es mittlerweile 40 Stück in Deutschland.
2: Die Basberg Apotheke in Hameln hat sich dem Projekt Safe Space Apotheke angeschlossen. Die beteiligten Apotheken sehen sich als niedrigschwellige Anlaufstelle für Jugendliche bei mentalen Problemen. Dabei geht es nicht um Diagnosen und das Angebot ersetzt auch keine Behandlung oder Therapie, sagt Inhaberin Wiebke Wünkhaus. Die Apotheke übernimmt vielmehr eine Lotsenfunktion und hilft, die richtigen Ansprechpartner zu finden. Entstanden ist das Projekt der Safe Space Apotheken aus einer Jugendbewegung heraus. Die Basberg Apotheke hat sich dem Projekt im Dezember des letzten Jahres angeschlossen. Jetzt setzt sich Wiebke Wünkhaus dafür ein, das Angebot auch hier vor Ort weiter auszubauen und möchte dazu auch das Gespräch mit der Stadt suchen.
3: Ich versuche schon länger mit dem Oberbürgermeister, dem Herrn Griese und auch mit dem Landrat in Kontakt zu kommen, wie die das zum Beispiel mit Fördern unterstützen könnten. Das ist bislang immer unter den Tisch gekehrt worden. Aber da gebe ich auch nicht auf, bis wir dann zusammen an einem Tisch sitzen und die ihre Standpunkte klarlegen und vielleicht auch ihre Art von Unterstützung offenlegen können.
2: Nach Auskunft des Sana-Klinikums in Hameln gibt es im Weserbergland keine bekannten Fälle einer Infektion mit dem Hunter-Virus. Nach der Risikoeinschätzung des Europäischen Zentrums für die Prävention und die Kontrolle von Krankheiten wird das Risiko für die Allgemeinbevölkerung im europäischen Raum durch den Hunter-Virus-Ausbruch auf dem Kreuzfahrtschiff als sehr gering eingeschätzt. Zurzeit liegen weder vom Robert-Koch-Institut noch von den zuständigen Gesundheitsbehörden besondere Empfehlungen oder Vorgaben zu zusätzlichen vorbeugenden Maßnahmen für Kliniken vor. Aktuell sind uns in der Region keine entsprechenden Fälle bekannt, so Sana-Sprecherin Nathalie Arnold. Die Werbegemeinschaft Pyrmont e.V. lädt an diesem Wochenende zum Maimarkt in der Brunnenstraße ein. Für 2 Tage verwandelt sich die Innenstadt wieder in eine lebendige Marktmeile mit zahlreichen Ständen, die Kunsthandwerk, Deko, regionale Produkte und kulinarische Spezialitäten anbieten. Ergänzt wird das Marktangebot durch das beliebte Kinderkarussell und einen verkaufsoffenen Sonntagnachmittag. Von 13 bis 18 Uhr öffnen dafür auch die Geschäfte ihre Türen. Der Maimarkt in Bad Pyrmont geht am Samstag von 10 und am Sonntag von 11 bis 18 Uhr. Das Parken auf den öffentlichen Innenstadtparkplätzen und im Parkhaus ist an beiden Tagen kostenlos. Soweit die Meldung aus der Region. Weiter mit den Weltnachrichten.
4: Ich bin Tine Klimach. Nach zuletzt ziemlich angespannten Beziehungen zwischen Deutschland und den USA haben Bundeskanzler Merz und US-Präsident Trump jetzt wieder miteinander telefoniert. Thema war vor allem der Iran-Krieg.
5: Ob Merz die Wogen etwas glätten konnte beim beleidigten US-Präsidenten ist offen. Die Mitteilung des Kanzlers auf der Plattform X nach dem Telefonat jedenfalls liest sich noch etwas steif. Merz schrieb, man sei sich einig, dass der Iran jetzt an den Verhandlungstisch kommen und die Straße von Hormuz öffnen müsse. Außerdem dürfe Teheran keine Nuklearwaffen besitzen. All diese Punkte hatte Merz allerdings nie öffentlich in Frage gestellt, wohl aber eine Strategie des US-Präsidenten, was diesen wiederum so erzürnte, dass er Merz persönlich angriff. Ein einziger Anruf in der Air Force One dürfte Trump kaum vollständig besänftigen. Thomas Bleskin, Nachrichtenredaktion.
4: Die Spritpreise in Deutschland sind erneut gestiegen. Am Feiertag lag der Dieselpreis zum ersten Mal seit knapp einer Woche im bundesweiten Tagesschnitt wieder über 2 Euro. Das teilte der ADAC mit. Auch Superbenzin war wieder etwas teurer. Die weiter allgemein hohen Energiepreise belasten auch die Wirtschaft.
6: Seit Februar 2022 ging die Produktion in der Chemie-, Papier- und Glasherstellung sowie in der Metallerzeugung um gut 15% zurück. Deutlich mehr als in anderen Branchen, so das Statistische Bundesamt. Und da, wo die Produktion zurückgefahren werden musste, gingen auch Arbeitsplätze verloren. Mehr als 6% weniger Beschäftigte haben die energieintensiven Branchen im Vergleich zu vor 4 Jahren. Einzige Ausnahme ist die Mineralölverarbeitung. Hier stieg die Produktion um fast 25% und es kamen 1000 neue Arbeitsplätze dazu. Diana Kramer, Nachrichtenredaktion.
4: Vor einer Großdemo der rechten Szene in London hat die britische Regierung mehreren Rechtsextremen die Einreise untersagt. Diejenigen, die Hass und Gewalt schüren wollen, hätten in Großbritannien keinen Platz, sagte Premierminister Starmer bei einem Besuch einer Einsatzzentrale der Polizei. Es wurden 11 Einreiseverbote verhängt. Der Unite the Kingdom Marsch soll morgen stattfinden. Im vergangenen Jahr waren 100.000 Menschen dabei. Es kam zu Ausschreitungen. Vor der Küste der dänischen Insel Anholt treibt ein toter Wal im Meer. Es steht die entscheidende Frage im Raum: Ist das der zuvor in der Ostsee gestrandete Wal Timmy? Nach Experteneinschätzung handelt es sich bei dem Tier vermutlich um einen Buckelwal. Dem Tier wurden Proben entnommen. Sie sollen nach Deutschland gebracht und untersucht werden.
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0: Es sind aktuell noch 14 Grad. Bei einem recht bewölkten Himmel, die Sonne scheint aber noch. Am Abend kann außerdem ein bisschen Regen runterkommen. Am Samstag bleibt es dann weitestgehend trocken mit Höchstwerten von bis zu 12 Grad. Ein bisschen kälter als am Vortag. Die Sonne scheint aber auch hier wieder recht lang. Satte 10 Sonnenstunden sind angesagt. Und auch der Sonntag wird ganz schön mit Höchstwerten von bis zu 14 Grad und insgesamt 8 Sonnenstunden, auf die Sie sich freuen können, neben ein paar Wolken. Schauen wir einmal auf den Verkehr. Da sieht soweit alles recht entspannt aus, keine großen Staus oder dergleichen. Die Landkreisblitzer, die stehen heute in Hameln und in Erzen. Wenn Ihnen sonst was auffallen sollte, dann schicken Sie uns gerne eine WhatsApp-Nachricht unter 05151 und 6x5.
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0: Mein Name ist Nico Schnake und ich bin jetzt noch bis 18 Uhr, knapp eine Stunde hier für Sie da. Heute mit nur so einem kleinen ESC-Touch in der Musik und in unseren Themen. Wir haben vorhin schon ein kleines Stimmungsbild von dem Ort gehört, aber auch nochmal ein paar Worte von niemandem aus der Region wird es hier gleich geben. Nämlich von Thomas Gref aus Bodenwerder. Er wird für Radioaktiv berichten, was rund um den ESC so los ist, was genau er so zu erzählen hat. Das erfahren wir gleich hier bei Radioaktiv. Vorher schauen wir gleich nochmal auf das Sportwochenende, was da so abgeht. Bleiben Sie also gerne dran und haben Sie ansonsten einen schönen Freitag, Nachmittag/Abend.

0: Auch dieses Wochenende gibt es wieder einige spannende Sachen im Bereich Sport. Dieses Sportwochenende, das beginnt für die Handballfrauen aus Blomberg-Lippe mit dem Kampf um die deutsche Meisterschaft. Und im Fußball, da geht es in der Landesliga für Halvesdorf um den Klassenerhalt. Und in der Bezirksliga für Pyrmont-Hagen um den Verbleib in der Spitzengruppe. Pablo Blaschke hat für sie alle Einzelheiten. Wo beginnt denn der Kampf um die deutsche Meisterschaft im Handball?
1: In der Sporthalle in Wellinghofen treffen am Sonntag um 16.30 Uhr die beiden besten Teams der Bundesliga-Hauptrunde aufeinander. Borussia Dortmund und die HSG Blomberg-Lippe. Dortmund gewann das Playoff-Halbfinale gegen Bensheim-Auerbach durch 2 Siege. Blomberg-Lippe brauchte nach Sieg und Niederlage gegen Thüringen eine dritte Partie, die souverän gewonnen wurde. Die Spiele der beiden Top-Teams versprechen Spitzenhandball auf Augenhöhe. Die zweite Partie findet dann am 24.05. ebenfalls um 16.30 Uhr in der Sporthalle an der Ulmallee statt. Bei einem eventuell dritten Spiel hat Blomberg ebenfalls Heimrecht.
0: Und wie ist die Lage im Fußball?
1: In der Landesliga kämpft Halvesdorf weiter um den Klassenerhalt. Nach 2 wichtigen Siegen gab es am Mittwoch gegen Bavenstedt eine 2:3 Heimniederlage und damit Rang 12, 3 Punkte vor dem ersten Abstiegsplatz. Am Samstag um 15 Uhr gastiert Halvesdorf beim punktgleichen TSV Gotzhorn und könnte mit einem Erfolg sich etwas Luft verschaffen. In der Bezirksliga verliert Pyrmont-Hagen langsam den engen Kontakt zur Spitze. Durch das 2:2 Unentschieden in Hasum am Mittwoch vergrößert sich der Abstand als Tabellendritter zu Spitzenreiter Neuhof auf 4 Punkte. Am Sonntag um 15 Uhr wartet auf das Team von Trainer Philipp Gaste die schwere Aufgabe beim Tabellenvierten Ambergau Bockenem. Bei den Frauen spielt Regionalliga-Absteiger Hastenbeck am Sonntag um 13 Uhr gegen Werder Bremen 2 und in der Oberliga reist Tünnern am Samstag um 17 Uhr zum Spitzenreiter Braunschweig.
0: Soweit also die Sportvorschau mit Pablo Blaschke übers Wochenende und dann auch nächste Woche natürlich alle wichtigen Ergebnisse der hier genannten Spiele.

0: gleich gibt's hier bei Radioaktiv Rever Be von Clean Bandit. Und dazu noch was aus den 90ern mit Over My Shoulder von Mike and the Mechanics.
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2: In Hameln beginnt am Montag der angekündigte Verkehrsversuch am 164er Ring. Dann wird der Abschnitt des 164er Rings entlang des Bürgergartens für den motorisierten Durchgangsverkehr gesperrt. Mit dem Feldversuch sollen die Auswirkungen der Sperrung auf Verkehrsströme, Aufenthaltsqualität und die Nutzung des Quartiers untersucht werden. Der Versuch ist zunächst auf 6 Monate angelegt. Im Zuge der veränderten Verkehrsführung entfallen vor dem Café am Ring 2 Busparkplätze. Diese Flächen sind ab Montag für Pkw reserviert. Die beiden bestehenden Busparkplätze vor Radioaktiv bleiben weiterhin erhalten. Zum Schutz von Igeln und anderen kleinen Wildtieren ist der nächtliche Betrieb von Mährobotern in Hameln-Pyrmont ab sofort verboten. Eine entsprechende Allgemeinverfügung hat der Landkreis erlassen. Mähroboter dürfen nun von einer halben Stunde vor Sonnenuntergang bis eine halbe Stunde nach Sonnenaufgang nicht mehr eingesetzt werden. Hintergrund ist, dass viele Kleintiere nachts aktiv sind und sich bei Gefahr einrollen, sodass es dadurch immer wieder zu schweren Verletzungen oder Tod durch die Geräte kommt. Ausnahmen von dem Nachtfahrverbot für Mähroboter sind nur auf Antrag möglich, wenn eine Gefährdung ausgeschlossen werden kann. Die Ausländerbehörde und das Referat Wirtschaftsförderung und Öffentlichkeitsarbeit der Stadt Hameln ziehen um. Ab dem 1. Juni sind beide Abteilungen an ihrer neuen Adresse in der Heiliggeiststraße 3 im ehemaligen Sparkassenstandort erreichbar. In den vergangenen Monaten wurde das Haus umfassend modernisiert und zu einer modernen Rathauszweigstelle mit zeitgemäßen Büroflächen umgebaut. Dabei wurden bestehende Elemente des Gebäudes bewusst erhalten und weitergenutzt. Die Ausländerbehörde ist während des Umzugs in der Zeit von Freitag, dem 22. Mai, bis zum 29. Mai nur eingeschränkt erreichbar.
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0: Es sind aktuell 13 Grad bei einem sonnigen Himmel, hier und da zwar auch ein paar Wolken und das zieht sich auch über das Wochenende so. Am Samstag Höchstwerte von bis zu 12 Grad mit ein paar Wolken, aber auch viel Sonne, insgesamt 10 Sonnenstunden sind angesagt. Außerdem am Sonntag dann Höchstwerte von bis zu 14 Grad, auch hier wieder recht sonnig mit 8 Sonnenstunden, aber auch mit ein paar Wolken zwischendurch.
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0: Er ist der größte Musikwettbewerb der Welt und das Finale sehen jedes Jahr über 160 Millionen Menschen weltweit. Der Eurovision Song Contest. Am Samstag feiert der ESC Jubiläum. Seit 70 Jahren treten Länder aus ganz Europa mit Liedern gegeneinander an. Für Deutschland geht es diesmal mit Sarah Engels und ihrem Popsong Feier ins Rennen. Und ja, da stellt sie sich dann in der Wiener Stadthalle 24 Konkurrenten. In Wien ist dann auch Thomas Gref aus Bodenwerder. Er wird für Radioaktiv berichten, was rund um dieses Musikevent so los ist. Meinem Kollegen Jan Hampe hat er verraten, was ihn am ESC so fasziniert.
1: Ja, das sind Kindheitserinnerungen. Das erste, woran ich mich bewusst erinnere, war Genghis Khan tatsächlich. Und von da an war ich total fasziniert. Da treten da Länder gegeneinander an, die kriegen Punkte, völlig irre, alles spannend und man kann da mitfiebern. Und gut, das hat sich im Laufe der Jahre weiterentwickelt und heute finde ich auch diesen United Europe-Gedanken echt cool. Das ist noch so ein bisschen Frieden, ne? Also irgendwie verstehen sich alle und ich mag Musik und das ist die größte Musikveranstaltung, die wir in Europa haben.
2: Warst du schon mal dabei?
1: Nein, noch nie. Es ist ein absoluter Wunschtraum von mir.
2: Den du dir jetzt erfüllst?
1: Vielleicht. Also das Hotel für Wien wurde genauso wie für Klagenfurt, Graz und Innsbruck direkt nach dem Sieg von Österreich gebucht. Das hat schon mal geklappt. Was nicht so geklappt hat, ist das mit den Karten. Also ich habe noch keine Tickets.
2: Aber du fährst hin?
1: Ja, zusammen mit zwei Freunden, eine davon auch sehr ESC-begeistert, der andere eher so, fahren wir hin. Und also wir haben einen ganz kühnen Plan. Ich gehe fest davon aus, dass in unserem Hotel die estnische Delegation wohnt. Die wird vermutlich im Halbfinale ausscheiden und dann werden da total frustrierte Esten sitzen und sagen, kommt, nehmt unsere Karten. Das wird super und ja, so kommen wir dann da rein.
2: Das ist ein abenteuerlicher Plan, den du da hast. Wann wirst du in Wien sein?
1: Dann sind wir dann am Freitag in Wien und dann kümmern wir uns drum. Wir haben auch schon, also natürlich nur für den absoluten Notfall, dass wir keine Tickets kriegen, uns einen Public Viewing Platz reserviert bereits in einer coolen Wiener Location. Aber das eigentliche Ziel ist natürlich noch, die Karten der Esten zu übernehmen.
2: Wäre das im Bereich des Möglichen?
1: Nein. Aber ganz ehrlich, wenn du vor Ort bist, ist immer alles möglich. Also das bringt von hier aus gar nichts. Und wenn wir dann in Wien stehen, irgendwas passiert immer. Irgendwas geht immer.
2: Du wirst ja für uns berichten aus Wien. Auch wenn man jetzt nicht in die Halle selbst reinkommt, aber es wird ja drumherum auch jede Menge los sein.
1: Ja, es gibt also eigene Internetseiten inzwischen, wo da geklärt ist, was an Rahmenprogramm stattfindet. Das ist ja Eurovision Village, gibt's extra, also wie bei der WM halt auch so ein Dorf oder olympisches Dorf quasi. Und da gibt's auch ganz viele ausgewiesene Public Viewing Plätze. Also das hat schon so ein bisschen Magic und ja, wir stürzen uns da rein mit unseren drei Leuten aus dem Weserbergland.
2: Bei allem drumherum darf man ja nicht vergessen, es geht ja irgendwie auch noch um Musik. Und auch Deutschland tritt an mit einem Titel.
1: Das ist Feier von Sarah Engels. Und um mir ein kleines, wirklich schlechtes Wortspiel zu gönnen, ich feiere den nicht. Ich finde den echt total durchschnittlich und auch berechenbar produziert. Natürlich hat sie mit ihrer Optik gepunktet. Gucken wir mal, wie es ankommt. Ja, die Wetten in den englischen Büros sind eher schwach, also maximal Außenseiterchancen, eher hintere Ränge. Ich glaube, letzter werden wir nicht. Dafür ist sie zu attraktiv und die Show auch zu lebendig. Aber musikalisch wird das nicht der neue Superhit.
0: Am Samstag treten dann also in der Wiener Stadthalle beim 70. Eurovision Song Contest Music Acts aus 25 Ländern gegeneinander an. Für Radioaktiv berichtet dann aus Wien ESC-Fan Thomas Gref. Und auch wenn er von diesem Song nicht begeistert ist, bilden Sie sich vielleicht Ihr eigenes Urteil. Spoiler, ich bin's auch nicht. Viel Spaß mit dem ESC-Beitrag für Deutschland von Sarah Engels. Feier! 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

0: Mit Holiday von Madonna verabschiede ich mich jetzt auch mal von Ihnen. Es ist gleich 18 Uhr und nach den Nachrichten geht es dann weiter mit ein bisschen Musik. Morgen ist dann wieder Jan Hampe für Sie im Studio. Bis dahin wünsche ich Ihnen ein schönes Wochenende und eine gute Zeit. Es ist jetzt 18 Uhr.
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0: 1985 ging das Atomkraftwerk in Grohnde in den regulären Betrieb. 2021 wurde die Anlage im Rahmen des Atomausstieges der Bundesrepublik Deutschland vom Netz genommen und wird nun stillgelegt. Der nukleare Rückbau soll 15 Jahre dauern. Die Nachrichten mit Angela Werner.
2: Niedersachsens Umweltminister Christian Meyer hat heute die letzte Rückbaugenehmigung für das Atomkraftwerk Grohnde an die Preußen Elektra übergeben. Der Rückbau der Anlage hat Ende 2023 begonnen. Seitdem wurden zahlreiche Systeme stillgesetzt und demontiert und parallel dazu die notwendige Infrastruktur für den Rückbau errichtet. Inzwischen ist die Anlage brennstofffrei. Die zweite und letzte Genehmigung für den Rückbau des Kernkraftwerks gestattet den Rückbau des Reaktordruckbehälters und der umschließenden Gebäudestruktur. Die Gemeinde Emmertal will auch nach dem Rückbau ein zentraler Energiestandort in der Region bleiben. Unter anderem ist auf einer 30 Hektar großen Fläche in Kraftwerksnähe der Bau von Batteriegroßspeichern geplant. Nach Auskunft des Sana-Klinikums in Hameln gibt es im Weserbergland keine bekannten Fälle einer Infektion mit dem Hantavirus. Nach der Risikoeinschätzung des Europäischen Zentrums für die Prävention und die Kontrolle von Krankheiten wird das Risiko für die Allgemeinbevölkerung im europäischen Raum durch den Hantavirus-Ausbruch auf dem Kreuzfahrtschiff als sehr gering eingeschätzt. Zurzeit liegen weder vom Robert-Koch-Institut noch von den zuständigen Gesundheitsbehörden besondere Empfehlungen oder Vorgaben zu zusätzlichen vorbeugenden Maßnahmen für Kliniken vor. Aktuell sind uns in der Region keine entsprechenden Fälle bekannt, so Sana-Sprecherin Nathalie Arnold. Die Basberg-Apotheke in Hameln hat sich dem Projekt Safe Space Apotheke angeschlossen. Die beteiligten Apotheken sehen sich als niedrigschwellige Anlaufstelle für Jugendliche bei mentalen Problemen. Dabei geht es nicht um Diagnosen und das Angebot ersetzt auch keine Behandlung oder Therapie, sagt Inhaberin Wiebke Wünkhaus. Die Apotheke übernimmt vielmehr eine Lotsenfunktion und hilft, die richtigen Ansprechpartner zu finden. Entstanden ist das Projekt der Safe Space Apotheken aus einer Jugendbewegung heraus.
3: Und die nennt sich Our Generation Z, zumal die hauptsächlich die sind, die eben in den letzten Jahren mit ihren psychischen Problemen oft im Internet oder bei ChatGPT oder sonst wo gelandet sind, aber nicht mehr bei realen Menschen. Wir schließen aber niemanden aus.
2: Die Basberg-Apotheke hat sich dem Projekt im Dezember des letzten Jahres angeschlossen. Jetzt setzt sich Wiebke Wünkhaus dafür ein, das Angebot auch hier vor Ort weiter auszubauen und möchte dazu auch das Gespräch mit der Stadt suchen. Und soweit die Meldung aus der Region. Weiter mit den Weltnachrichten.
4: Ich bin Tine Klimach. Die Folgen des Iran-Kriegs drücken immer mehr auf die wirtschaftliche Lage in Deutschland. Nachdem der Start ins Jahr stärker ausfiel als erwartet, rechnet die Bundesregierung im zweiten Quartal mit einem deutlichen Konjunkturdämpfer.
5: Steigende Preise, Lieferkettenprobleme und Unsicherheit belasten die Stimmung in Unternehmen und privaten Haushalten. So steht's im aktuellen Monatsbericht des Bundeswirtschaftsministeriums. Alle Indikatoren, so heißt es weiter, deuten auf einen schweren Dämpfer der Konjunktur hin. Wie es genau weitergeht, hänge unter anderem davon ab, wie lange der Konflikt mit dem Iran noch dauert, wie lange die Handelswege und auch Produktionskapazitäten beeinträchtigt bleiben. Und selbst nach einer Entspannung dürften zum Beispiel die Energie- und Rohstoffpreise noch nicht so schnell wieder sinken. Aus Berlin, Thomas Thonfeld.
4: Russland und die Ukraine haben nach übereinstimmenden Angaben jeweils etwa 200 Kriegsgefangene ausgetauscht. Wie der ukrainische Präsident Selenskyj auf der Plattform X mitteilte, sei es der erste Schritt eines größeren Austauschs von insgesamt 1000 Gefangenen auf jeder Seite.
6: Wir werden weiter um jeden kämpfen, der noch in Gefangenschaft ist, sagte der ukrainische Präsident Selenskyj. Der Austausch von jeweils 1000 Kriegsgefangenen war Teil einer Vereinbarung über eine dreitägige Waffenruhe. Die hatte US-Präsident Trump vermittelt. Weil der An- und Abtransport von Soldaten schwierig ist, wurden auch schon frühere größere Austausche in mehrere Etappen aufgeteilt. Aus Moskau, Katharina Schröder.
4: Die Weltgesundheitsorganisation warnt vor einem wachsenden Trend, der vor allem auf junge Leute zielt. Nikotinbeutel, die meist zwischen Oberlippe und Zahnfleisch gesteckt werden. Das Produkt mache süchtig, hieß es. Anbieter wollten eine neue Generation von Konsumenten in die Abhängigkeit treiben, so die WHO. Weil der Zigarettenverkauf zurückgehe, weiteten multinationale Tabakkonzerne ihre Produktpalette auf Nikotinbeutel aus, so die Organisation. Zum Sport. Fußballer Manuel Neuer wird seine Karriere am Saisonende nicht beenden, sondern eine weitere Saison im Tor des FC Bayern München stehen. Der deutsche Rekordmeister gab die Vertragsverlängerung mit dem 40 Jahre alten Kapitän bis Juni 2027 bekannt.
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0: Nach einer kühlen Nacht starten wir am Samstag mit Temperaturen von bis zu 6 Grad in den Tag und erreichen dann Höchstwerte von bis zu 12 Grad. Den Samstag über wird es schön sonnig mit insgesamt 10 Sonnenstunden, aber auch ein paar Wolken zwischendurch. Am Sonntag sieht es recht ähnlich aus, Höchstwerte von bis zu 14 Grad, auch hier ein Mix aus Sonne und Wolken. Die Sonne dominiert aber auf jeden Fall, 8 Sonnenstunden sind angesagt.
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1: Die Meldung aus der Region mit Angela Werner. Im Baxmannbad in Hessisch-Oldendorf beginnt am Samstag die Freibadsaison. Das Bad wird von der Stadt Hessisch-Oldendorf betrieben und von einem Förderverein unterstützt. Ein besonderer Höhepunkt in dieser Saison wird das Sommerfest mit Rutschwettbewerb und Wasserspielen am 9. August sein. Das Bad ist täglich von 11 bis 19 Uhr geöffnet, samstags, Sonn- und Feiertags von 9 bis 19 Uhr. Die Werbegemeinschaft Pyrmont lädt am Wochenende zum Maimarkt in der Brunnenstraße ein. Für 2 Tage verwandelt sich die Innenstadt wieder in eine lebendige Marktmeile mit zahlreichen Ständen, die Kunsthandwerk, Deko, regionale Produkte und kulinarische Spezialitäten anbieten. Ergänzt wird das Marktangebot durch das Kinderkarussell und einen verkaufsoffenen Sonntagnachmittag. Der Maimarkt in Bad Pyrmont beginnt am Samstag um 10 und am Sonntag um 11 und dauert jeweils bis 18 Uhr. Das Parken auf den öffentlichen Innenstadtparkplätzen und im Parkhaus ist an beiden Tagen kostenlos. Im Rahmen der 38. Musikwochen Weserbergland gastiert eines der besten Jazz- und Pop-Vokalensembles Deutschlands am Sonntag in der Christuskirche in Bad Pyrmont. Der vielfach ausgezeichnete Detmolder Hochschulchor Pop-Up präsentiert unter dem Titel Still Feel Klassiker aus Pop, Jazz und Gospel. Im Vorprogramm singt der Gospelprojektchor A Time to Sing aus dem Kirchenkreis Holzminden-Bodenwerder unter der Leitung von Kreiskantorin Christiane Klein. Das Konzert beginnt am Sonntag um 17 Uhr und dauert etwa 85 Minuten. Der Eintritt ist frei, Spenden sind willkommen. Und soweit die Meldung aus der Region. Weiter mit den Weltnachrichten.
2: Ich bin Tine Klimach. Es ist keine leichte Woche für Bundeskanzler Merz. Nachdem er bereits am Dienstag beim DGB-Kongress mit Pfiffen und Buhrufen statt Applaus begrüßt wurde, gab es einen ähnlichen Vorfall heute in Würzburg. Da war Friedrich Merz Gast bei einer Podiumsdiskussion beim Deutschen Katholikentag.
3: Dass Friedrich Merz und seine Regierung unbeliebt sind, kann der Kanzler schon länger in Umfragen sehen. Mehr als 80% sind unzufrieden. Jetzt bekommt Merz aber immer wieder ganz konkret vor Augen geführt, dass das nicht nur bloße Zahlen sind. Diesmal beim Katholikentag protestierten rund 400 Demonstranten vor allem gegen die Klimapolitik der Bundesregierung. 4 von ihnen störten die Podiumsdiskussion im Saal mit Zwischenrufen und Pfiffen. Nach einigen Minuten ging eine Aktivistin freiwillig, eine Frau wurde von Sicherheitskräften rausgezogen und die anderen hielten den Mund. Uli Reitinger, Nachrichtenredaktion.
2: Der nordrhein-westfälische FDP-Landeschef Henning Höhne zieht seine Kandidatur für den FDP-Bundesvorsitz zurück. Höhne werde nur noch als stellvertretender Bundesvorsitzender kandidieren, bestätigte ein Sprecher der FDP. Damit bleibt nur noch Wolfgang Kubicki als Kandidat für den FDP-Bundesvorsitz. Beide Politiker betonen, dass sie den Schritt in den vergangenen Tagen gemeinsam geplant hätten. Im Handel wird heute gestreikt. Verdi hat Beschäftigte in ersten Betrieben bundesweit zu Arbeitsniederlegungen aufgerufen. Kundinnen und Kunden sollen nach Einschätzung des Handelsverbands HDE aber kaum etwas davon merken.
4: Der HDE sagt, bisher gebe es keine Hinweise auf Ladenschließungen oder ähnliche Einschränkungen. Einkaufen soll demnach ganz normal möglich sein. Hintergrund der Warnstreiks: Verdi hat erste Angebote der Arbeitgeber zurückgewiesen und fordert 7% mehr Lohn, mindestens aber 225 Euro. Die Arbeitgeber bieten ab November 2% und ab August 2027 weitere 1,5% mehr Geld. Die Positionen liegen also weit auseinander. Der Tarifstreit könnte deshalb noch dauern. Die vorigen Verhandlungen hatten sich über ein Jahr hingezogen. Thomas Bleskin, Nachrichtenredaktion.
2: Zum Sport. Manuel Neuer hat auch mit 40 Jahren noch nicht genug vom Profifußball. Der Kapitän verlängert seinen auslaufenden Vertrag beim FC Bayern München ein weiteres Mal bis Mitte 2027. Das hat der Verein am Abend bekannt gegeben. In den vergangenen Wochen und Monaten war immer wieder über ein Nationalmannschafts-Comeback für die anstehende WM spekuliert worden. Neuer wiegelte das aber bisher immer ab.
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5: Nach einer kühlen Nacht starten wir am Samstag mit Temperaturen von bis zu 6 Grad in den Tag und erreichen dann Höchstwerte von bis zu 12 Grad. Den Samstag über wird es schön sonnig mit insgesamt 10 Sonnenstunden, aber auch ein paar Wolken zwischendurch. Am Sonntag sieht es recht ähnlich aus, Höchstwerte von bis zu 14 Grad, auch hier ein Mix aus Sonne und Wolken. Die Sonne dominiert aber auf jeden Fall, 8 Sonnenstunden sind angesagt.
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1: Die Meldung aus der Region mit Angela Werner. Im Baxmannbad in Hessisch-Oldendorf beginnt am Samstag die Freibadsaison. Das Bad wird von der Stadt Hessisch-Oldendorf betrieben und von einem Förderverein unterstützt. Ein besonderer Höhepunkt in dieser Saison wird das Sommerfest mit Rutschwettbewerb und Wasserspielen am 9. August sein. Das Bad ist täglich von 11 bis 19 Uhr geöffnet, samstags, Sonn- und Feiertags von 9 bis 19 Uhr. Die Werbegemeinschaft Pyrmont lädt am Wochenende zum Maimarkt in der Brunnenstraße ein. Für 2 Tage verwandelt sich die Innenstadt wieder in eine lebendige Marktmeile mit zahlreichen Ständen, die Kunsthandwerk, Deko, regionale Produkte und kulinarische Spezialitäten anbieten. Ergänzt wird das Marktangebot durch das Kinderkarussell und einen verkaufsoffenen Sonntagnachmittag. Der Maimarkt in Bad Pyrmont beginnt am Samstag um 10 und am Sonntag um 11 und dauert jeweils bis 18 Uhr. Das Parken auf den öffentlichen Innenstadtparkplätzen und im Parkhaus ist an beiden Tagen kostenlos. Im Rahmen der 38. Musikwochen Weserbergland gastiert eines der besten Jazz- und Pop-Vokalensembles Deutschlands am Sonntag in der Christuskirche in Bad Pyrmont. Der vielfach ausgezeichnete Detmolder Hochschulchor Pop-Up präsentiert unter dem Titel Still Feel Klassiker aus Pop, Jazz und Gospel. Im Vorprogramm singt der Gospelprojektchor A Time to Sing aus dem Kirchenkreis Holzminden-Bodenwerder unter der Leitung von Kreiskantorin Christiane Klein. Das Konzert beginnt am Sonntag um 17 Uhr und dauert etwa 85 Minuten. Der Eintritt ist frei, Spenden sind willkommen. Und soweit die Meldung aus der Region. Weiter mit den Weltnachrichten.
2: Ich bin Tine Klimach. Nach zuletzt ziemlich angespannten Beziehungen zwischen Deutschland und den USA haben Bundeskanzler Merz und US-Präsident Trump jetzt wieder miteinander telefoniert. Thema war vor allem der Iran-Krieg.
3: Ob Merz die Wogen etwas glätten konnte beim beleidigten US-Präsidenten ist offen. Die Mitteilung des Kanzlers auf der Plattform X nach dem Telefonat jedenfalls liest sich noch etwas steif. Merz schrieb, man sei sich einig, dass der Iran jetzt an den Verhandlungstisch kommen und die Straße von Hormuz öffnen müsse. Außerdem dürfe Teheran keine Nuklearwaffen besitzen. All diese Punkte hatte Merz allerdings nie öffentlich in Frage gestellt, wohl aber eine Strategie des US-Präsidenten, was diesen wiederum so erzürnte, dass er Merz persönlich angriff. Ein einziger Anruf in der Air Force One dürfte Trump kaum vollständig besänftigen. Thomas Bleskin, Nachrichtenredaktion.
2: Währenddessen setzen israelische und libanesische Unterhändler ihre Gespräche in Washington fort. Das berichteten arabische sowie israelische Medien übereinstimmend. Die libanesische Regierung selbst ist keine aktive Konfliktpartei. Israel liefert sich Gefechte mit der Hisbollah-Miliz, die mit dem Iran verbunden ist. Die Hisbollah sitzt selbst nicht mit am Tisch. Die bisherige Waffenruhe läuft an diesem Sonntag aus. Seit dem Beginn der Kämpfe im März wurden fast 3000 Menschen im Libanon getötet. In Deutschland ist bezahlbarer Wohnraum vor allem in Großstädten weiter knapp. Es muss mehr gebaut werden und das ist ein Ziel der Bundesregierung. Trotzdem freut sich die Wohnungsbauwirtschaft nicht etwa über einen Bauboom. Ganz im Gegenteil, die Stimmung bei den Wohnungsbauern ist laut IFO-Institut so stark eingebrochen wie seit rund 4 Jahren nicht mehr.
4: Die Bundesregierung will vor allem mit schnelleren Genehmigungen für mehr Wohnungen sorgen. Und das hat auch erstmal geklappt. Im vergangenen Jahr wurden zumindest fast 11% mehr Wohnungen genehmigt. Das ist in der Baubranche aber noch nicht angekommen. Mehr als 40% klagen immer noch über einen Auftragsmangel. Lieferengpässe bei der Versorgung mit Grundstoffen sorgen außerdem weiter für große Unsicherheiten. Ende 2024 fehlten 1,4 Millionen Wohnungen und groß verändert hat sich die Lage seitdem nicht. Aus Berlin, Uli Reitinger.
2: Zum Sport. Fußballer Manuel Neuer wird seine Karriere am Saisonende nicht beenden, sondern eine weitere Saison im Tor des FC Bayern München stehen. Der deutsche Rekordmeister gab die Vertragsverlängerung mit dem 40 Jahre alten Kapitän bis Juni 2027 bekannt.
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5: Nach einer kühlen Nacht starten wir am Samstag mit Temperaturen von bis zu 6 Grad in den Tag und erreichen dann Höchstwerte von bis zu 12 Grad. Den Samstag über wird es schön sonnig mit insgesamt 10 Sonnenstunden, aber auch ein paar Wolken zwischendurch. Am Sonntag sieht es recht ähnlich aus, Höchstwerte von bis zu 14 Grad, auch hier ein Mix aus Sonne und Wolken. Die Sonne dominiert aber auf jeden Fall, 8 Sonnenstunden sind angesagt.
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1: Die Meldung aus der Region mit Angela Werner. Im Baxmannbad in Hessisch-Oldendorf beginnt am Samstag die Freibadsaison. Das Bad wird von der Stadt Hessisch-Oldendorf betrieben und von einem Förderverein unterstützt. Ein besonderer Höhepunkt in dieser Saison wird das Sommerfest mit Rutschwettbewerb und Wasserspielen am 9. August sein. Das Bad ist täglich von 11 bis 19 Uhr geöffnet, samstags, Sonn- und Feiertags von 9 bis 19 Uhr. Die Werbegemeinschaft Pyrmont lädt am Wochenende zum Maimarkt in der Brunnenstraße ein. Für 2 Tage verwandelt sich die Innenstadt wieder in eine lebendige Marktmeile mit zahlreichen Ständen, die Kunsthandwerk, Deko, regionale Produkte und kulinarische Spezialitäten anbieten. Ergänzt wird das Marktangebot durch das Kinderkarussell und einen verkaufsoffenen Sonntagnachmittag. Der Maimarkt in Bad Pyrmont beginnt am Samstag um 10 und am Sonntag um 11 und dauert jeweils bis 18 Uhr. Das Parken auf den öffentlichen Innenstadtparkplätzen und im Parkhaus ist an beiden Tagen kostenlos. Im Rahmen der 38. Musikwochen Weserbergland gastiert eines der besten Jazz- und Pop-Vokalensembles Deutschlands am Sonntag in der Christuskirche in Bad Pyrmont. Der vielfach ausgezeichnete Detmolder Hochschulchor Pop-Up präsentiert unter dem Titel Still Feel Klassiker aus Pop, Jazz und Gospel. Im Vorprogramm singt der Gospelprojektchor A Time to Sing aus dem Kirchenkreis Holzminden-Bodenwerder unter der Leitung von Kreiskantorin Christiane Klein. Das Konzert beginnt am Sonntag um 17 Uhr und dauert etwa 85 Minuten. Der Eintritt ist frei, Spenden sind willkommen. Und soweit die Meldung aus der Region. Weiter mit den Weltnachrichten.
2: Ich bin Tine Klimach. Die aktuell geltende Waffenruhe zwischen der pro-iranischen Hisbollah-Miliz im Libanon und Israel soll nach US-Angaben um 45 Tage verlängert werden. Es soll außerdem eine weitere Gesprächsrunde zwischen Vertretern beider Seiten unter der Vermittlung des Ministeriums Anfang Juni geben. Die Waffenruhe wäre am Sonntag ausgelaufen. Die Folgen des Iran-Kriegs drücken immer mehr auf die wirtschaftliche Lage in Deutschland. Nachdem der Start ins Jahr stärker ausfiel als erwartet, rechnet die Bundesregierung im 2. Quartal mit einem deutlichen Konjunkturdämpfer.
3: Steigende Preise, Lieferkettenprobleme und Unsicherheit belasten die Stimmung in Unternehmen und privaten Haushalten. So steht's im aktuellen Monatsbericht des Bundeswirtschaftsministeriums. Alle Indikatoren, so heißt es weiter, deuten auf einen schweren Dämpfer der Konjunktur hin. Wie es genau weitergeht, hänge unter anderem davon ab, wie lange der Konflikt mit dem Iran noch dauert, wie lange die Handelswege und auch Produktionskapazitäten beeinträchtigt bleiben. Und selbst nach einer Entspannung dürften zum Beispiel die Energie- und Rohstoffpreise noch nicht so schnell wieder sinken. Aus Berlin, Thomas Thonfeld.
2: Für viele ist es ein absolutes No-Go und zugeben würden es wahrscheinlich die wenigsten. Aber fast jeder oder jede Vierte hat schon mal heimlich das Handy des Partners durchsucht. Das zeigt eine Umfrage des Digitalverbands Bitkom. Bei den Jüngeren unter 30 gab es sogar jeder Zweite zu.
4: Die häufigsten Gründe fürs heimliche Handy-Checken sind laut Bitkom ganz klar Neugier und Eifersucht. Viele wollen wissen, ob der Partner vielleicht fremdgeht oder etwas verheimlicht. Spannend ist aber auch, nach dem Blick aufs Handy fühlten sich längst nicht alle besser. Einige waren zwar erleichtert oder bestätigt, viele hatten danach aber eher ein schlechtes Gewissen oder waren enttäuscht. Der Digitalverband empfiehlt deshalb auch mehr Schutz für Smartphone, etwa mit Face-ID oder Fingerabdrucksperre. Zoe Tassovali, Nachrichtenredaktion.
2: Zum Sport. Manuel Neuer hat auch mit 40 Jahren noch nicht genug vom Profifußball. Der Kapitän verlängert seinen auslaufenden Vertrag beim FC Bayern München ein weiteres Mal bis Mitte 2027. Das hat der Verein am Abend bekannt gegeben. In den vergangenen Wochen und Monaten war immer wieder über ein Nationalmannschafts-Comeback für die anstehende WM spekuliert worden. Neuer wiegelte das aber bisher immer ab.
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5: Nach einer kühlen Nacht starten wir am Samstag mit Temperaturen von bis zu 6 Grad in den Tag und erreichen dann Höchstwerte von bis zu 12 Grad. Den Samstag über wird es schön sonnig mit insgesamt 10 Sonnenstunden, aber auch ein paar Wolken zwischendurch. Am Sonntag sieht es recht ähnlich aus, Höchstwerte von bis zu 14 Grad, auch hier ein Mix aus Sonne und Wolken. Die Sonne dominiert aber auf jeden Fall, 8 Sonnenstunden sind angesagt.
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1: Die Meldung aus der Region mit Angela Werner. Im Baxmannbad in Hessisch-Oldendorf beginnt am Samstag die Freibadsaison. Das Bad wird von der Stadt Hessisch-Oldendorf betrieben und von einem Förderverein unterstützt. Ein besonderer Höhepunkt in dieser Saison wird das Sommerfest mit Rutschwettbewerb und Wasserspielen am 9. August sein. Das Bad ist täglich von 11 bis 19 Uhr geöffnet, samstags, Sonn- und Feiertags von 9 bis 19 Uhr. Die Werbegemeinschaft Pyrmont lädt am Wochenende zum Maimarkt in der Brunnenstraße ein. Für 2 Tage verwandelt sich die Innenstadt wieder in eine lebendige Marktmeile mit zahlreichen Ständen, die Kunsthandwerk, Deko, regionale Produkte und kulinarische Spezialitäten anbieten. Ergänzt wird das Marktangebot durch das Kinderkarussell und einen verkaufsoffenen Sonntagnachmittag. Der Maimarkt in Bad Pyrmont beginnt am Samstag um 10 und am Sonntag um 11 und dauert jeweils bis 18 Uhr. Das Parken auf den öffentlichen Innenstadtparkplätzen und im Parkhaus ist an beiden Tagen kostenlos. Im Rahmen der 38. Musikwochen Weserbergland gastiert eines der besten Jazz- und Pop-Vokalensembles Deutschlands am Sonntag in der Christuskirche in Bad Pyrmont. Der vielfach ausgezeichnete Detmolder Hochschulchor Pop-Up präsentiert unter dem Titel Still Feel Klassiker aus Pop, Jazz und Gospel. Im Vorprogramm singt der Gospelprojektchor A Time to Sing aus dem Kirchenkreis Holzminden-Bodenwerder unter der Leitung von Kreiskantorin Christiane Klein. Das Konzert beginnt am Sonntag um 17 Uhr und dauert etwa 85 Minuten. Der Eintritt ist frei, Spenden sind willkommen. Und soweit die Meldung aus der Region. Weiter mit den Weltnachrichten.
2: Ich bin Lea Matschulat. Die aktuell geltende Waffenruhe zwischen der pro-iranischen Hisbollah-Miliz im Libanon und Israel soll nach US-Angaben um 45 Tage verlängert werden. Das teilte der Sprecher des US-Außenministeriums mit. Die Hisbollah äußerte sich bislang noch nicht.
3: Auf dem Papier herrscht Waffenruhe. Doch die Angriffe zwischen Israel und der Hisbollah gehen weiter. Besonders im Südlibanon greift das israelische Militär täglich auch aus der Luft an. Dort kommt es immer noch zu direkten Kämpfen mit der Hisbollah. Ob die Menschen im Libanon nun durch die Verlängerung der Waffenruhe etwas Schutz und Frieden finden können, ist also fraglich. Immerhin ist eine weitere Gesprächsrunde zwischen Vertretern Israels und dem Libanon Anfang Juni geplant. Die USA wollen weitervermitteln. Bisher sind seit Anfang März im Libanon fast 3000 Menschen getötet worden. Tine Klimach, Nachrichtenredaktion.
2: Wer heute einkaufen war, brauchte teils etwas mehr Geduld. Die Gewerkschaft Verdi hatte bundesweit zu Warnstreiks im Handel aufgerufen. Mehr als 5000 Beschäftigte haben ihre Arbeit niedergelegt. Mehr als 200 Standorte wurden bestreikt, darunter Filialen von Edeka, Rewe, Douglas, H&M und Ikea.
4: Manchmal hat es an der Kasse oder bei der Leergutannahme ein bisschen länger gedauert, aber grundsätzlich konnte man überall einkaufen, betont Handelsverbandsgeschäftsführer Hake. Im Groß- und Außenhandel seien die Streiks bzw. deren Folgen ebenfalls spürbar, eventuell auch in den nächsten Tagen noch. Vergangenen Monat haben in den ersten Landesbezirken die Tarifverhandlungen begonnen. Die Arbeitgeber bieten 3,5% mehr Lohn in 2 Schritten, gültig für 2 Jahre. Die Gewerkschaft will aber 7% mehr und schon nach einem Jahr wieder neu verhandeln. Thomas Thonfeld, Nachrichtenredaktion.
2: Bei der FDP läuft alles auf Wolfgang Kubicki als neuen Parteichef zu. Der nordrhein-westfälische Landeschef Höhne hat seine Kandidatur für den FDP-Bundesvorsitz zurückgezogen. Er will als erster stellvertretender Parteichef kandidieren. Damit bleibt zunächst nur Kubicki im Rennen für den Chefposten bei den Liberalen. Manuel Neuer bleibt bis auf Weiteres bei Bayern München. Der Kapitän des Fußball-Bundesligisten verlängerte seinen Vertrag bis Mitte kommenden Jahres. Das gab der Verein am Abend bekannt. In den vergangenen Wochen und Monaten war immer wieder auch darüber spekuliert worden, ob Neuer mit seinen mittlerweile 40 Jahren für die anstehende WM nominiert wird.
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5: Nach einer kühlen Nacht starten wir am Samstag mit Temperaturen von bis zu 6 Grad in den Tag und erreichen dann Höchstwerte von bis zu 12 Grad. Den Samstag über wird es schön sonnig mit insgesamt 10 Sonnenstunden, aber auch ein paar Wolken zwischendurch. Am Sonntag sieht es recht ähnlich aus, Höchstwerte von bis zu 14 Grad, auch hier ein Mix aus Sonne und Wolken. Die Sonne dominiert aber auf jeden Fall, 8 Sonnenstunden sind angesagt.
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1: Die Meldung aus der Region mit Angela Werner. Im Baxmannbad in Hessisch-Oldendorf beginnt am Samstag die Freibadsaison. Das Bad wird von der Stadt Hessisch-Oldendorf betrieben und von einem Förderverein unterstützt. Ein besonderer Höhepunkt in dieser Saison wird das Sommerfest mit Rutschwettbewerb und Wasserspielen am 9. August sein. Das Bad ist täglich von 11 bis 19 Uhr geöffnet, samstags, Sonn- und Feiertags von 9 bis 19 Uhr. Die Werbegemeinschaft Pyrmont lädt am Wochenende zum Maimarkt in der Brunnenstraße ein. Für 2 Tage verwandelt sich die Innenstadt wieder in eine lebendige Marktmeile mit zahlreichen Ständen, die Kunsthandwerk, Deko, regionale Produkte und kulinarische Spezialitäten anbieten. Ergänzt wird das Marktangebot durch das Kinderkarussell und einen verkaufsoffenen Sonntagnachmittag. Der Maimarkt in Bad Pyrmont beginnt am Samstag um 10 und am Sonntag um 11 und dauert jeweils bis 18 Uhr. Das Parken auf den öffentlichen Innenstadtparkplätzen und im Parkhaus ist an beiden Tagen kostenlos. Im Rahmen der 38. Musikwochen Weserbergland gastiert eines der besten Jazz- und Pop-Vokalensembles Deutschlands am Sonntag in der Christuskirche in Bad Pyrmont. Der vielfach ausgezeichnete Detmolder Hochschulchor Pop-Up präsentiert unter dem Titel Still Feel Klassiker aus Pop, Jazz und Gospel. Im Vorprogramm singt der Gospelprojektchor A Time to Sing aus dem Kirchenkreis Holzminden-Bodenwerder unter der Leitung von Kreiskantorin Christiane Klein. Das Konzert beginnt am Sonntag um 17 Uhr und dauert etwa 85 Minuten. Der Eintritt ist frei, Spenden sind willkommen. Und soweit die Meldung aus der Region. Weiter mit den Weltnachrichten.
2: Ich bin Lea Matschullat. Die Waffenruhe zwischen der pro-iranischen Hisbollah-Miliz im Libanon und Israel soll nach Angaben des US-Außenministeriums um 45 Tage verlängert werden. Die Hisbollah äußerte sich bislang nicht. Die Waffenruhe war in den vergangenen Wochen von beiden Seiten immer wieder verletzt worden. Es soll auch eine weitere Gesprächsrunde zwischen Vertretern beider Seiten unter der Vermittlung der USA geben, Anfang Juni. Russland und die Ukraine haben nach übereinstimmenden Angaben jeweils 205 Kriegsgefangene ausgetauscht. Wie der ukrainische Präsident Selenskyj mitteilte, sei dies der erste Schritt eines größeren Austausches von insgesamt 1000 Gefangenen auf jeder Seite.
3: Wir werden weiter um jeden kämpfen, der noch in Gefangenschaft ist, sagte der ukrainische Präsident Selenskyj. Der Austausch von jeweils 1000 Kriegsgefangenen war Teil einer Vereinbarung über eine 3-tägige Waffenruhe. Die hatte US-Präsident Trump vermittelt. Sie schützte vor allem die Militärparade zum Weltkriegsgedenken in Moskau am 9. Mai. Weil der An- und Abtransport von Soldaten schwierig ist, wurden auch schon frühere größere Austausche in mehrere Etappen aufgeteilt. Aus Moskau, Katharina Schröder.
2: Bei dem vor Dänemark tot aufgefundenen Wal könnte es sich um das wochenlang in der Wismar-Bucht gestrandete Tier handeln. Bestätigt ist das aber nicht. Nach Angaben der dänischen Umweltbehörde sind bisher keine deutlichen Merkmale festgestellt worden, die den Verdacht erhärten könnten.
4: Experten wie der Biologe Fabian Ritter sehen allerdings Indizien, dass es sich um den Buckelwal aus der Ostsee handeln könnte. Gegenüber Bild sagte Ritter, zum einen spreche der Fundort dafür, aber auch der Zustand der Haut, der seiner Beurteilung nach nicht der beste sei. Aber nach dänischen Angaben wurde am Kadaver kein GPS-Sender gefunden, der nach Aussage der privaten Retter an dem Tier angebracht wurde. Eine Identifizierung durch Fotos oder Videos ist schwierig, weil der tote Wal mit dem Bauch nach oben aus dem Wasser ragt. Gewissheit wird wohl erst die Analyse einer Gewebeprobe bringen. Thomas Bleskin, Nachrichtenredaktion.
2: In Nürnberg ist ein Mann nach einem Chemieunfall in einer Firma im Krankenhaus gestorben. Er hatte an der Unglücksstelle das Bewusstsein verloren, ebenso wie ein weiterer Mann. 6 Menschen erlitten nach Angaben der Polizei Verletzungen der Atemwege. Die gesamte Anlage wurde evakuiert. Gefahr für die Bevölkerung bestand nicht. Die Unglücksursache ist noch unklar.
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5: Nach einer kühlen Nacht starten wir am Samstag mit Temperaturen von bis zu 6 Grad in den Tag und erreichen dann Höchstwerte von bis zu 12 Grad. Den Samstag über wird es schön sonnig mit insgesamt 10 Sonnenstunden, aber auch ein paar Wolken zwischendurch. Am Sonntag sieht es recht ähnlich aus, Höchstwerte von bis zu 14 Grad, auch hier ein Mix aus Sonne und Wolken. Die Sonne dominiert aber auf jeden Fall, 8 Sonnenstunden sind angesagt.
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1: Die Meldung aus der Region mit Angela Werner. Im Baxmannbad in Hessisch-Oldendorf beginnt am Samstag die Freibadsaison. Das Bad wird von der Stadt Hessisch-Oldendorf betrieben und von einem Förderverein unterstützt. Ein besonderer Höhepunkt in dieser Saison wird das Sommerfest mit Rutschwettbewerb und Wasserspielen am 9. August sein. Das Bad ist täglich von 11 bis 19 Uhr geöffnet, samstags, Sonn- und Feiertags von 9 bis 19 Uhr. Die Werbegemeinschaft Pyrmont lädt am Wochenende zum Maimarkt in der Brunnenstraße ein. Für 2 Tage verwandelt sich die Innenstadt wieder in eine lebendige Marktmeile mit zahlreichen Ständen, die Kunsthandwerk, Deko, regionale Produkte und kulinarische Spezialitäten anbieten. Ergänzt wird das Marktangebot durch das Kinderkarussell und einen verkaufsoffenen Sonntagnachmittag. Der Maimarkt in Bad Pyrmont beginnt am Samstag um 10 und am Sonntag um 11 und dauert jeweils bis 18 Uhr. Das Parken auf den öffentlichen Innenstadtparkplätzen und im Parkhaus ist an beiden Tagen kostenlos. Im Rahmen der 38. Musikwochen Weserbergland gastiert eines der besten Jazz- und Pop-Vokalensembles Deutschlands am Sonntag in der Christuskirche in Bad Pyrmont. Der vielfach ausgezeichnete Detmolder Hochschulchor Pop-Up präsentiert unter dem Titel Still Feel Klassiker aus Pop, Jazz und Gospel. Im Vorprogramm singt der Gospelprojektchor A Time to Sing aus dem Kirchenkreis Holzminden-Bodenwerder unter der Leitung von Kreiskantorin Christiane Klein. Das Konzert beginnt am Sonntag um 17 Uhr und dauert etwa 85 Minuten. Der Eintritt ist frei, Spenden sind willkommen. Und soweit die Meldung aus der Region. Weiter mit den Weltnachrichten.
2: Ich bin Lea Matschulat. Bundeskanzler Merz und US-Präsident Trump haben nach zuletzt ziemlich angespannten Beziehungen zwischen Deutschland und den USA wieder miteinander telefoniert. Thema war vor allem der Iran-Krieg.
3: Ob Merz die Wogen etwas glätten konnte beim beleidigten US-Präsidenten ist offen. Die Mitteilung des Kanzlers auf der Plattform X nach dem Telefonat jedenfalls liest sich noch etwas steif. Merz schrieb, man sei sich einig, dass der Iran jetzt an den Verhandlungstisch kommen und die Straße von Hormuz öffnen müsse. Außerdem dürfe Teheran keine Nuklearwaffen besitzen. All diese Punkte hatte Merz allerdings nie öffentlich in Frage gestellt, wohl aber eine Strategie des US-Präsidenten, was diesen wiederum so erzürnte, dass er Merz persönlich angriff. Ein einziger Anruf in der Air Force One dürfte Trump kaum vollständig besänftigen. Haben. Thomas Bleskin, Nachrichtenredaktion.
2: Die Waffenruhe zwischen der pro-iranischen Hisbollah-Miliz im Libanon und Israel soll nach Angaben des US-Außenministeriums um 45 Tage verlängert werden. Die Hisbollah äußerte sich bislang nicht. Die Waffenruhe war in den vergangenen Wochen von beiden Seiten immer wieder verletzt worden. Es soll auch eine weitere Gesprächsrunde zwischen Vertretern beider Seiten geben, unter Vermittlung der USA Anfang Juni. In Wien steigt am Abend das Finale des Eurovision Song Contests. Viel diskutiert wird bei diesem ESC erneut über die Teilnahme Israels. Wegen Israels Vorgehen im Gaza-Krieg boykottieren einige Länder sogar den ESC. Für Deutschland tritt Sarah Engels mit ihrem Frauenpower-Song Feier an.
4: Feuer hat Deutschland dieses Jahr auf jeden Fall. Nicht nur im Titel. Sarah Engels will auf der Bühne für viel Frauenpower sorgen. Mit viel Pyro, Trickkleid, sexy Dance-Moves und sie schmeißt sich rücklings von der Bühne in die Arme ihrer Tänzerinnen. Das soll auch zeigen, dass sich Frauen gegenseitig auffangen können. Buchmacher sehen Deutschland allerdings eher hinten und der frühe deutsche Startplatz beim Finale als Zweite ist eher ungünstig. Direkt vor Israel auch noch. Der israelische Sänger dürfte wegen der Gaza-Krieg-Debatten viel Aufmerksamkeit auf sich ziehen. Ronny Torchau, Nachrichtenredaktion.
2: Manuel Neuer bleibt bis auf Weiteres bei Bayern München. Der Kapitän des Fußball-Bundesligisten verlängerte seinen Vertrag bis Mitte kommenden Jahres. Das gab der Verein am Abend bekannt. In den vergangenen Wochen und Monaten war immer mal wieder auch darüber spekuliert worden, ob Neuer mit seinen mittlerweile 40 Jahren für die anstehende Weltmeisterschaft nominiert wird.
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5: Nach einer kühlen Nacht starten wir am Samstag mit Temperaturen von bis zu 6 Grad in den Tag und erreichen dann Höchstwerte von bis zu 12 Grad. Den Samstag über wird es schön sonnig mit insgesamt 10 Sonnenstunden, aber auch ein paar Wolken zwischendurch. Am Sonntag sieht es recht ähnlich aus, Höchstwerte von bis zu 14 Grad, auch hier ein Mix aus Sonne und Wolken. Die Sonne dominiert aber auf jeden Fall, 8 Sonnenstunden sind angesagt.
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1: Die Meldung aus der Region mit Angela Werner. Im Baxmannbad in Hessisch-Oldendorf beginnt am Samstag die Freibadsaison. Das Bad wird von der Stadt Hessisch-Oldendorf betrieben und von einem Förderverein unterstützt. Ein besonderer Höhepunkt in dieser Saison wird das Sommerfest mit Rutschwettbewerb und Wasserspielen am 9. August sein. Das Bad ist täglich von 11 bis 19 Uhr geöffnet, samstags, Sonn- und Feiertags von 9 bis 19 Uhr. Die Werbegemeinschaft Pyrmont lädt am Wochenende zum Maimarkt in der Brunnenstraße ein. Für 2 Tage verwandelt sich die Innenstadt wieder in eine lebendige Marktmeile mit zahlreichen Ständen, die Kunsthandwerk, Deko, regionale Produkte und kulinarische Spezialitäten anbieten. Ergänzt wird das Marktangebot durch das Kinderkarussell und einen verkaufsoffenen Sonntagnachmittag. Der Maimarkt in Bad Pyrmont beginnt am Samstag um 10 und am Sonntag um 11 und dauert jeweils bis 18 Uhr. Das Parken auf den öffentlichen Innenstadtparkplätzen und im Parkhaus ist an beiden Tagen kostenlos. Im Rahmen der 38. Musikwochen Weserbergland gastiert eines der besten Jazz- und Pop-Vokalensembles Deutschlands am Sonntag in der Christuskirche in Bad Pyrmont. Der vielfach ausgezeichnete Detmolder Hochschulchor Pop-Up präsentiert unter dem Titel Still Feel Klassiker aus Pop, Jazz und Gospel. Im Vorprogramm singt der Gospelprojektchor A Time to Sing aus dem Kirchenkreis Holzminden-Bodenwerder unter der Leitung von Kreiskantorin Christiane Klein. Das Konzert beginnt am Sonntag um 17 Uhr und dauert etwa 85 Minuten. Der Eintritt ist frei, Spenden sind willkommen. Und soweit die Meldung aus der Region. Weiter mit den Weltnachrichten.
2: Ich bin Lea Matschulat. Kanzler Merz hat mit US-Präsident Trump telefoniert und über den Iran-Krieg gesprochen. Beide seien sich einig, dass der Iran an den Verhandlungstisch kommen müsse, schrieb Merz anschließend auf der Plattform X. Der Iran müsse die Straße von Hormuz öffnen und dürfe keine Nuklearwaffen besitzen. Merz schrieb weiter, er und Trump hätten auch eine friedliche Lösung für die Ukraine erörtert und die Positionen im Vorfeld des NATO-Gipfels in Ankara im Juli abgestimmt. Die aktuell geltende Waffenruhe zwischen der pro-iranischen Hisbollah-Miliz im Libanon und Israel soll nach US-Angaben um 45 Tage verlängert werden. Die Hisbollah hat sich bislang dazu nicht geäußert.
3: Auf dem Papier herrscht Waffenruhe. Doch die Angriffe zwischen Israel und der Hisbollah gehen weiter. Besonders im Südlibanon greift das israelische Militär täglich auch aus der Luft an. Dort kommt es immer noch zu direkten Kämpfen mit der Hisbollah. Ob die Menschen im Libanon nun durch die Verlängerung der Waffenruhe etwas Schutz und Frieden finden können, ist also fraglich. Immerhin ist eine weitere Gesprächsrunde zwischen Vertretern Israels und dem Libanon Anfang Juni geplant. Die USA wollen weiter vermitteln. Bisher sind seit Anfang März im Libanon fast 3000 Menschen getötet worden. Tine Klimach, Nachrichtenredaktion.
2: Bei dem vor Dänemark tot aufgefundenen Wal könnte es sich um das wochenlang in der Wismarbucht gestrandete Tier handeln. Bestätigt ist das aber nicht. Nach Angaben der dänischen Umweltbehörde sind bisher keine deutlichen Merkmale festgestellt worden, die den Verdacht erhärten würden.
4: Experten wie der Biologe Fabian Ritter sehen allerdings Indizien, dass es sich um den Buckelwal aus der Ostsee handeln könnte. Gegenüber Bild sagte Ritter, zum einen spreche der Fundort dafür, aber auch der Zustand der Haut, der seiner Beurteilung nach nicht der beste sei. Aber nach dänischen Angaben wurde am Kadaver kein GPS-Sender gefunden, der nach Aussage der privaten Retter an dem Tier angebracht wurde. Eine Identifizierung durch Fotos oder Videos ist schwierig, weil der tote Wal mit dem Bauch nach oben aus dem Wasser ragt. Gewissheit wird wohl erst die Analyse einer Gewebeprobe bringen. Thomas Bleskin, Nachrichtenredaktion.
2: Manuel Neuer bleibt, bis auf Weiteres bei Bayern München, der Kapitän des Fußball-Bundesligisten, verlängerte seinen Vertrag bis Mitte kommenden Jahres. Das gab der Verein am Abend bekannt. In den vergangenen Wochen und Monaten war immer wieder auch darüber spekuliert worden, ob Neuer mit seinen 40 Jahren für die anstehende WM nominiert wird.
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5: Nach einer kühlen Nacht starten wir am Samstag mit Temperaturen von bis zu 6 Grad in den Tag und erreichen dann Höchstwerte von bis zu 12 Grad. Den Samstag über wird es schön sonnig mit insgesamt 10 Sonnenstunden, aber auch ein paar Wolken zwischendurch. Am Sonntag sieht es recht ähnlich aus, Höchstwerte von bis zu 14 Grad, auch hier ein Mix aus Sonne und Wolken. Die Sonne dominiert aber auf jeden Fall, 8 Sonnenstunden sind angesagt.
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1: Die Meldung aus der Region mit Angela Werner. Im Baxmannbad in Hessisch-Oldendorf beginnt am Samstag die Freibadsaison. Das Bad wird von der Stadt Hessisch-Oldendorf betrieben und von einem Förderverein unterstützt. Ein besonderer Höhepunkt in dieser Saison wird das Sommerfest mit Rutschwettbewerb und Wasserspielen am 9. August sein. Das Bad ist täglich von 11 bis 19 Uhr geöffnet, samstags, Sonn- und Feiertags von 9 bis 19 Uhr. Die Werbegemeinschaft Pyrmont lädt am Wochenende zum Maimarkt in der Brunnenstraße ein. Für 2 Tage verwandelt sich die Innenstadt wieder in eine lebendige Marktmeile mit zahlreichen Ständen, die Kunsthandwerk, Deko, regionale Produkte und kulinarische Spezialitäten anbieten. Ergänzt wird das Marktangebot durch das Kinderkarussell und einen verkaufsoffenen Sonntagnachmittag. Der Maimarkt in Bad Pyrmont beginnt am Samstag um 10 und am Sonntag um 11 und dauert jeweils bis 18 Uhr. Das Parken auf den öffentlichen Innenstadtparkplätzen und im Parkhaus ist an beiden Tagen kostenlos. Im Rahmen der 38. Musikwochen Weserbergland gastiert eines der besten Jazz- und Pop-Vokalensembles Deutschlands am Sonntag in der Christuskirche in Bad Pyrmont. Der vielfach ausgezeichnete Detmolder Hochschulchor Pop-Up präsentiert unter dem Titel Still Feel Klassiker aus Pop, Jazz und Gospel. Im Vorprogramm singt der Gospel-Projektchor A Time to Sing aus dem Kirchenkreis Holzminden-Bodenwerder unter der Leitung von Kreiskantorin Christiane Klein. Das Konzert beginnt am Sonntag um 17 Uhr und dauert etwa 85 Minuten. Der Eintritt ist frei, Spenden sind willkommen. Und soweit die Meldung aus der Region. Weiter mit den Weltnachrichten.
2: Ich bin Lea Matschulat. Bundeskanzler Merz und US-Präsident Trump haben nach zuletzt ziemlich angespannten Beziehungen zwischen Deutschland und den USA wieder miteinander telefoniert. Thema war vor allem der Iran-Krieg.
3: Ob Merz die Wogen etwas glätten konnte beim beleidigten US-Präsidenten ist offen. Die Mitteilung des Kanzlers auf der Plattform X nach dem Telefonat jedenfalls liest sich noch etwas steif. Merz schrieb, man sei sich einig, dass der Iran jetzt an den Verhandlungstisch kommen und die Straße von Hormuz öffnen müsse. Außerdem dürfe Teheran keine Nuklearwaffen besitzen. All diese Punkte hatte Merz allerdings nie öffentlich in Frage gestellt, wohl aber eine Strategie des US-Präsidenten, was diesen wiederum so erzürnte, dass er Merz persönlich angriff. Ein einziger Anruf in der Air Force One dürfte Trump kaum vollständig besänftigen. Haben. Thomas Bleskin, Nachrichtenredaktion.
2: Die Waffenruhe zwischen der pro-iranischen Hisbollah-Miliz im Libanon und Israel soll nach Angaben des US-Außenministeriums um 45 Tage verlängert werden. Die Hisbollah äußerte sich bislang nicht. Die Waffenruhe war in den vergangenen Wochen von beiden Seiten immer wieder verletzt worden. Es soll auch eine weitere Gesprächsrunde zwischen Vertretern beider Seiten geben, unter Vermittlung der USA Anfang Juni. In Wien steigt am Abend das Finale des Eurovision Song Contest.